0: Bahnerneuerung gesperrt. Auf der A6 Mannheim Richtung Heilbronn ist die Ausfahrt Mannheim-Schwetzingen wegen Fahrbahnerneuerung gesperrt.
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2: mit Ben Streubel und das PPPPP, das perfekt fantastisch polierte Popnacht-Package, wartet auf euch und auf dich. 07221 2011. Wer möchte denn so ein Popnacht-Package aus dieser Show rausziehen und sich daheim damit gemütlich machen? 07221 2011. Es kann natürlich sein, dass also nächtlich der Wert von diesem Produkt, das sich darin befindet, steigt. Da muss man irgendwann noch nichts mehr arbeiten. 07221 2011.
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0: Hier ist die Pop nach
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0: Wir rasen zurück an diesem 16. Was war denn da so los auf diesem Planeten? Yvonne aus Düren, guten Morgen.
2: Guten Morgen.
0: Und du freust dich schon, mit dem Papa geht's heute in ein Musical nach Düsseldorf, ne? Romeo und Julia.
2: Genau.
0: Schön. Hast du das Buch gelesen oder Filme gesehen oder irgendwas gehört davon schon vorher?
2: Ich habe ein Shakespeare-Hörspiel gehört und ein Buch gelesen über Romeo und Julia.
0: Aber du kennst ja auch, Handlung ist sowieso schon drin bei dir und dann freust du dich auf jeden Fall drauf, denke ich mal, ne?
2: Freue ich mich sehr drauf.
0: Ein super Ereignis. Und dann nimmst du jetzt noch einen schönen Preis hier mit, ein Pop-Nacht. Package, falls du die beiden Fragen beantworten kannst. Heute vor 29 Jahren, als ich noch nicht auf der Welt war, da gab es den Start der Google-Suchmaschine. Also Google ging online. Und was war denn das Erste, was einer der Chefs von Google eingetippt hat? Also Namen war das. Das ist ein befreundeter Professor gewesener Name einer der Stanford-Universität und den haben sie da eingetippt und wollten mal gucken, was da rauskommt. Das war ein voller Erfolg, aber welcher Name war das? War das A, Miley Cyrus, B, Gerhard Casper oder C, Udo Leindenberg, der amerikanische Bruder eines deutschen Rockstars?
2: Es war B.
0: Gerhard Casper war es, jawohl, ne, der also dadurch eine Bedeutung bekam. Wir haben ihn aber auch schon wieder vergessen, aber das war zumindest das Erste, was man tatsächlich da eintippte. 48 Jahre ist es her. Da hat man begonnen, in Großbritannien einen Film zu drehen, der sehr kultig wurde. Eine Komikertruppe war das und das war die Musik dazu. Wie heißt denn dieser Film, der vor 48 Jahren gedreht wurde? War das Ein Toter spielt Klavier, Pulp Fiction oder Das Leben des Brian?
2: Pulp Fiction.
0: Nochmal nachdenken, das ist ganz gut. And all together.
2: Dann war es Das Leben des Brian.
0: Da-dam. Badam, badam, badam. Es ist Das Leben des Brian. Jawohl. Ich habe das andere gar nicht gehört, was du gesagt hast. Also insofern hast du das Pop-Nacht-Package gewonnen, Yvonne. Dann viel Spaß heute Abend im Musical.
2: Danke, danke.

B-52s hier in der Popnacht. 2.23 Uhr auf der B-27 Balingen Richtung Tübingen. Da gibt es Behinderungen zwischen Tübingen, deren Dingen und deren Dingen wegen eines Polizeieinsatzes. Der Hit hier ist neu von Sienna Spiro, Great Expectation in der Popnacht.

Das ist sie. Neuer Hit von Sienna Spyro, Great Expectation in der Popnacht. 2:26 Uhr, da kommt noch eine Gefahrenstelle von der A21, Bargteheide in Richtung Kiel. Ein Metallteil liegt zwischen Bad Oldesloe Süd und Bad Oldesloe Nord, da gehört es nicht hin. Jetzt in der Popnacht, Portugal the Man.

0: Kenya Grace und Strangers. Es ist 2.31 Uhr.
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3: Die Nacht ist teils klar. Später tauchen rund um Eifel und Westerwald Schauer oder Gewitter auf. Die Tiefstwerte liegen zwischen 17 und 12 Grad. Am Tag zieht ein Regengebiet mit örtlichen Gewittern durch. Sonne gibt es anfangs noch im Südosten Baden-Württembergs, später wieder in Rheinland-Pfalz und Nordbaden-Württembergs. Bei böigem Westwind bleibt die Luft spürbar kühler als zuletzt mit maximal 17 bis 23 Grad.
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4: Kreis Böblingen. Die Landesstraße ist zwischen Stuttgarter Straße und Leonberger Straße nach einem Unfall in beiden Richtungen gesperrt. Auf der A5 Frankfurt Richtung Karlsruhe ist im Kreuz Weinheim die Überleitung zur A659 Richtung Weinheim wegen Fahrbahnerneuerung gesperrt. Auf der A6 Mannheim Richtung Heilbronn ist die Ausfahrt Mannheim-Schwetzingen wegen Fahrbahnerneuerung gesperrt.
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0: Und die am meisten unterschätzte Höchsttemperatur heute in Gerstengrund, das ist in Thüringen im Wartburgkreis, da bekommen wir heute 20 Grad. Hier ist die Popnacht. Mein Name Ben Sträubel.

0: Es ist 2.36 Uhr. Vorsicht in beiden Richtungen auf der A7 Hannover, Hamburg. Da gefährdet Aquaplaning die Fahrt zwischen Soltau, Ost und Schneverdingen. Ist das nicht schöne Great Big World? Say something in der Popnacht.
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0: Magnetic in der Popnacht.
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0: Ah, wer steckt denn hier im Leierkasten drin und hat heute Geburtstag? Dieser

0: Dasha und Austin in der Popnacht.
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0: Ein Künstler, der heute Geburtstag feiert, der steckt hier im Leierkasten fest mit einem seiner Songs. Wer ist denn das? René aus Oelsnitz im Vogtland. Guten Morgen, René.
2: Guten Morgen, Freddy.
0: Den hast du rausgehört.

0: heißt, René feiert heute Geburtstag und du bekommst ein Popnacht-Package. Kannst du ihm ja als Geburtstagsgeschenk weitergeben. Aber du bist unterwegs gerade. Wohin mit deinem LKW?
1: Von Übach-Palreich nach Wörth am Rhein.
0: Aha, und in Wörth am Rhein, da werden dann Flaschenrohlinge verarbeitet. Das ist witzig. Ich wusste, du hast das geil. Du kannst es mal erklären. Du hast also Rohlinge für Plastikflaschen geladen. Die sind, wie sehen die aus, wenn sie im rohligen Zustand sind? Plastikflaschen.
1: Soll ich das jetzt wirklich sagen?
0: Ja, ja, wie sie aussehen.
1: Wie kleine Dildos.
0: Ah, wie Dildos sehen.
1: Okay, wie kleine so. Dildos,
0: und,
1: ja.
0: Und was passiert dann damit, dass sie groß werden?
1: Die kommen in eine Form. Die werden dann mit heißer Luft aufgeblasen, dass die Flasche entsteht. Und in der Flasche dann kommt das Mineralwasser oder irgendwelche Softdrinks rein. Keine Ahnung.
0: Ah,
1: also
0: ja.
1: Getränke.
0: Okay, könnte man das zu Hause auch mit einem Föhn machen, sowas?
1: Müsste ich mal ausprobieren, aber eher nicht.
0: Ja, kannst du mal so einen ganz mit nach Hause nehmen, dann machst du ein paar Experimente, was da rauskommt, wenn du einen Föhn dran hältst, aber wahrscheinlich schmilzt das alles und der Föhn geht kaputt und das Haus steht in Brand.
1: Ich könnte dir auch ein paar schicken und du probierst es mal aus.
0: Ja,
1: und,
0: ja, also ich möchte dazu jetzt nichts sagen, wenn zufällig einer hier rumliegt, würde ich es ausprobieren hier in dieser Show tatsächlich. aber nicht, dass du mir irgendwas anderes schickst und ich versuche ein Dildo aufzublasen. Ja, dann sägen sie an meinem Stuhl. So, ich wünsche dir eine gute Fahrt, dann bring mal die Flaschenrohlinge dahin, dass wir auch Mineralwasser aus Plastikflaschen genießen können, weiter, wer es mag. Und ich schicke dir was zu, ja? Ciao, René.
1: Vielen Dank, Benni. Tschüss. Schöne Nacht noch.

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1: 2.57 Uhr ist es auf der A44. Bitte aufpassen, da liegen Gegenstände. A44 Aachen in Richtung, was haben wir denn da? Köln, Gegenstände auf der Fahrbahn. Und A9 Halle-Leipzig in Richtung Nürnberg. Dort steht ein defektes Fahrzeug auf dem Rastplatz. 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
1: Um 3 Uhr mit Christine Beith. Bundeskanzler Merz hat seine Reise zur UN-Vollversammlung in New York in der kommenden Woche abgesagt. Aus Regierungskreisen heißt es, seine Anwesenheit in Berlin sei erforderlich. Hauptstadtkorrespondent Dietrich Kallmeurer berichtet.
2: Der CDU-Chef steht nach dem Wahldebakel seiner Partei in Sachsen-Anhalt unter Druck. In der Partei wird vereinzelt über einen Wechsel an der Spitze diskutiert. Am Sonntag wird zudem in Mecklenburg-Vorpommern und Berlin gewählt. Noch am Wahlabend will Merz mit dem CDU-Präsidium über die Ergebnisse beraten. Für die folgenden Tage sind weitere Sitzungen der Parteigremien geplant. Deutschland wird bei der UNO nun von Außenminister Johann Wadephul vertreten, heißt es weiter. Die Generaldebatte der Vollversammlung gilt als wichtigstes jährliches Treffen der Vereinten Nationen.
1: Die Diskussion über die hohen Spritpreise nimmt nach der Ankündigung von Entlastungen wieder Fahrt auf. Bundeskanzler Merz hatte gesagt, die Regierung werde bald Vorschläge vorlegen. Umweltminister Schneider sprach nun im Ersten von einer möglichen Senkung der Mehrwertsteuer auf Benzin und Diesel. Wie das Redaktionsnetzwerk Deutschland berichtet, fordern die Grünen eine Energiepauschale von bis zu 250 Euro pro Kopf. Diese sollte aus übermäßigen Milliardengewinnen fossiler Konzerne finanziert werden. Aus Kreisen des Wirtschaftsministeriums hieß es, man halte eine Übergewinnsteuer für problematisch. US-Präsident Trump hat die sofortige Schließung des Kennedy Centers in Washington angekündigt. Grund seien dringend notwendige Renovierungsarbeiten in der Kultureinrichtung. Washington-Korrespondent Samuel Jakisch.
3: Die Arbeiten, so Trump weiter, könnten allerdings erst beginnen, wenn sein Name wieder an der Fassade des Gebäudes angebracht werde. Das hatte ein Bundesrichter zuvor erneut untersagt. Der Streit läuft bereits seit Trumps Amtsantritt. Ende vergangenen Jahres hatte der von ihm eingesetzte Vorstand das Haus in Trump Kennedy Center umbenannt. Ticketverkäufe und Spenden brachen daraufhin ein. Schon im August hatte das oberste Kuratorium für eine zweijährige Schließung und die Rückkehr von Trumps Namen gestimmt. Im Mai dieses Jahres erklärte ein Gericht die Umbenennung für rechtswidrig. Allein der US-Kongress dürfe den Namen ändern. Daraufhin wurde der Schriftzug zuletzt wieder entfernt.
1: Die deutschen Volleyballer haben bei der EM in Rumänien ihre erste Niederlage kassiert. Die DVV-Auswahl verlor am Abend 0:3 gegen Frankreich und zieht damit als Gruppenzweiter ins Achtelfinale ein. Dort trifft Deutschland am Wochenende auf die Ukraine oder Bulgarien. Das Wetter für Deutschland. Heute Nacht mal klar, mal bewölkt. Im Norden und Westen stellenweise Schauer oder Gewitter. Tagsüber anfangs im Südosten noch sonnige Phasen, dann teils intensive Regenfälle und einzelne Gewitter. Nach Nordwesten hin ein Mix aus Sonne und dunklen Quellwolken mit Schauern oder Gewittern. Dazu maximal 18 bis 26 Grad. Die Zeit, es ist 3.03 Uhr.
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4: Kreis Heilbronn, die Landesstraße, ist zwischen Heilbronn und Erlenbach nach einem Unfall in beiden Richtungen gesperrt. Kreis Böblingen, die Landesstraße, ist zwischen Stuttgarter Straße und Leonberger Straße nach einem Unfall in beiden Richtungen gesperrt. Auf der A5 Frankfurt Richtung Karlsruhe ist im Kreuz Weinheim die Überleitung zur A659 Richtung Weinheim wegen Fahrbahnerneuerung gesperrt.
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5: mit Ben Sträubel. Ach, gleich gibt's ein Rätsel. Unser Bäckermeister ist ja immer noch im Urlaub und ich werde mal testen, ob ihr Lyrics-Checker seid, wenn ich also einen auf Englisch im Original gesungenen Song auf Deutsch zitiere. Ob ihr schnell draufkommt, welcher Titel dahinter steckt. Ein Geburtstagskind, nämlich Katie Melua, hat das gesungen. Und ja, das ist das, was ich euch schon mal als Hilfestellung gebe. Seid ihr Lyrics-Checker in 7 Minuten.
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0: 10 und David Guetta, Lovers on the Sun. Hier ist die Popnacht.
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0: Das dürfte gleich mal lösen, denn heute hat Katie Melua Geburtstag. Ein Hit von Katie Melua in Deutsch werde ich ihn vortragen mit meinen schönsten deutschen Worten. Sie feiert heute den 42. Geburtstag. Ich lasse den Flügel mal zur Feier reinschieben. Und das ist der Text. 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Jetzt weiß ich, wie dicht Wahnsinn und deine Gegenwart beieinander liegen. Ja, welcher Song ist das? Im Original auf Englisch gesungen von Katie Melua, die heute Geburtstag feiert. Wer es weiß, 07221 20.

0: ready, somber hier in der Popnacht.
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0: Zum 42. Geburtstag von Katie Melua. Heute ein Song von Katie Melua. Mit den deutschen Zeilen werde ich euch jetzt nochmal konfrontieren. Ich glaube, mit beiden Beinen im Leben zu stehen und spüre doch schon den Abgrund unter mir. Jetzt weiß ich, wie dicht Wahnsinn und deine Gegenwart beieinander liegen. Welcher Song ist denn das? Gabriele aus Dischingen, guten Morgen.
2: Guten Morgen, hallo.
0: Was hast du denn erkannt?
2: Ja, das ist The Closest Thing to Crazy.
0: Jawohl, das werden wir gleich in der Übersetzung hören. In den Lyrics, Katie Melua hat ja viele schöne Songs gemacht und das war so einer ihrer ersten. Du bist auch kreativ, du nähst Kleider,
2: ja,
0: die du selbst trägst.
2: Klamotten für mich.
0: Nur für dich, also nicht für andere, das ist nicht kommerziell. Und was war das am meisten besondere Teil, das du für dich...
2: Ja, ein ganz schönes Sommerkleid aus olivgrünem Leinen mit lachsfarbenen Blumen und
0: ja,
2: doch ganz außergewöhnlicher Schnitt.
0: Toll, wenn du damit dann auftrittst, sprechen dich auch die Leute an und fragen auch mal,
2: ja,
0: welcher Designer ist denn das gewesen und
2: ja,
0: so. Und dann sagst du stolz, das habe ich selbst gemacht.
2: Genau.
0: Und wie viele Menschen haben schon gesagt oder gefragt, kannst du mir das auch nähen?
2: Nö.
0: Das machen sie nicht.
2: Nö, weil die Sachen sind zu verrückt.
0: Ja.
2: Die will kein anderer tragen.
0: Ach so, in Dischingen bist du so ein bisschen bekannt dafür. Du hast auf der Tür trittst, dann sagen die alle.
2: Crazy
0: Gabriele.
2: Schon.
0: Ja, aber ich meine,
2: man erzählt mir, dass ich früher in Stöckelschuhen die Straße gekehrt habe. Und sage ich immer, aber ich habe sie gekehrt.
0: Ja, was hast du gesagt? In Unterwäsche und Stöckelschuhen. Ja, aber immer, du hast sie gekehrt, jawohl. Und das ist
2: genau.
0: Ich finde das, warum denn nicht? Warum soll man in Stöckelschuhen in Dischingen keine Straße kehren dürfen? Also ich meine, da sind wir nicht so verkrampft, sind wir natürlich nicht.
2: Nö, wenn man aus Stuttgart kommt, dann kann man das...
0: Ja, ich komme aus dem Westerwald, da würde man auch gucken natürlich.
2: Ach, tatsächlich, ja, aus dem Westerwald.
0: Kleines Dorf, Knusperhäuschen, Gnome und so weiter, dann haben die Leute auch geguckt. Ja, aber wir hatten keine Stöckelschuhe, konnten uns das gar nicht leisten. Wir waren in der Zweit-Drittverwertung von Klamotten und Schuhen. Alles, was übrig blieb irgendwo, für Generationen aus Nachbarorten. Liebe Gabriele, ich wünsche dir eine tolle, kreative Nacht, eine weitere. Nähe schön.
2: Danke dir,
0: und
2: ja.
0: Wir hören uns mal die Übersetzung an von Katie Meluas.
2: Okay, tolle, schöne Sendung.
0: Ciao, ciao.
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0: 3.32 Uhr.
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2: Die Nacht ist teils klar. Später tauchen rund um Eifel und Westerwald Schauer oder Gewitter auf. Die Tiefstwerte liegen zwischen 17 und 12 Grad. Am Tag zieht ein Regengebiet mit örtlichen Gewittern durch. Sonne gibt es anfangs noch im Südosten Baden-Württembergs, später wieder in Rheinland-Pfalz und Nordbaden. Bei böigem Westwind bleibt die Luft spürbar kühler als zuletzt mit maximal 17 bis 23 Grad. Am Donnerstag und Freitag zeitweise Sonne, vereinzelt Regen, durchschnittlich 20 Grad.
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3: Die B31N Überlingen Richtung Stockach ist zwischen Überlingen Nord und der A98 wegen Fahrbahnerneuerung gesperrt. Der Verkehr wird über die B31 umgeleitet. Kreis Heilbronn, die Landesstraße, ist zwischen Heilbronn und Erlenbach nach einem Unfall in beiden Richtungen gesperrt. Kreis Böblingen, die Landesstraße, ist zwischen Stuttgarter Straße und Leonberger Straße nach einem Unfall in beiden Richtungen gesperrt.
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4: Ja, die am meisten unterschätzte Höchsttemperatur heute in Deutschland. In Hallenberg in Nordrhein-Westfalen im Hochsauerlandkreis, da werden es 23 Grad. Hier ist die Popnacht. Mein Name Ben Sträuble, das ist Nico Santos. Why don't you stay?

0: Bittersweet Symphony. Ich meine, hier in dieser Show, da haben schon sehr viele Menschen Karriere gemacht oder zumindest eine begonnen, auch eine beerdigt. Ja, das geht alles in dieser Popnacht. Andi, der ist in Banner-Eickel zu Hause, der hat schon Pizza ausgefahren, der ist Taxi gefahren, der hat vielen Menschen Freude bereitet und jetzt möchte er auch ein großer Sänger und Komponist werden. Vielleicht ist er es ja auch schon, also zumindest macht er so den ein oder anderen Song zu Hause. Hallo Andi, guten Morgen.
1: Ja, einen wunderschönen guten Morgen. Und grüß dich, Benny Bär.
0: Machst das wie? Mit KI oder was?
1: Ja, richtig. Also zum einen schreibe ich, darf ich sagen oder nicht?
0: Du schreibst
1: Metal.
0: Was schreibst du? Ich habe es nicht verstanden. Für?
1: Ja, ich habe die eine KI auf der einen Seite.
0: Ja.
1: Der formuliert den Text dann nochmal genau richtig, weil der macht dann so mit Refrain und Chorus. Und, hast du nicht gesehen? Dann habe ich natürlich die andere Seite.
0: Ja.
1: Die macht mir dann aus dem die Musik, aber mit meinem eigenen Text.
0: Das heißt also, eigentlich musst du du musst weder texten können, noch musst du ein Musikinstrument beherrschen. Du lässt alles, die zwei KIs für dich arbeiten.
1: Also Texten muss ich schon können.
0: Ja, hast du einen schönen Text, den du gerade mal vortragen kannst, dass ich eine Vorstellung habe, um was es da so geht? So eine Zeile vielleicht aus dem Song, so ein Refrain zum Beispiel von deinem aktuellen Hit, den du gestaltet hast.
1: Ja. Ich guck mal, ob ich den jetzt so schnell finde.
0: Ja, so schnell. Ich meine, so viele Hits werden es noch nicht sein. Der aktuelle, den du...
1: Ja, was heißt aktuell? Ich meine, ich habe ja mal irgendwie was...
0: Und so weiter, ne? Und so weiter.
1: Für euch gemacht, weißt du?
0: Ach so, ich habe gar nicht mitbekommen, dass hier schon Nummer 1 von dir war. Aber sag doch mal, jetzt liest doch mal so eine Zeile vor, sodass ich einen Eindruck bekomme von deiner Kreativität. Weil ich möchte teilhaben, ja? Ich möchte auch was lernen. Ich möchte von deiner Energie angesteckt werden. Ganz Deutschland möchte von dir vielleicht was lernen. Nichts gefunden gerade?
1: Ja, doch. Zum Beispiel den Refrain. Hey, hey, Vicky, hey, hey, Vicky. Siegelfester Seelan, ist ja klar. Aber.
0: Aber das gibt's doch schon. Andi, wenn das dir die KI vorgeschlagen hat, dann würde ich sie urheberrechtlich verklagen. Also du musst noch mal ran. Andi, du musst noch mal ran. Aber sehr, bleibe kreativ.

Tracy Abrams und Hit the Wall. Oh, da trommelt was Kultisches. Es drängt sich mir in die Ohren. Final Countdown. Vorsicht bitte, aber noch auf der A3 Frankfurt Richtung Würzburg. Da liegt ein Plastikteil zwischen Bessenbach-Walterschaff und Weibersbrunn. Und eine Leitbarke auf der A4 Erfurt Richtung Kirchheimer Dreieck. Zwischen Bad Hersfeld und Kirchheimer Dreieck. Und ein brennender PKW auf der A46 Wuppertal in Richtung Düsseldorf. Ja, besonders aufpassen im Dreieck Düsseldorf Süd in der Überleitung zur A59 Richtung Köln. Brennender PKW.

In der Popnacht, da ist ja heute was los hier, was da alles auf den Straßen liegt. Ein Metallrohr auf der Autobahn, na, da gehört es nicht hin, auf der A7 Hannover in Richtung Hamburg, in Höhe Galstorf, ein Metallrohr auf der Fahrbahn. Oh, da hat jemand Geburtstag. Ein Happy Birthday to you, Happy Birthday, liebe Pia. Pia feiert in Emden ihren 28. Geburtstag, hat sich gestritten mit Partner Olli, der ist nach Hause in Richtung Wiesmoor gefahren. Zu Mama. Eigentlich sollte er ein bisschen aufräumen helfen noch. Also ich meine, vielleicht hört das ja jetzt hier. Dann dreht er um, weil die beiden haben nämlich einen Lieblingssong von den Sisters. Der ist Tipico Romantico, den höre ich sogar gerne und auch ein bisschen lauter gleich. Land of a Thousand Words. Und gleich kommt Hilfe beim Aufräumen, Pia. 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
1: Um 4 Uhr mit Christine Beidt. Die Diskussion über die hohen Spritpreise nimmt nach der Ankündigung von Entlastungen wieder Fahrt auf. Bundeskanzler Merz hatte gesagt, die Regierung werde bald Vorschläge vorlegen. Worüber jetzt diskutiert wird, berichtet Markus Weber aus der Nachrichtenredaktion.
2: Umweltminister Schneider geht davon aus, dass die Mehrwertsteuer auf Benzin und Diesel gesenkt wird. Das hat der SPD-Politiker am Abend in der Talksendung Maischberger im Ersten gesagt. Die Grünen verlangen eine sozial gestaffelte Energiepauschale von bis zu 250 Euro pro Person. So steht es in einem Aktionsplan, aus dem das Redaktionsnetzwerk Deutschland zitiert. Und der Bundesverband der Verbraucherzentralen fordert gezielte Hilfen für bedürftige Haushalte, statt sich nur auf die Spritpreise zu fokussieren. Notwendig seien Entlastungen für die Menschen, die hohen Energiekosten kaum noch stemmen könnten.
1: Kanzler Merz hat seine Teilnahme an der Generaldebatte der UN-Vollversammlung in New York in der nächsten Woche abgesagt. Seine Anwesenheit in Berlin sei erforderlich, hieß es aus Regierungskreisen. Am Sonntag finden in Mecklenburg-Vorpommern und Berlin Landtagswahlen statt. Merz steht seit dem schlechten Abschneiden seiner CDU in Sachsen-Anhalt unter Druck. Deutschland und die USA wollen ihre Zusammenarbeit bei Rüstungsprojekten deutlich ausbauen. Verteidigungsminister Pistorius und sein US-Amtskollege Hegseth haben deshalb in Washington eine Absichtserklärung unterschrieben. USA-Korrespondentin Christina Nagel berichtet.
3: Der Bedarf an Rüstungsgütern ist hoch, die Produktionskapazitäten aber sind beschränkt. Aus Sicht von Verteidigungsminister Boris Pistorius macht es deshalb Sinn, stärker als bisher zusammenzuarbeiten. Vor allem bei der Herstellung hochmoderner Waffensysteme und entsprechender Munition. Schon jetzt gibt es gemeinsame Projekte. Im nordrhein-westfälischen Weeze werden unter anderem Teile für den Kampfjet F-35 gebaut. Im bayerischen Schrobenhausen soll künftig Munition für das Patriot-Flugabwehrsystem hergestellt werden.
1: In Deutschland hat es während der Sommerreisewelle etwas mehr Staus gegeben als im vergangenen Jahr. Aber die Dauer der einzelnen Staus war im Durchschnitt etwas kürzer. Das ist die Bilanz des ADAC. Demnach zählte der Automobilclub während der gesamten Ferien knapp 130.000 Staus, ein Plus von gut 8%. Die Staudauer habe aber nur um 1% zugenommen, auf gut 124.000 Stunden. Hauptgrund für die Staus seien Baustellen gewesen. Das Wetter für Deutschland. In den frühen Morgenstunden mal klar, mal bewölkt, im Norden und Westen örtlich Schauer oder Gewitter. Tagsüber anfangs im Südosten noch sonnige Phasen, dann teilweise intensive Regenfälle. Nach Nordwesten hin ein Mix aus Sonne und dunklen Quellwolken mit Schauern oder Gewittern, dazu bis 26 Grad. Die Zeit, es ist 4.03 Uhr.
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4: Die B31N Überlingen Richtung Stockach ist zwischen Überlingen Nord und der A98 wegen Fahrbahnerneuerung gesperrt. Der Verkehr wird über die B31 umgeleitet. Kreis Heilbronn, die Landesstraße, ist zwischen Heilbronn und Erlenbach nach einem Unfall in beiden Richtungen gesperrt. Kreis Böblingen, die Landesstraße, ist zwischen Stuttgarter Straße und Leonberger Straße nach einem Unfall in beiden Richtungen gesperrt.
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5: Mit Ben Sträubel, da habe ich noch ein PPPPP, ein fantastisch perfekt poliertes Popnacht-Package. Ein letztes habe ich am Boden eben noch gekniet und habe ein Adressfeld aufgeklebt. Da würde ich dann doch sehr gerne euren Namen reinschreiben und eure Adresse. Wer mitspielen möchte, 07221 2011, da geht es um 2 Hits in einer Sekunde. Beide sind Nummer 1 Hits des heutigen 16. Norden in der Musikgeschichte. Erkennt ihr beide, verdient ihr euch den Preis.
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0: Zur Lösung dieser Aufgabe benötigt ihr, naja, ich würde mal sagen, so 37,5% Hirnleistung, eine gewisse schnelle Auffassungsgabe und eine Entspanntheit, die man um 4.11 Uhr einfach mal voraussetzen darf. Zwei Songs, die heute Geburtstag feiern, die Nummer 1 Hits waren auf diesem Planeten, rauschen jetzt an euch vorbei. Also, welche sind denn das?
2: Yo!
0: 07-221-2011 für ein Popnacht-Package. 07-221-2011, welche beiden Songs waren das? Oh.

nach diesem kultischen Song von Gary Moore mit der Gitarre aus der Cloud. Lösen wir unser Rätsel auf. Vorsicht noch auf der A2 Dortmund Richtung Oberhausen im Dreieck Bottrop in der Überleitung zur A31 Richtung Gronau. Eine ungesicherte Unfallstelle

0: Empty Rooms, Gary Moore aus der Cloud in die Popnacht.
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0: Na, das muss doch möglich sein, das zu lösen. Ja. Welche beiden Songs waren denn das? Matthias aus Mannheim, guten Morgen.
2: Guten Morgen, Ben.
0: Ja, du hast die Lösung als erster gehabt.
2: Das erste war ja einfach Spice Girls von Wannabe.
0: Das zweite war noch einfacher.
2: Nee, das zweite war schon was für Kenner.
0: Ja.
2: Flo Ride von Whistle.

0: Flowrider mit Whistle.
1: Flowrider.
0: Whistle Baby, jawoll. Und schon bekommst du ein Pop-Nacht-Package. Du räumst deine Wohnung auf, die ist nicht so groß.
1: Na, was?
0: 34 Quadratmeter hast du geschrieben, das kriegt man
1: genau.
0: Hin.
1: Genau.
0: Wer kommt denn zu Besuch?
1: Mein bester Schulfreund.
0: Und wann war das letzte Mal bei dir?
1: Bitte?
0: Wie sah es denn zuletzt aus bei dir vor dem Aufräumen? Würdest du dich als Messi bezeichnen?
1: Messi eigentlich nicht, sondern eher als Sammler.
0: Aha, und was sammelst du da alles?
1: Alles mögliche, Schallplatten, CDs, Geschirr, das noch von meiner Mutter übrig ist.
0: Aha.
1: Und was so alles geht.
0: Ja.
1: 34 Quadratmeter muss man halt so ein bisschen Platzmanagement hinkriegen.
0: Das heißt, es kann sein, dass ein Geschirr von der Mama liegt irgendwo dann noch neben dem Bett, unterm Bett oder so.
1: Nee, das Geschirr von der Mama ist jetzt schon, ist jetzt schon eingeräumt.
0: Das ist schön.
1: Vorher natürlich abgewaschen.
0: Mhm. Ach, auch noch.
1: Ja, selbstverständlich, wenn schon mal richtig.
0: Wenn man Besuch bekommt, dann sollte man auch mal vorher mal kurz abwaschen, ne?
1: Genau, richtig.
0: Ja, mit dem Finger. So machen die jetzt immer in Teeküchen. Ich beobachte das immer, deswegen nehme ich keine Tassen aus irgendwelchen so Teeküchen in Firmen. Oder auch bei uns. Ja, weil ich immer die Angst habe, dass jemand, also ich habe es auch schon mal gesehen bei jemandem, kaltes Wasser
1: natürlich.
0: Und dann einfach mit dem rechten Zeigefinger so ein bisschen da rumgerührt.
1: Heißes Wasser, rechter Zeigefinger.
0: Ja,
1: das ist cool, guter Tipp.
0: Nee, ist kein guter Tipp, das ist ein schlechter Tipp, aber ich habe es beobachtet.
1: Ja gut,
0: du machst das ja ordentlich. Ich wünsche dir eine gute Nacht, viel Spaß mit deinem Kumpel später.
1: Ja, danke schön.
0: Und ich schicke dir einen Preis. Ciao, Matthias.
1: Das ist prima. Ciao.

Wood, englische Newcomerin, gerade zu einigen exklusiven Konzerten in Deutschland unterwegs. Roses in the Dark, diesen neuen Hit haben wir eben gerade gehört in der Popnacht. Und das ist der Adam Lambert. Machst du auch nichts falsch. 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

0: Uhr 31.
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2: Die Nacht ist teils klar. Später tauchen rund um Eifel und Westerwald Schauer oder Gewitter auf. Am Tag zieht ein Regengebiet mit örtlichen Gewittern durch. Sonne gibt es anfangs noch im Südosten Baden-Württembergs, später wieder in Rheinland-Pfalz und Nordbaden. Bei böigem Westwind bleibt die Luft spürbar kühler als zuletzt mit maximal 17 bis 23 Grad.
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3: Vorsicht bitte auf der A81 Stuttgart Richtung Singen. Zwischen Kreuz Böblingen-Hulb und Ehningen steht ein defektes Fahrzeug. Kreis Heilbronn, die Landesstraße, ist zwischen Heilbronn und Erlenbach nach einem Unfall in beiden Richtungen gesperrt. Kreis Böblingen, die Landesstraße, ist zwischen Stuttgarter Straße und Leonberger Straße nach einem Unfall in beiden Richtungen gesperrt. Auf der A5 Frankfurt Richtung Karlsruhe ist im Kreuz Weinheim die Überleitung zur A659 Richtung Weinheim wegen Fahrbahnerneuerung gesperrt.
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0: Und die am meisten unterschätzte Höchsttemperatur heute in Klappholz in Schleswig-Holstein bekommen wir 18 Grad. Die Popnacht ist hier. Ich bin Ben Streubel.

0: Happy Birthday, Happy Birthday, alles Birthday für Trixi in Friedrichshafen. Also alles Gute zum Geburtstag, meine liebe Trixi. Hier ist die Popnacht.
1: Herzlichen Dank.
0: Ja, siehst du, ist es eine Überraschung jetzt gewesen, dass ich durchgeklingelt
1: Super.
0: Habe heute?
1: Ja, ganz toll, das freut mich.
0: Wer hat denn jetzt an dich gedacht, was glaubst du, aus deinem Umfeld? Wer war's?
1: Oh.
0: Wer hat hier geschrieben ungefähr 44 WhatsApps? Wem traust du es zu?
1: 44?
0: Ja, wem traust du das zu?
1: Meinem Sohn.
0: Deinem Sohn? Tja,
1: ja.
0: Wie heißt denn dein Sohn?
1: Christian.
0: Nein, der ist es nicht gewesen, nicht der Christian, nee.
1: Okay.
0: Wer könnte es denn noch sein? Also, du kommst wirklich nicht auf deinen Schatzi-Batzi-Topsi-Opsi-Mopsi?
1: Ja, auf den wäre ich schon gekommen, aber das, weil der ja mit mir zusammen wohnt, da ich denke, nee, der kann es nicht sein.
0: Naja, nur weil er mit dir zusammen wohnt, oder wie? Benimmst du dich so daneben? Also, Micha heißt er, ne?
1: Ja, so, genau, Micha heißt
0: so,
1: er, ja.
0: Da, der hat so viele WhatsApps geschrieben und fährt mit dir nämlich gleich in 20 Minuten geht's los. Da fahrt ihr von Friedrichshafen in einen Vergnügungspark.
1: Ach, genau, ja, jawohl.
0: Und da wird er mit dir ein Überraschungspaket abfeiern. Ein großes Feuerwerk der Gefühle wird es da geben. Ne?
1: Schauen wir mal.
0: Siehst du, hast du gar nicht gewusst und hast ihm nicht zugetraut, dass er sowas Überraschendes
1: nee. Findet.
0: Aber siehst du, jetzt wird das für ein noch schönerer Tag werden, natürlich für euch zwei.
1: Genau,
0: ne?
1: Herzlichen Dank, ja.
0: Gut, also dann ist er jetzt wo im Badezimmer oder wo befindet er sich?
1: Auf der Toilette.
0: Ach so, naja, gut. Hat er gar nicht mitbekommen, dass ich seinem Wunsch jetzt nachgekommen bin.
1: Doch, er hat schon mitbekommen. Ich habe es ihm schon gesagt, ja.
0: Also dann, Lieblingshit kommt hinterher. Gute Zeit, gute Fahrt, schöne Feier.
1: Super. Tschüss.

0: Um 4:46 Uhr sind immer noch viele Zeitungsausträgerinnen und Zeitungsausträger unterwegs. Unter anderem der Kurt aus Böhl-Iggelheim. Guten Morgen, Kurt.
1: Guten Morgen, Benni.
0: Du brauchst Kaffee, hast du geschrieben. Ich kann dir natürlich einen vermitteln, wenn du mir sagst, genau wo du bist, in Böhl-Iggelheim. Da gibt es schöne Kirchen. Ich gebe, glaube ich, auch einen Wasserturm. So, das war's aber auch, oder?
1: Ja, gibt es einen Wasserturm, also hier sind unser drei Wahrzeichen.
0: Und wo bist du?
1: Wo ich jetzt gerade stehe, ich stehe jetzt genau auf unserem Kampenschattendorf Kerbeplatz. Und zwar vor einem Kriegsdenkmal.
0: Aha, also ist vom Krieg her. Kirmesplatz.
1: Kirmesplatz, ja.
0: Okay.
1: Und zwar ist das Denkmal, ist da, das steht drauf, aus dem Jahre 1870 bis 1871.
0: Ja, aber da möchtest du, an der Stelle möchtest du jetzt einen Kaffee vorbeigebracht haben. Darum geht's ja, wenn du mir das ganze Denkmal vorliest, das hilft ja nichts.
1: Den kannst du mir bringen.
0: Ja, so, also wer jetzt da in der Nähe so einen netten Zeitungsausdruck, der Kurt, der am Verzweifeln ist, ja, der also schon Denkmäler vorliest, dann gerne mal da einen Kaffee vorbeibringen. Oder wo ist die nächste Straße, in der du dann mit deinen Zeitungen aufschlägst, wird sein?
1: Das ist dann die Schulstraße.
0: Siehst du.
1: Und also, dann habe ich Feierabend, dann geht's nach Hause, dann höre ich deinen Freund, ja, den E.T., nach Hause telefonieren.
0: Genau, ja, aber so weit ist es noch nicht. Du, ich bin ja noch 12 Minuten da, mach dir mal keine Gedanken. Lieber Kurt, ich drücke dir die Daumen, dass es jemand gehört hat mit dem Kaffee und auf dem Kirmesplatz vom Denkmal und eine gute Zeit, ja? Tschüss.
1: Ja, und für euch auch, ne? Tschüss. Permanent.

Sound. Dieser Hit hier ist neu von Mark Amber in der Popnacht, heißt The Proof. Haben wir jetzt Spaß mit, ich bewege schon den rechten Fuß. Habt ihr noch was für die letzte Amtshandlung? Schickt eine WhatsApp 07221 2011.

0: Oh, ist ja schon 4 vor 5, da muss ich aber schnell zusammenpacken. Schuhe habe ich schon angezogen, Notaustaste abgeklemmt, Antennenleistung hochgefahren auf volle Suppe, Lichtstimmung auf OP. Letzte Amtshandlung für Gina und Guido, die leben in Duisburg und die haben für ihre Katzen ein 25 Quadratmeter Katzenhaus heute Nacht gebaut für den Garten. Die haben nämlich 7 Katzen und die brauchen auch ein bisschen Platz und die wollen sie mal langsam aus der Wohnung raus haben. Da würden sie diesen Song gerne nochmal hören als Motivation. Und KI, was machst du?
1: Nach Hause.
0: Okay, ich komm mit, ne? Das war die Popnacht. Mein Name ist Ben Schäuble. Schönes Leben in Deutschland.

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1: Um 5 Uhr mit Christine Beidt. Bundeskanzler Merz hat seine Reise zur UN-Vollversammlung in New York in der kommenden Woche abgesagt. Aus Regierungskreisen heißt es, seine Anwesenheit in Berlin sei erforderlich. Hauptstadtkorrespondent Dietrich Karl-Meurer berichtet.
2: Der CDU-Chef steht nach dem Wahldebakel seiner Partei in Sachsen-Anhalt unter Druck. In der Partei wird vereinzelt über einen Wechsel an der Spitze diskutiert. Am Sonntag wird zudem in Mecklenburg-Vorpommern und Berlin gewählt. Noch am Wahlabend will Merz mit dem CDU-Präsidium über die Ergebnisse beraten. Für die folgenden Tage sind weitere Sitzungen der Parteigremien geplant. Deutschland wird bei der UNO nun von Außenminister Johann Wadephul vertreten, heißt es weiter. Die Generaldebatte der Vollversammlung gilt als wichtigstes jährliches Treffen der Vereinten Nationen.
1: Die Diskussion über die hohen Spritpreise nimmt nach der Ankündigung von Entlastungen wieder Fahrt auf. Bundeskanzler Merz hatte gesagt, die Regierung werde bald Vorschläge vorlegen. Umweltminister Schneider sprach nun im Ersten von einer möglichen Senkung der Mehrwertsteuer auf Benzin und Diesel. Wie das Redaktionsnetzwerk Deutschland berichtet, fordern die Grünen eine Energiepauschale von bis zu 250 Euro pro Kopf. Diese sollte aus übermäßigen Milliardengewinnen fossiler Konzerne finanziert werden. Eine Drohne, die ein NATO-Kampfjet gestern über Litauen abgeschossen hatte, ist mit Sprengstoff bestückt gewesen. Das hat Verteidigungsminister Kaunas mitgeteilt. Demnach haben Spezialkräfte die Sprengladung entschärft. Die Drohne werde weiter untersucht. Angaben zu ihrer Herkunft machte Kaunas nicht. US-Präsident Trump hat die sofortige Schließung des Kennedy Centers in Washington angekündigt. Grund sind demnach dringend notwendige Renovierungsarbeiten in der Kultureinrichtung. Aus Washington berichtet Samuel Jakisch.
3: Die Arbeiten, so Trump weiter, könnten allerdings erst beginnen, wenn sein Name wieder an der Fassade des Gebäudes angebracht werde. Das hatte ein Bundesrichter zuvor erneut untersagt. Der Streit läuft bereits seit Trumps Amtsantritt. Ende vergangenen Jahres hatte der von ihm eingesetzte Vorstand das Haus in Trump Kennedy Center umbenannt. Ticketverkäufe und Spenden brachen daraufhin ein. Schon im August hatte das oberste Kuratorium für eine 2-jährige Schließung und die Rückkehr von Trumps Namen gestimmt. Im Mai dieses Jahres erklärte ein Gericht die Umbenennung für rechtswidrig. Allein der US-Kongress dürfe den Namen ändern. Daraufhin wurde der Schriftzug zuletzt wieder entfernt.
1: Das waren die Nachrichten mit Christine Beil.
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4: Wechselhafter Tag, der da heute auf uns wartet. Örtlich kann es auch das ein oder andere Gewitter geben. Es ist auf jeden Fall kühler. Höchstens 17 Grad in Prüm und bis zu 23 Grad in Friedrichshafen. 3:05 rüber auf die Straßen. Nix los. Allen eine gute Fahrt.
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5: Guten Morgen.
4: Schönen guten Morgen zusammen. Wir nehmen euch ans Händchen rein in den Mittwoch und neuen Sound packen wir mit dazu von Topic Lucky Ones. Aber erstmal Fastboy Wave.
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0: Mittwochmorgen, hier ist die SWR3 Morning Show mit Kemal Gogam.
1: Und Anetta Politi.
0: Ja, Einzug ohne Mietvertrag. Das die nächsten Tage hier bei uns, denn es ist wieder die Zeit, ihr wisst, also ja, sie kommen halt wieder rein. Die Natur, die einfach sagt, okay, ich kann nicht alle Mitarbeiter jetzt für mich behalten. Ein paar davon wollen einfach reinkommen in die Wohnung.
1: Im Hause Politi, beziehungsweise im Auto Politi war es ja eine Spinne.
0: Ja, ja, die kommen da gerne irgendwie. Also gestern ist sie auf dem Beifahrerseite mitgefahren, außerhalb des Autos. Heute Morgen hatte ich eine in der Küche. Auf der Küchenrolle neben der Kaffeemaschine. Das hat mich 10 Minuten gekostet.
1: Gut, bei SWR3-Hörer Patrick ist es zum Beispiel eine Blindschleiche, die ihn besucht hat. Oder jede Menge Ameisen, die da rumkrabbeln. Wir haben auch ganz viele Bilder bekommen von euch von jeder Menge großer Spinnen, ne? Über die 0722211. Auch einen Gast hattest du, liebe Aline, am Bodensee. Morgen.
2: Guten Morgen. Ja, wir hatten auch ein tolles Erlebnis. Ich war nachts auf der Toilette. Es war richtig, richtig spät in der Nacht. Ich habe eigentlich noch fast geschlafen. Im Anschluss an den Toilettengang wollte ich mir die Hände waschen und dann hing vor mir eigentlich noch fast geschlafen. Im Anschluss an den Toilettengang wollte ich mir die Hände waschen und dann hing vor mir am Spiegelschrank eine riesengroße Nosferatu-Spinne. Mhm. Das war auch ganz, ganz furchtbar.
0: Ja. Also wir erzählen uns einfach in den nächsten Tagen unsere Geschichten, damit wir besser damit klarkommen, wenn es wieder heißt, ja, die wohnen jetzt hier. Hier ist die SWR3 Morning Show. Wenn ihr auch sowas habt, dann gerne her mit euren Geschichten. Die wohnen jetzt hier.

0: 5.30 Uhr. Es ist Mittwoch, 16. September. Der kompakte News-Überblick jetzt mit Corinne Pilo.
1: Bundeskanzler Merz hat seine Reise zur UN-Vollversammlung abgesagt. Die deutschen Volleyballer ziehen bei der EM als Gruppenzweiter ins Achtelfinale ein. Das Wetter wechselhaft und deutlich kühler bei 17 bis 23 Grad. Bundeskanzler Merz reist kommende Woche doch nicht wie geplant nach New York zur UN-Vollversammlung. Aus Regierungskreisen heißt es am Abend, dass Merz' Anwesenheit in Berlin erforderlich sei. SWR3-Berlin-Korrespondent Dietrich Karl Meurer über die Gründe.
2: Der CDU-Chef steht nach dem Wahldebakel seiner Partei in Sachsen-Anhalt unter Druck. In der Partei wird vereinzelt über einen Wechsel an der Spitze diskutiert. Am Sonntag wird zudem in Mecklenburg-Vorpommern und Berlin gewählt. Noch am Wahlabend will Merz mit dem CDU-Präsidium über die Ergebnisse beraten. Deutschland wird bei der UNO nun von Außenminister Johann Wadephul vertreten, heißt es weiter. Er übernimmt Teile des Programms des Bundeskanzlers, auch die deutsche Rede.
1: Eine Drohne, die in der Nacht zu Dienstag von einem NATO-Kampfjet über Litauen abgeschossen worden war, ist mit Sprengstoff bestückt gewesen. Das hat Verteidigungsminister Kaunas mitgeteilt. Demnach haben Spezialkräfte die Sprengladung entschärft. Die Drohne werde weiter untersucht. Angaben zu ihrer Herkunft machte Kaunas nicht. In Deutschland hat es während der Sommerreisewelle etwas mehr Staus gegeben als im vergangenen Jahr. Das ist die Bilanz des ADAC. Demnach hat es während der gesamten Ferien knapp 130.000 Staus gegeben, ein Plus von gut 8%. Die Staudauer habe aber nur um 1% zugenommen auf gut 124.000 Stunden. Hauptgrund für die Staus seien Baustellen gewesen. Die deutschen Volleyballer haben bei der EM in Rumänien ihre erste Niederlage kassiert. Sie haben am Abend mit 0:3 gegen Frankreich verloren und ziehen damit als Gruppenzweiter ins Achtelfinale ein. Dort trifft Deutschland am Wochenende auf die Ukraine oder Bulgarien.
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1: Die Kontrollen an deutschen Grenzen werden von heute an um ein weiteres halbes Jahr verlängert. Und der Bundesgerichtshof in Karlsruhe verhandelt heute über einen Streit um Corona-Maskenlieferungen, die vom Bundesgesundheitsministerium 2020 bestellt wurden. 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
0: Das wird heute dann eher ein wechselhafter Tag, der da auf uns wartet. Es kann auch stellenweise das ein oder andere Gewitter geben und es ist kühler. Höchstens 17 Grad in Brunsfeld und bis zu 23 Grad in Lindau. 5.32 Uhr, wir haben eine ungesicherte Unfallstelle auf der B463 Hauptrichtung Balingen zwischen Kohl und dem Abzweig. Da die ungesicherte Unfallstelle. Gute Fahrt!
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4: Guten Morgen.
0: Wir spielen gleich eine Runde in unserem Quickie vor 6. Den Hinweis. Gibt's von uns dann die aktuelle richtige Geschichte dazu von euch? Vielleicht habt ihr diesmal Glück und sichert euch dabei unseren Maskottchen, den Elch. Und neue Musik, da freuen wir uns drauf von Cat's Eye, Animal. Aber erst nach Shabuzi, a Bar Song.
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0: neues Zuhause sucht unser Maskottchen der SWR 3 Elch. Deswegen zocken wir immer sehr gerne um ihn in unserem Quickie vor 6. Ja, nein, du verrätst den Hinweis nicht.
1: 1 Euro, das ist der Hinweis. Den gibt's von uns. Die Story, die kommt dann von euch über die 07221 2011.
0: Na, ganz kurz überlegen. Was habt ihr gelesen, gesehen, gehört? Was ist euch da entgegengekommen? Und ihr sagt, diese Geschichte könnte passen.
1: 1 Euro.
0: Wer kann unseren Quickie vor 6 heute Morgen lösen?

0: den wir gegeben haben. Und das ist eure Chance, im Quickie vor 6 jeden Morgen hier legendär unseren allerersten Echt des Tages euch zu sichern.
1: 1 Euro, das war der Hinweis. Und jetzt ihr, 07221 2011. Hallo, wer ist da?
2: Ja, hier ist der Joachim Zimmermann aus dem schönen Sommerloch auf dem Weg zur Arbeit.
0: Hallo, auf dem Weg zur Arbeit. Hast du eine Idee, welche Geschichte wir suchen?
2: Ja, die Kim Kardashian, die kriegt 1 Euro Ersatz für den Diebstahl bei ihr.
0: Yay, das ist richtig, genau diese Geschichte suchen wir heute Morgen.
1: Die Entschädigung, yes.
2: Wunderbar, freut mich, super.
0: Du kriegst nicht 1 Euro von uns, weißt du nee, schon, nee, was nee. Du kriegst?
2: Ah, schade. Ich werde auch die Millionen nehmen, diese Gedanken.
1: Nee.
0: Wir haben was Unbezahlbares. Unseren Echt, der freut sich auf dich.
2: Oh, super, toll. Ich habe schon ein paar Mal versucht anzurufen. Du bist das erste Mal, dass ich durchkomme.
1: Ja, siehst du mal. Kim Kardashian hat nicht so ein Elch.
2: Ja, freut mich. Der kriegt einen Platz bei mir im Auto. Dankeschön.
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1: Der kompakte News-Überblick um 6 jetzt mit Corinne Pilo.
2: Umweltminister Schneider rechnet mit einer Senkung der Mehrwertsteuer auf Sprit. Die Europäische Mobilitätswoche geht los. Das Wetter wechselhaft und deutlich kühler bei 17 bis 23 Grad. Weil die Preise an der Tanke immer weiter steigen, will die Bundesregierung die Menschen entlasten. Wie, ist noch nicht klar. Umweltminister Schneider hat im Ersten davon gesprochen, die Mehrwertsteuer auf Benzin und Diesel zu senken. Markus Weber aus der SWR3 Nachrichtenredaktion fasst weitere Vorschläge zusammen.
3: Der CDU-Arbeitnehmerflügel fordert Direktzahlungen an Menschen mit kleinen und mittleren Einkommen. Das hat der Vorsitzende Radke in den Zeitungen der Funke Mediengruppe deutlich gemacht. Die Grünen verlangen eine sozial gestaffelte Energiepauschale von bis zu 250 Euro pro Person. So steht es in einem Aktionsplan, aus dem das Redaktionsnetzwerk Deutschland zitiert. Vor einem Tankrabatt oder pauschalen Preisdeckeln warnte die Wirtschaftsweise Schnitzer. Sie sagte der Rheinischen Post, beide Maßnahmen wären aus ökonomischer Sicht der falsche Weg.
2: Kanzler Merz reist kommende Woche doch nicht zur Generaldebatte der UN-Vollversammlung in New York. Seine Anwesenheit in Berlin sei erforderlich, hieß es aus Regierungskreisen. Am Sonntag finden in Mecklenburg-Vorpommern und Berlin Landtagswahlen statt. Merz steht seit dem schlechten Abschneiden der CDU in Sachsen-Anhalt unter Druck. Heute geht wieder die Europäische Mobilitätswoche los. Dazu gibt es bundesweit Aktionen. So testet der Verkehrsclub Deutschland in Rheinland-Pfalz zum Beispiel die Pendlerradrouten. In Mainz wird geschaut, wie gut die barrierefreie Mobilität in der Stadt funktioniert. Und in Heidelberg gibt es am Samstag ein E-Scooter-Sicherheitstraining.
0: Was heute noch wichtig wird.
2: EU-Kommissionspräsidentin von der Leyen hält eine Rede zur Lage der Europäischen Union. Dabei wird sie wohl neue Projekte und Initiativen für die nächsten 12 Monate ankündigen. Und südwestlich von Laupheim im Kreis Biberach wird heute das Naturschutzgebiet Südsee-Kingenbühl eingeweiht. Dort leben viele Vogelarten, Amphibien und Insekten. 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
4: Frau Lea Spindler ist da.
5: Hallo, guten Morgen.
4: Guten Morgen, da zieht eine Regenfront durch.
5: Genau, die hat schon so ein bisschen Rheinland-Pfalz erreicht. Da ist sie sogar schon fast durch, aber vor allem in Baden breitet die sich jetzt in den nächsten Stunden aus. Das zieht dann alles einmal nach Südosten. Also am Bodensee zum Beispiel ist es heute Morgen stellenweise noch ganz hübsch. Da kommt dann der Regen eher gegen Mittag, Nachmittag an. Und zwischendurch gibt es halt immer mal wieder so ein bisschen Sonne. In Rheinland-Pfalz noch ein paar letzte Schauer. Da blitzt die Sonne auch ab und zu mal durch. Und es wird halt jetzt echt kälter. Also heute 17 Grad höchstens in der Eifel, bis zu 23 Grad noch am Bodensee. Und morgen ist es dann wieder ein bisschen freundlicher und trockener.
4: 3 nach 6, Michael Splet mit dem Neuesten aus dem SWR3-Verkehrszentrum. Einer der wenigen, der noch positive Nachrichten verkünden kann. Guten Morgen, Michael.
6: Guten Morgen und ich freue mich auch. Freie Fahrt auf den Straßen in SWR3-Land.
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7: Guten Morgen.
4: Es passt soweit alles, dann suchen wir doch einfach nur noch den Schirm. Wüsstest du, wo deiner ist? Lea, wüsstest du, wo deiner ist?
5: Doch, ja, ich weiß es.
7: Ja.
5: Im Platz hier.
7: Im Keller, in der Tat echt im Keller, ja.
4: Ja, ich habe ihn irgendwann aus dem Auto raus und müsste jetzt echt kurz überlegen.
5: Beim Schuhschrank ist er bei mir.
4: Beim Schuhschrank?
5: Ja.
4: Heute wäre so ein Tag. Heute wäre es ganz gut, wenn man wüsste, wo er ist.
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0: Wir hoffen, es sind nicht ganz so viele Wäscheberge und Schmutzberge, über die ihr heute Morgen, heute früh steigen müsst, um dann in die Küche zu kommen. Hier ist die SWR3 Morning Show um 10 nach 6 und wir hatten es ja schon, es ist ja Reinigungsmesse im Moment in Friedrichshafen.
1: Ja, wäre schön, wenn wir so einen Roboter hätten, der eben all diese Arbeiten wie das Putzen oder das Wäschemachen für uns übernehmen könnte.
0: Ja, aber wir müssen uns da gar nicht so beschweren, sagt unter anderem auch Reinigungsexperte Andreas Lutz. Im Vergleich zu Unternehmen zum Beispiel, da sind wir nämlich zu Hause mit unseren Saugrobotern echt schon viel weiter.
1: In Lagerhallen oder in großen Büros fahren die nämlich kaum. Warum denn, Herr Lutz?
2: Das ist hauptsächlich deswegen so, weil die Roboter Kameras nutzen können und so können die natürlich auch viel genauer an Gegenständen vorbeifahren und so weiter. Und diese Kameras, die sind im Profibereich unerwünscht, insbesondere wenn es da natürlich um irgendwelche geheimen Dinge geht, in irgendwelchen Produktionshallen und so weiter. Da möchte man keine Kameras haben und insbesondere nicht, wenn der Server dann womöglich auch noch in China steht.
0: Wow. Das kann man natürlich verstehen, so ein Stück weit.
1: Ja.
0: Wohingegen, wo unsere dreckige Wäsche liegt?
1: Juckt die nicht.
0: Wenn es die in China interessiert.
1: Vielleicht.
0: Jetzt als Wetter.
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0: Die SWR3 Morning Show hier am Mittwoch um 6.17 Uhr mit Annetta Politti und Kemal Goga.
1: Guten Morgen und ja, vielen lieben Dank an dieser Stelle. Lieber Kollege, heute ein ganz besonderer Tag. Für mich zumindest, ich muss die Show früher verlassen.
0: So ist es, noch sind wir zu zweit, ne?
1: Noch sind wir zu zweit.

0: Alles, alles Gute und es sei dir gegönnt.
1: Das ist sehr, sehr lieb. Es wäre Rheinland, ich bin sehr gespannt, wie ist es bei euch? Also ich meine, klar, da macht man sich kurz Gedanken und denkt, hä, da muss ich ja eigentlich arbeiten, aber wo musstet ihr einfach auch mit dabei sein, wo ihr gesagt habt, okay, nee, Arbeit hin oder her, aber das ist so ein Moment, da will ich dabei sein.
0: Wer weiß, vielleicht war es auch eine Einschulung oder eine Hochzeit oder keine Ahnung.
1: Ja, oder der beste Freund oder hat irgendwas gehabt und hat gesagt, nee, da kann ich ihn nicht hängen lassen, da, das ist einfach so, das sind so wichtige Momente, die will man nicht verpassen und dann ist es einfach so. Dann hat man liebe Kollegen wie dich,
0: ja,
1: die dann sagen, ja klar, komm,
0: mach
1: los,
0: alleine.
1: Los, mach. Also deswegen 07221 2011, hattet ihr auch schon mal so diesen Moment, wo ihr sagt, okay, da muss ich einfach mit dabei sein und was war es bei euch, wo ihr gesagt habt, nee, da bin ich jetzt einfach raus.

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2: 6.30 Uhr. Es ist Mittwoch, 16. September. Der kompakte News-Überblick jetzt mit Corinne Pilo.
3: Verteidigungsminister Pistorius will bei Rüstungsprojekten mehr mit seinem US-Amtskollegen zusammenarbeiten. Die deutschen Volleyballer sind bei der EM Gruppenzweiter. Das Wetter wechselhaft und deutlich kühler bei 17 bis 23 Grad. Deutschland und die USA wollen bei Rüstungsprojekten mehr zusammenarbeiten. Verteidigungsminister Pistorius und sein US-Amtskollege Hegseth haben in Washington eine entsprechende Absichtserklärung unterschrieben. SWR3-USA-Korrespondentin Christina Nagel hat die Hintergründe.
4: Der Bedarf an Rüstungsgütern ist hoch, die Produktionskapazitäten aber sind beschränkt. Aus Sicht von Verteidigungsminister Boris Pistorius macht es deshalb Sinn, stärker als bisher zusammenzuarbeiten. Vor allem bei der Herstellung hochmoderner Waffensysteme und entsprechender Munition. Schon jetzt gibt es gemeinsame Projekte. Im nordrhein-westfälischen Weeze werden unter anderem Teile für den Kampfjet F-35 gebaut. Im bayerischen Schrobenhausen soll künftig Munition für das Patriot-Flugabwehrsystem hergestellt werden.
3: Das Kennedy Center in Washington muss für wichtige Renovierungsarbeiten sofort geschlossen werden. Das hat US-Präsident Trump auf seiner Online-Plattform geschrieben. Diese könnten aber erst stattfinden, wenn sein Name an der Fassade des Nationalen Kulturzentrums steht. Ein Bundesgericht in Washington hat das aber abgelehnt. Gedenkinschriften seien nur mit Zustimmung des Kongresses möglich, so die Begründung der Richter. Der Streit läuft schon seit Trumps Amtsantritt. In der Diskussion über die hohen Spritpreise fordern Verbraucherschützer gezielte Hilfen für bedürftige Haushalte und keinen neuen Tankrabatt. Das knappe Angebot von Öl und Gas könne schnell zu weiter steigenden Preisen bei Lebensmitteln und beim Heizen führen, sagte die Chefin des Verbraucherzentrale Bundesverbands POP der Osnabrücker Zeitung. Ein alleiniger Fokus auf Entlastungen bei den Spritpreisen dürfe darauf nicht die Antwort sein. Die deutschen Volleyballer haben bei der EM in Rumänien ihre erste Niederlage kassiert. Sie haben am Abend mit 0:3 gegen Frankreich verloren und ziehen damit als Gruppenzweiter ins Achtelfinale ein. Dort trifft Deutschland am Wochenende auf die Ukraine oder Bulgarien.
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3: Bundeskanzler Merz und die CDU-Parteispitze haben mehrere Sitzungen angekündigt für Beratungen über die Ergebnisse bei den Landtagswahlen und den parteiinternen Druck. Und das Bundesverwaltungsgericht verhandelt heute über eine Klage zu Nachbesserungen am nationalen Luftreinhalteprogramm. 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
6: Windiger und vor allen Dingen auch kühler wird es dann heute mit der Frau Lea Spindler.
7: Ja, das hat mit so einer Kaltfront zu tun. In Rheinland-Pfalz ist die großteils durch. In Baden-Württemberg zieht da erstmal noch Regen durch und da können auch örtlich Gewitter mit dabei sein. 17 Grad gibt es heute höchstens im Westerwald und bis zu 23 Grad werden es in der Bodenseeregion. Einen kräftigen Wind gibt es auch noch. Gerade in den Bergen sind auch ein paar stürmische Böen mit dabei. Ansonsten haben wir dichte Wolken und auch ein bisschen Sonne. Und morgen ist es freundlicher und es bleibt kühler mit um die 20 Grad.
6: 6.34 Uhr, Michael Splet mit dem Neuesten aus dem SWR3-Verkehrszentrum auf der A8 Stuttgart-Karlsruhe. Da braucht es ein paar Minuten mehr, die man einplanen sollte.
8: Ja, so rund 20 Minuten zwischen Pforzheim-Süd und Pforzheim-Ost, da steht ein defekter LKW. Im Moment 3 Kilometer Stau. Das war's aber auch schon. Allen unterwegs eine entspannte Fahrt.
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9: Guten Morgen.
6: Wir freuen uns auf den ganz neuen Hit von Ray Garvey, Rivers.
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0: Morning Show an diesem Mittwochmorgen. Und manchmal, da gibt es Termine, die werden dir zugeschickt und da sagst du, da muss ich dabei sein, die will ich nicht verpassen. In diesen Tagen ist es bei sehr vielen zum Beispiel die Einschulung des Kindes.
1: So wie bei euch im Hause Politi, ne? Heute musst du früher gehen, denn dein Sohn wird eingeschult.
0: Ja, also weiterführende Schule, da geht es weiterführend, 5. Klasse. Und dann kommt halt einfach eine Nachricht von der Schule, wo es dann heißt, ja, wir freuen uns sehr, Einschulungstermin Mittwoch um 9, früh am Morgen. Und du denkst, okay, da bin ich dabei.
1: Also Arbeit geht diesmal nicht vor. Wie ist es bei euch? 07:22:11. Thomas, du hattest auch schon mal einen wichtigen Termin. Erzähl uns.
2: Ja, auf jeden Fall. Das war die Clubmeisterschaft vom FC Gröbernhof.
1: Oh!
0: Die will man nicht verpassen. Erzähl, was war da los?
2: Ja, ich hätte Nachtschicht gehabt über das ganze Wochenende und es war Samstag, Sonntag, 2 Tage das Turnier und habe gesagt, das muss ich unbedingt teilnehmen. Ist eine Pflichtveranstaltung bei uns im Golfclub. Ja, und dann habe ich gesagt, dann muss ich Urlaub nehmen.
1: Du arbeitest am Wochenende sonst?
2: Ja, ich bin in der Parkinson-Klinik in Wolfach, ja.
1: Ah, okay, deswegen dann. Aber es gab Ersatz.
2: Es gab Ersatz, ja. Ich habe Urlaub gehabt dann.
0: Gut, dass das geklappt hat. Und ja, manchmal ist es so im Leben, da sagt man, nee, sorry, das ist so ein Termin, der ist jetzt da und da will ich einfach dabei sein.
2: Das ist richtig. Und das Schönste ist, ich habe die Clubmeisterschaft noch gewonnen.
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0: Mittwoch.
1: Morgen mit der SWR 3 Morning Show. Ein bisschen kühler wird das Ganze, ja. Da kann man ein bisschen mit neuem Sound reinstarten in den Tag. Den holen wir uns jetzt von Gracie Abrams.
2: Look at my life, ganz neu bei uns hier in der SWR 3 Morning Show.

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6: Der kompakte News-Überblick um 7 jetzt mit Corinne Pilo.
7: Umweltminister Schneider rechnet mit einer Senkung der Mehrwertsteuer auf Sprit. Bei den Staatsanwaltschaften bleiben immer mehr Strafverfahren offen. Das Wetter wechselhaft und deutlich kühler bei 17 bis 23 Grad. Die Bundesregierung will die Menschen in Deutschland wegen der hohen Spritpreise entlasten. Wie, ist noch nicht klar. Bundesumweltminister Schneider hält es für möglich, dass die Mehrwertsteuer auf Benzin und Diesel gesenkt werden könnte. Das hat der SPD-Politiker in der ARD-Sendung Maischberger gesagt.
8: Wir sind jetzt in der Abstimmung der Bundesregierung die Maßnahmen. Ich bin sowohl für eine Entlastung der Bürgerinnen und Bürger, aber vor allen Dingen auch, ich meine, mittelfristig müssen wir raus aus Öl und Gas. Deswegen erneuerbaren Ausbau, Umstieg langsam auf Strom und Elektromobilität, aber natürlich auch die enormen Gewinne, die derzeit gemacht werden bei BP, bei Total, bei den anderen, die abzuschöpfen und viel stärker mit dem Kartellrecht reinzugehen, als es bisher in Deutschland der Fall ist.
7: Kanzler Merz hatte gestern erklärt, dass die Bundesregierung Entlastungen plant. Details hat er nicht genannt. Deutschland und die USA wollen bei Rüstungsprojekten mehr zusammenarbeiten. Verteidigungsminister Pistorius und sein US-Amtskollege Hegseth haben in Washington eine entsprechende Absichtserklärung unterschrieben. Beide Länder hätten leistungsstarke Verteidigungsindustrien, die sich bei der Herstellung von Waffensystemen, Komponenten und Munition noch stärker ergänzen könnten und sollten, hieß es. Bei den Staatsanwaltschaften in Deutschland liegen immer mehr unerledigte Strafverfahren. Aktuell gäbe es mehr als 1,1 Millionen unbearbeitete Fälle, sagt der Deutsche Richterbund. Das einzige Bundesland, in dem kein Notstand bestehe, sei Rheinland-Pfalz. Dort sind die Verfahren zurückgegangen. In Baden-Württemberg dagegen sind landesweit noch fast 82.000 Verfahren offen und damit deutlich mehr als im Vergleich zum Vorjahr. Südwestlich von Laubheim im Kreis Biberach wird heute ein neues Naturschutzgebiet eingeweiht. Der Südsee Kingenbühl ist ein ehemaliger Kiesbaggersee. Das Regierungspräsidium schreibt, er habe sich zu einer besonderen Naturoase entwickelt. Dort leben viele Vogelarten, Amphibien und Insekten. Außerdem machen Zugvögel dort regelmäßig Pause.
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7: Die Kontrollen an deutschen Grenzen werden von heute an um ein weiteres halbes Jahr verlängert. Und der Bundesgerichtshof verhandelt über einen Streit um Corona-Maskenlieferungen, die vom Bundesgesundheitsministerium 2020 bestellt wurden. 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
9: Unsere Wetterfrau Lea Spindler ist da.
10: Hallöchen, guten Morgen.
9: Guten Morgen. Hey, Gewitter sind ja heute auch mal drin, ne?
10: Ja, das hat mit dieser Kaltfront zu tun, die jetzt so reinzieht. Da knallen halt wieder zwei verschiedene Luftmassen aufeinander und die bringen dann auch einen kräftigen Wind und Regen mit. Also lokal mischen sich da dann halt auch Gewitter mit dazu. Vor allem in Baden-Württemberg zieht diese Regenfront jetzt durch. Die kommt jetzt in den nächsten Stunden von Nordwesten her rein und zieht sich dann langsam aber sicher in den Südosten. Und in Rheinland-Pfalz gibt es jetzt noch so ein paar Schauer, da ist das Ganze aber großteils schon durch. Da geht es halt recht trocken sogar durch den Tag mit so ein paar Schauern halt. Und ab und zu kommt auch die Sonne durch. Aber es wird kühler. 17 Grad gibt es nur noch in der Eifel, bis zu 23 Grad am Bodensee. Und ab morgen ist es dann wieder trocken und auch insgesamt freundlicher.
9: 3 nach 7, Michael Splet mit dem Neuesten aus dem SWR3-Verkehrszentrum und auf der A6 Nürnberg-Heilbronn, so rum braucht man Geduld.
11: Ja, geht bis zu einer Stunde länger zwischen Kralsheim und Ilshofen-Wolpertshausen, 6 Kilometer Stau haben wir hier. A61, Koblenz Richtung Ludwigshafen, zwischen Alzey und Gundersheim, Unfallaufnahme 3 Kilometer Stau, 20 Minuten kommen oben drauf. A620, Saarlouis Richtung Saarbrücken, zwischen Völklingen Ost und Saarbrücken Gerstweiler, eine Viertelstunde mehr einplanen, hier haben wir 4 Kilometer Stau. A643, Mainz Richtung Wiesbaden, zwischen Dreieck Mainz und Schiersteiner Kreuz, 4 Kilometer stockender Verkehr. A8, Stuttgart-Karlsruhe zwischen Heimsheim und Pforzheim Nord, ein defekter LKW auf der rechten Spur, 8 Kilometer Stau. Hier sind es 35 Minuten Verzögerung. 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Adi Sounds, allen unterwegs, eine gute Fahrt.
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13: Guten Morgen.
9: Ja, endlich wieder kühler, hat uns Lea ja gesagt. Das ein oder andere Gewitter ist vielleicht auch noch dabei heute. Also eigentlich das Kühle ist ja schön, bis man so feststellt, Jacke ist irgendwo, Regenschirm seit März verschollen und der Körper war gedanklich noch ein bisschen so bei 28 Grad. Vielleicht gewöhnen wir uns ganz langsam wieder dran. Neue Musik hilft da sehr gut von Kamrad, Love Sober.
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0: Swetter im Morning Show hier am Mittwoch um 7.10 Uhr noch mit Kemal Gurka und Annetta Politi zusammen.
1: Ja, es sind ja so die Tage, da zumindest bei vielen Familien Einschulung steht da an. Mhm. Und diese Termine werden dann so vorgegeben. Da heißt es, hey, wir freuen uns sehr, Mittwoch um 9.
0: Top-Uhrzeit bei euch.
1: Genau, und dann sagst du, okay, der Termin steht fest und ja, ich will ihn auf gar keinen Fall verpassen. Hier aus Tam, Christine, die sagt, ja, bei uns war Montag zum Beispiel 14.30 Uhr Einschulung. Oder wir hatten ja auch schon Clubmeisterschaft hier, SWR3-Hörer, ja. Der sich gemeldet hat über die 07221.
0: Der Thomas. Mh.
1: Es gibt so Sachen, die willst du einfach nicht verpassen.
0: Aber weißt du, wer sind wir? Es gibt natürlich auch die Stars, die müssten ja auch immer wieder mal früher weggehen. Ne? Wir erinnern uns zum Beispiel an Witten, das, da hieß es immer, ja, der Privatjet wartet, ne?
1: Ja, stimmt. Oder hier, ja. Matthias Kugler, unser Musikmann, hat auch noch eine Geschichte. Da musste Prince früher gehen von seinem eigenen Konzert.
2: Nach 20 Minuten hat er die Bühne verlassen, weil ihm der Sound in der Halle, das war die Arena in Köln, nicht gefallen hat. Und dann hat er tatsächlich in den nächsten Minuten den Soundmann gefeuert. Dann hat es halt ein bisschen gedauert, bis ein neuer kam. Und in der Zwischenzeit ist Prince mit seinem kleinen Klappfahrrad rundenweise um die Arena gefahren in Köln. Das hat nur kaum jemand bemerkt. Ich stand draußen, hab ein bisschen frische Luft geschnappt und hab gesehen, wie Prince 3 oder 4 Runden mit seinem Fahrrad um die Halle gedreht hat. Und danach ist er wiedergekommen, hat circa eine Stunde gedauert, hat nochmal 40 Minuten gespielt, davon 20 Minuten Purple Rain und dann war 23 Uhr und er musste von der Bühne. Die Menge hat getobt, weil insgesamt hat Prince dann tatsächlich nur 60 Minuten gespielt, weil ihm der Sound nicht gepasst hat. Aber danach war der Sound perfekt.
0: Ja.
1: Ja, also wenn ihr auch noch eine Sorry, ich musste früher gehen Geschichte habt, dann gerne her damit.
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Kennt ihr das? Manchmal hat man so ein Déjà-vu. 7:15, da kann das mal passieren. Da ist ein Kaffee vielleicht gar nicht so schlecht. Ist eine gute Uhrzeit dafür. Hier ist die SWR3 Morning Show.

0: Gleich 7:30 Uhr. Es ist Mittwoch, der 16. September. Der kompakte News-Überblick jetzt mit Corinne Pilo.
1: Verteidigungsminister Pistorius will bei Rüstungsprojekten mehr mit seinem US-Amtskollegen zusammenarbeiten. Hilfsfondsgelder retten Millionen Menschen das Leben. Das Wetter wechselhaft und deutlich kühler bei 17 bis 23 Grad. Deutschland und die USA wollen bei Rüstungsprojekten mehr zusammenarbeiten. Verteidigungsminister Pistorius und sein US-Amtskollege Hegseth haben in Washington eine entsprechende Absichtserklärung unterschrieben. SWR3-USA-Korrespondentin Christina Nagel hat die Hintergründe.
2: Der Bedarf an Rüstungsgütern ist hoch, die Produktionskapazitäten aber sind beschränkt. Aus Sicht von Verteidigungsminister Boris Pistorius macht es deshalb Sinn, stärker als bisher zusammenzuarbeiten. Vor allem bei der Herstellung hochmoderner Waffensysteme und entsprechender Munition. Schon jetzt gibt es gemeinsame Projekte. Im nordrhein-westfälischen Weeze werden unter anderem Teile für den Kampfjet F-35 gebaut. Im bayerischen Schrobenhausen soll künftig Munition für das Patriot-Flugabwehrsystem hergestellt werden.
1: Die Diskussion über die hohen Spritpreise geht nach der Ankündigung von Entlastungen weiter. Umweltminister Schneider hat im Ersten gesagt, dass er von einer möglichen Senkung der Mehrwertsteuer auf Benzin und Diesel ausgeht. Die Grünen fordern eine Energiepauschale von bis zu 250 Euro pro Person, finanziert aus den übermäßigen Milliardengewinnen fossiler Konzerne, berichtet das Redaktionsnetzwerk Deutschland. In Los Angeles ist ein Hubschrauber des Nachrichtensenders NBC im Einsatz abgestürzt. Dabei sind mindestens 3 Menschen ums Leben gekommen, unter anderem ein Fußgänger. Laut Polizei hat das Fernsehteam über einen tödlichen Verkehrsunfall in der Nähe berichtet. Dann sei der Kontakt zum Sender abgebrochen. Warum der Hubschrauber abgestürzt ist, untersuchen jetzt die US-Verkehrssicherheitsbehörde und die Luftfahrtbehörde. Der globale Fonds gegen AIDS, Malaria und Tuberkulose hat seit seiner Gründung vor 24 Jahren rund 72 Millionen Menschen das Leben gerettet. Das hat die Organisation mitgeteilt. Sie arbeitet eng mit den Vereinten Nationen zusammen. So sei die Sterblichkeit bei AIDS um mehr als 80% zurückgegangen. Auch an anderen schweren Krankheiten sterben jetzt deutlich weniger Menschen.
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1: Bundeskanzler Merz und die CDU-Parteispitze haben mehrere Sitzungen angekündigt für Beratungen über die Ergebnisse bei den Landtagswahlen und den parteiinternen Druck. Und das Bundesverwaltungsgericht verhandelt über eine Klage zu Nachbesserungen am nationalen Luftreinhalteprogramm. 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
5: Windiger und vor allen Dingen auch kühler wird es dann heute, Wetterfrau Lea Spindler.
6: Ja, das hat mit so einer Kaltfront zu tun. In Rheinland-Pfalz ist die großteils durch. In Baden-Württemberg zieht da erstmal noch Regen durch und da können auch örtlich Gewitter mit dabei sein. 17 Grad gibt es heute höchstens im Westerwald und bis zu 23 Grad werden es in der Bodenseeregion. Einen kräftigen Wind gibt es auch noch. Gerade in den Bergen sind auch ein paar stürmische Böen mit dabei. Ansonsten haben wir dichte Wolken und auch ein bisschen Sonne. Und morgen ist es freundlicher und es bleibt kühler mit um die 20 Grad.
5: 7:32 Uhr, Michael Splet mit dem Neuesten aus dem SWR3-Verkehrszentrum.
7: Und wir gehen gleich auf die A5, Karlsruhe-Frankfurt zwischen Krone und Waldorf-Wiesloch, da zurzeit 2 Kilometer Stau. A6 Nürnberg Richtung Heilbronn zwischen Crailsheim und Ilshofen-Wolpertshausen, 7 Kilometer Stau, da braucht man schon eine knappe halbe Stunde länger. A61 Koblenz Richtung Ludwigshafen zwischen Kreuz Alzey und Gundersheim, Unfallaufnahme. Nur eine Spur frei, 5 Kilometer Stau, Verzögerung hier 35 Minuten, da liegt auch noch so ein Kantholz auf der A61 Koblenz Richtung Ludwigshafen, kurz vor der Ausfahrt Pfalzfeld. Vielen Dank an SWR3 Stau mit einem Marco. A620 Saarlouis Richtung Saarbrücken zwischen Völklingen und Saarbrücken-Gersweiler. 20 Minuten Verzögerung, 4 Kilometer Stau. A65 Landau Richtung Ludwigshafen zwischen Neustadt-Weinstraße Süd und Neustadt-Weinstraße Nord. 2 Kilometer Stau. A8 Stuttgart-Karlsruhe zwischen Heimsheim und Pforzheim Nord. Ein defekter LKW. 9 Kilometer Stau und stockender Verkehr. Da braucht man auch eine gute halbe Stunde länger. Auf der A81 Singen Richtung Stuttgart zwischen Hildritzhausen und Böblingen-Sindelfingen. 3 Kilometer Stau. Infos jederzeit auf swr3.de. Allen unterwegs eine entspannte Fahrt.
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8: Guten Morgen.
5: Und wir merken schon, da wird einiges vorbereitet bei unseren Tierdogs. Sie haben gerade die Praxis aufgeschlossen und der erste Patient wartet schon. Der Koala ist ein bisschen knatschig. Hm. Ja, wie knatschig. Ihm. Ja, wie knatschig so ein süßer Koala sein kann in der nächsten Viertelstunde hier bei uns.
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0: 20 vor 8. Hier ist die SWR3 Morning Show. Schönen guten Morgen.
1: Und wir gucken ein bisschen auf die Schlagzeilen. Ja, Deutschland, Autoland. Und wer bringt den ersten komplett fahrerlosen LKW auf die Straße? Natürlich Lidl.
0: Ja.
1: Achso, nicht Mercedes, nicht Mann. Der Discounter macht. Ich meine, gut, in den USA, da kennen wir es ja schon, ne? Autonome Autos sind da ja.
0: Gang und gäbe.
1: Ja, genau. Aber hier wird es jetzt erstmal getestet. In Nordhessen. Also da werden Waren von einem Verteilerzentrum in eine Filiale gebracht. Sascha Kaup aus unserem SWR3 Morningshow-Team bringt Autoland Deutschland jetzt also ein Lebensmittelhändler aus SWR3-Land die größte Innovation auf dem Markt? Oder wie ist das?
2: Ja, also zumindest sind die wirklich einen deutlichen Schritt weiter als viele andere Unternehmen, die sich mit autonomem Fahren befassen. Weil es ist jetzt wirklich das erste Mal, dass so ein LKW komplett ohne diese Sicherheitsfahrer über eine öffentliche Straße rollt. Weil in der Regel muss da ja immer jemand dabei sitzen, der im Notfall eingreifen kann. Dieser Elektrolaster, der sieht auch weniger aus wie ein LKW und mehr wie so ein futuristischer Container auf Rädern. Und der hat auch wirklich noch nicht mal eine Fahrerkabine vorne drin. Also da ist echt kein Mensch drin. Aber die Behörden, die haben natürlich Sicherheitsauflagen gemacht. Für diesen 4-monatigen Testlauf muss immer ein Begleitfahrzeug neben dem LKW herfahren.
0: Aber der fährt dann wirklich über öffentliche Straßen, bringt dann so Europaletten von A nach B?
2: Das ist auf jeden Fall der Plan. Lidl hat das Konzept jetzt auf der IAA in Hannover vorgestellt. Die Strecke in Edermünde bei Kassel ist 400 Meter lang und der Laster soll bis zu 3-mal am Tag hin und her fahren. Und nach dem Pilotprojekt soll der dann auch noch andere Filialen in der Umgebung da oben in Nordhessen beliefern. So ist zumindest der Plan von Lidl.
1: Aber das ist ja schon interessant. Ich meine, da guckt man schon hin, dass ausgerechnet ein Discounter jetzt so eine Technologie einführt.
2: Ja, also Lidl gehört ja zur Schwarzgruppe, ne, in Neckarsulm und die arbeiten bei dem Projekt auch zusammen mit einem Start-up aus Schweden. Aber so die großen LKW-Hersteller aus Deutschland, die testen natürlich auch jetzt schon seit vielen Jahren diese Technologie. Also Daimler macht das vor allem in den USA und MAN zum Beispiel lässt autonome LKW schon über Landstraßen und Autobahnen fahren, unter anderem auf der A9 zwischen München und Nürnberg. Aber bislang eben wirklich immer nur mit Sicherheitspersonal in der Fahrerkabine, damit man da im Notfall eingreifen kann.
1: Deutschland testet also den fahrerlosen LKW und weil wir in Deutschland sind, fährt da sicherheitshalber noch ein Auto nebendran mit autonom, aber bitte begleitet.

0: Ach, süß ist er ja schon.
1: Sehr. Und sein Beutel hat er sogar dabei. Guck mal.
0: Ist schlecht gelaufen.
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2: Mit Dr. Hart.
3: Ein Arzt der Leidenschaft.
2: Und Dr. Zart.
4: Nicht so fest.
3: So, was haben wir dann?
5: Es ist ein Koala.
3: Und was hat er dann?
6: Er ist immer knatschig.
3: Der Koala ist knatschig. Wo ist er dann?
6: Hier, in der Wutecke.
3: Oh, mach mal laut. Jetzt mach mal leise. Sommer sauft er, der riecht ja wie ein Arzneimittelschrank.
5: Das ist Eukalyptus, Chef. Den fressen Koalas, um sich Ungeziefer vom Leib zu halten.
3: Hätten Sie es mal mit Fleischknepp probiert?
6: Aber die ziehen das Ungeziefer doch eher an.
3: Bei mir sind die Fleischknepp immer so schnell weg, da zieht gar nichts an. Aber von den Blätterkrustfressen, da hätte ich auch schlechte Laune.
6: Ja, Sie vielleicht. Aber doch nicht mein Koala.
3: Versteht es gar nicht. Das ist doch eigentlich so ein schöner kleiner Knuffelbär. Gell, du? Aua! Hat er mich gebissen. Was hat er dann?
5: Chef, Koalas sind gar keine Bären. Sie gehören zu den Beuteltieren.
3: Ach, dann ist ja klar. Der braucht eine Aufgabe.
6: Was denn für eine Aufgabe?
3: Da schwing dich mal mit einem Beutel nimmer zum Metzger Schmidt und kauf mir 4 Kilo Fleischknepp. Das macht immer gute Laune.
6: Wenn Sie das sagen?
3: Klar, weißt du, wo ich immer gute Laune krieg?
6: Nee, wo?
3: Wann die Rechnung kommt. Da, 480 Euro, brauchst du Quittung.
2: Bald wieder.
3: Was hat er dann?

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12: Der kompakte Newsüberblick um 8 jetzt mit Corinne Pilo.
13: Die Ozonschicht könnte sich innerhalb weniger Jahrzehnte erholen. In den Sommerferien hat es etwas mehr Staus gegeben als 2025. Das Wetter wechselhaft und deutlich kühler bei 17 bis 23 Grad. Die Ozonschicht erholt sich zwar langsam, aber messbar. Das zeigt der Ozonbericht der Weltorganisation für Meteorologie in Genf. Die Ozonschicht schützt uns auf der Erde vor den gefährlichen kurzwelligen UV-Strahlen der Sonne. SWR3-Korrespondentin Sandra Bieger in Genf über die Entwicklung.
14: Die Ozonschicht sei seit dem Jahr 2000 nachweislich gewachsen. Innerhalb weniger Jahrzehnte, so ihre Prognose, könnte sogar eine vollständige Erholung gelingen. Den Hauptgrund dafür sieht die Weltorganisation für Meteorologie im 1987 beschlossenen Montrealer Protokoll. Das internationale Abkommen hat ozonzerstörende Fluorchlorkohlenwasserstoffe, kurz FCKW, weitgehend verboten. FCKW wurden vor dem internationalen Abkommen im großen Stil unter anderem als Kühlmittel in Kühlschränken und Klimaanlagen und als Treibgas in Haarspray verwendet.
13: Deutschland und die USA wollen bei Rüstungsprojekten mehr zusammenarbeiten. Verteidigungsminister Pistorius und sein US-Amtskollege Hegseth haben in Washington eine entsprechende Absichtserklärung unterschrieben. Beide Länder hätten leistungsstarke Verteidigungsindustrien, die sich bei der Herstellung von Waffensystemen, Teilen und Munition noch stärker ergänzen könnten und sollten, hieß es. Vor dem Sondertribunal in Den Haag soll heute das Urteil im Kriegsverbrecherprozess gegen den früheren kosovarischen Präsident Thaçi fallen. Die Anklage fordert für ihn und 3 weitere ehemalige Kommandeure der kosovarischen Befreiungsarmee UÇK Haftstrafen von 45 Jahren. Ihnen wird unter anderem die Schuld an Verfolgung, Mord und Folter während des Unabhängigkeitskrieges gegen Serbien in den Jahren 1998 und 1999 gegeben. In Deutschland hat es während der Sommerreisewelle etwas mehr Staus gegeben als im vergangenen Jahr. Das ist die Bilanz des ADAC. Demnach hat es während der gesamten Ferien knapp 130.000 Staus gegeben, ein Plus von 8%. Die Staudauer habe aber nur um 1% zugenommen auf gut 124.000 Stunden. Hauptgrund für die Staus seien Baustellen gewesen.
11: Was heute noch wichtig wird.
13: EU-Kommissionspräsidentin von der Leyen hält eine Rede zur Lage der Europäischen Union. Dabei wird sie wohl neue Projekte und Initiativen für die nächsten 12 Monate ankündigen. Und die US-Notenbank Fed entscheidet am Abend über den weiteren Kurs der Geldpolitik und die Höhe des Leitzinses. 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
12: Also jetzt setzt sich da eine Kaltfront durch, Wetter, Frau Lea Spindler.
15: Ja, dadurch wird es jetzt auch wirklich deutlich kühler. Heute haben wir höchstens 17 Grad im Sauerland, bis zu 23 Grad werden es im Hegau. In Rheinland-Pfalz ist diese Front auch schon großteils durch. Da gibt es vor allem im nördlichen Rheinland-Pfalz noch so ein paar Schauer. Und in der Vorderpfalz kann es auch noch so ein bisschen regnen. In Baden fängt es jetzt auch dann an zu regnen. Und diese Front, die zieht dann immer weiter in den Südosten von Baden-Württemberg. Aber hinter dieser Front lockert es dann auch schon wieder auf. Da kommt dann so ein bisschen die Sonne durch, aber halt nicht so viel wie jetzt in den letzten Tagen. Am längsten freundlich ist es jetzt erstmal sogar noch am Bodensee. Und morgen ist es dann wieder bei allen trocken. Und da haben wir dann auch einen Mix bei Sonne und Wolken und bis zu 24 Grad.
12: 3 nach 8, Michael Splet mit dem Neuesten aus dem SWR3-Verkehrszentrum.
16: A6 Heilbronn Richtung Nürnberg zwischen Feuchtwangen Nord und Aurach. Baustelle 6 Kilometer Stau. Hier braucht man eine halbe Stunde länger. Auf der A61 Koblenz Richtung Ludwigshafen zwischen Kreuz Alzey und Gundersheim. Unfallaufnahme auf der rechten Spur, nur eine Spur frei. 7 Kilometer Stau und stockender Verkehr auch hier 20 Minuten extra. A620 Saarbrücken Richtung Saarlouis zwischen Saarbrücken Westspangenbrücke und Völklingen Ost. 5 Kilometer Stau, Viertelstunde, 20 Minuten kommen dazu. Auf der A620 Saarlouis Richtung Saarbrücken zwischen Völklingen und Saarbrücken-Gersweiler 20 Minuten extra, 4 Kilometer Stau. A65 Landau Richtung Ludwigshafen zwischen Neustadt-Weinstraße Süd und Neustadt-Weinstraße Nord 2 Kilometer Stau. A671 Mainz Richtung Wiesbaden zwischen Mainz-Spitzdreieck und Hochheim Süd in beiden Richtungen 1 Kilometer Stau. Bisschen länger dauert es auf der A8 München-Karlsruhe zwischen Kirchheim-Tech West und Stuttgart-Möhringen. Da haben wir etwa 40 Minuten Verzögerung. Auf der A8 Stuttgart-Karlsruhe zwischen Heimsheim und Pforzheim-Nord. Defekter LKW, 8 Kilometer Stau hier, etwa 40 Minuten, die oben drauf kommen. Infos jederzeit über die SWR3 Stauhotline 07221 9282. Allen unterwegs eine gute Fahrt.
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0: Mittwochmorgen mit SWR 3. Es gibt uns, was das Putzen anbelangt, Kemal Goga,
1: Annetta Politi.
0: Und es gibt absolute Profis. Wir gehören da nicht dazu. Aber
1: Nein.
0: Wir würden uns wünschen, wir hätten sie in unserer Nähe.
1: Ja, die Profis, die sind alle gerade eben nämlich in Friedrichshafen am Bodensee bei der Clean Pro Expo. Das ist so eine Messe eben für Reinigungs- und Facility Management.
0: Wow, das klingt sehr gut. Wir haben uns auf jeden Fall gedacht, also wenn da schon so viele Experten auf einem Haufen unterwegs sind, dann her mit den besten Putztipps, den wir zu Hause nachmachen können.
2: In erster Linie verwende ich Soda. Bei starken Verschmutzungen von Backblech würde ich natürlicherweise erstmal Sand nehmen. Sand und Asche.
3: Auf jeden Fall ganz klassisch Natron, Spülmittel, ein wenig Essigessenz und dann heißes Wasser drauf kippen. Damit kann man ganz toll den Abfluss reinigen.
4: Roboter auf jeden Fall. Man kann halt sauber machen, während man einkaufen ist oder arbeiten ist. Ne? Auf jeden Fall definitiv ein Haushaltsroboter.
5: Weniger Reinigungsmittel und am besten sogar noch mit kaltem Wasser. Die Zitrone ist da deutlich besser. Viele benutzen Essig, aber Essig ist da wirklich sehr, sehr stark und Zitronensäure löst die Kalke genauso. Zwar etwas langsamer, aber deutlich materialschonender.
2: Viele verwenden Essig. Essig in Waschmaschinen ist gar nicht gut, auch nicht in den Geschirrspülern, da es die Leitungen angreift.
6: Ich schwöre auf Mikrofasertücher. Beste Leben.
0: Siehst du, das sind also die Profis. Hast du als Laie?
1: Als Laie? Ja. Ich habe jetzt nicht so die Mikrofaserkompetenz wie gerade eben. Nein, ich nehme WD-40, dieses Multiöl. Da kriegst du zum Beispiel auch Aufkleber weg von alten Marmeladengläsern.
0: WD-40?
1: Mhm. Und du?
0: Ich habe es von meiner Mama übernommen. Ich nehme Chlor.
1: Direkt pur.
0: Chlor für alles. Chlor für alles darf man.

0: 20 nach 8, hier ist die SWR3 Morning Show. Guten Morgen.
1: Worte. Markus Eckert, Evangelische Kirche.
2: In der Bibel sagt einer: Danke Gott, dass du mich so wunderbar gemacht hast. Die Ärztin und Buchautorin Julia Enders kann dem viel abgewinnen, wenn vielleicht auch anders als gedacht. Sie sagt: Je mehr ich über den Körper weiß, umso besser passt das. Body Positivity, also die Haltung, den eigenen Körper anzunehmen und zu feiern, funktioniert bei mir nicht über gut gemeinte Sätze wie "Du bist schön, so wie du bist". Wenn ich aber eine Videomikroskopie von den Sensorzellen des Ohres sehe, wie sie im Takt von Elvis Presley tanzen, oder von Immunzellen, die jede einzelne Körperzelle abtasten, um sicherzugehen, dass es mir gut geht, dann spüre ich diesen Wert. In solchen Momenten kommt bei mir Liebe auf. Liebe für einen Körper, den ich haben darf und der alles für mich tut, was er kann.

0: 8:30 Uhr. Es ist Mittwoch, 16. September. Der kompakte Newsüberblick jetzt mit Corinne Pilo.
1: Dem Verbraucherzentrale Bundesverband reicht ein neuer Tankrabatt nicht. Der Bundesgerichtshof beschäftigt sich mit Corona-Maskendeals des Bundes. Das Wetter wechselhaft und deutlich kühler bei 17 bis 23 Grad. Verbraucherschützer fordern wegen der hohen Spritpreise, dass bedürftigen Haushalten gezielt geholfen wird. Einen neuen Tankrabatt finden sie dafür nicht geeignet, denn die Menschen würden auch unter hohen Preisen in anderen Lebensbereichen leiden. Christoph Geismeier aus der SWR3 Wirtschaftsredaktion fasst zusammen.
2: Die Verbraucherschutzorganisation fordert deshalb gezielte Entlastungen für Menschen, die die insgesamt hohen Energiepreise kaum mehr stemmen könnten. Darüber hinaus müsse die Bundesregierung die Entwicklung der Lebenshaltungskosten langfristig und umfassend in den Blick nehmen. Denn die Lage an den Energiemärkten könne schnell zu weiter steigenden Preisen bei Lebensmitteln und dem Heizen führen, warnt der Verbraucherzentrale Bundesverband.
1: Das Ozonloch über der Antarktis ist vergangenes Jahr so klein gewesen wie selten seit Anfang der 90er Jahre. Das zeigt der Ozonbericht der Weltorganisation für Meteorologie in Genf. Sie geht davon aus, dass sich die Ozonschicht innerhalb weniger Jahrzehnte sogar vollständig erholen könnte. Die Ozonschicht schützt uns auf der Erde vor den gefährlichen kurzwelligen UV-Strahlen der Sonne. Der Bundesgerichtshof beschäftigt sich heute mit dem Streit über die Bestellung von Masken während der Corona-Pandemie. Es geht um 4 Verfahren. Dabei sind Händler auf den Kosten für Masken sitzen geblieben, die sie für den Bund beschafft haben. Antonetta Stefani aus der SWR3 Rechtsredaktion hat die Hintergründe.
3: Jedem Lieferanten, der bis Ende April mindestens 250.000 Masken liefern konnte, wurden 4,50 Euro pro FFP2-Maske und 60 Cent pro OP-Maske zugesagt. Es meldeten sich allerdings viel mehr Lieferanten als gedacht. Fast 6 Milliarden Masken wurden in kürzester Zeit geliefert. Das Ministerium zog die Reißleine, trat von einigen Verträgen zurück und zahlte nicht. Kommt das Gericht zum Ergebnis, dass der Bund alle ausstehenden Maskenverträge noch begleichen muss, drohen Kosten in Milliardenhöhe.
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1: Die Kontrollen an deutschen Grenzen werden von heute an um ein weiteres halbes Jahr verlängert. Und heute geht wieder die Europäische Mobilitätswoche los. In Mainz wird zum Beispiel geschaut, wie gut die barrierefreie Mobilität in der Stadt funktioniert. 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
6: Das ist eher ein trüber Tag, der da auf uns wartet, Wetterfrau Lea Spendler.
7: Immerhin so zwischen 2 und 4 Sonnenstunden sind heute drin. Aber die sammeln sich halt so über den Tag, wenn die Sonne dann mal so durch die Wolken durchkommt. Vor allem, wenn die Regenfront durchgezogen ist. In den nächsten Stunden kann es jetzt vor allem in Baden erstmal nass werden. Das zieht dann so in den Südosten von Baden-Württemberg. In Rheinland-Pfalz gibt es eher nur ein paar Schauer, aber halt viele Wolken. Und zum Nachmittag hin ist es dann insgesamt wieder trockener. Es ist halt auch deutlich kühler als gestern. 17 Grad gibt es heute höchstens in der Eifel und bis zu 23 Grad werden es im Hegau.
8: 8.33 Uhr, Michael Splet mit dem Neuesten aus dem SWR3-Verkehrszentrum. Auf der A8 München-Stuttgart-Karlsruhe, da braucht man länger.
9: Ja, bitte Musik laufen lassen. A8 München. Dann ist es ein bisschen lockerer hier. A8 München-Karlsruhe zwischen Kirchheimteck-West und Stuttgart-Möhringen haben wir 10 Kilometer stockender Verkehr. Da dauert es eine knappe halbe Stunde länger. Dann weiter von Stuttgart Richtung Karlsruhe zwischen Heimsheim und Pforzheim-Nord. Defekter LKW auf der rechten Spur, 8 Kilometer Stau. 40 Minuten muss man hier mehr einplanen. In der Gegenrichtung von Karlsruhe Richtung Stuttgart zwischen Leonberg-West und Kreuz-Stuttgart 9 Kilometer Stau. Auch da nochmal 40 Minuten plus. Auf die A5 Karlsruhe-Frankfurt zwischen Kronau und Waldorf-Wiesloch, 4 Kilometer Stau, Viertelstunde kommt dazu. A6 Heilbronn Richtung Nürnberg zwischen Feuchtwangen Nord und Aurach, Baustelle 6 Kilometer Stau, knappe halbe Stunde dauert es da länger. A61 Ludwigshafen Richtung Hockenheim zwischen Kreuz Speyer und Dreieck Hockenheim, Fahrbahnerneuerung, 5 Kilometer Stau, Verzögerung eine Viertelstunde. A620 Saarlouis Richtung Saarbrücken zwischen Völklingen und Saarbrücken-Gersweiler, 25 Minuten plus, 4 Kilometer Stau. A671 Mainz Richtung Wiesbaden zwischen Mainz-Spitzdreieck und Hochheim Süd, 2 Kilometer Stau. Dann noch 2 Gefahrenstellen auf der A61 Ludwigshafen Richtung Speyer, in Hörersplatz Spitzenreinhof, eine ungesicherte Unfallstelle, und auch auf der B33 Konstanz Richtung Ravensburg zwischen Markdorf und Leimbach, ebenfalls eine ungesicherte Unfallstelle. Infos jederzeit auf swr3.de. Allen unterwegs eine sichere Fahrt.
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0: 8.42 Uhr. Hier ist die Morning Show am Mittwoch. Guten Morgen.
1: Sex in the City mit Prison Break. So lässt sich vielleicht ganz gut zusammenfassen, was da in New York geplant wird. Also ein Hochhaus mitten in Manhattan, das dann das höchste Gefängnis der Welt werden soll. Ich meine, ganz ehrlich, wenn man an Gefängnisse denkt, dann denkt man ja so an ziemlich heftige Orte stellenweise auf der Welt, aber jetzt nicht unbedingt an Hochhäuser in Manhattan. Sascha Kaup aus unserem SWR3 Morningshow-Team. Die Vorbereitung für die Bauarbeiten, die haben jetzt angefangen. Was genau ist da geplant?
2: Also es sollen zwei Gebäude nebeneinander entstehen im Prinzip. Ein bisschen mehr als 100 Meter hoch, 13 Stockwerke. Und von der Aufteilung her ist es so, also unten sind die beiden Türme miteinander verbunden und da sind dann auch kleine Geschäfte, eine Lobby und Gemeinschaftsräume für die Insassen. Und dann kommen da drüber die Zellen und ganz oben dann zum Beispiel ist eine Turnhalle, so eine Indoor-Basketballhalle und halt noch andere Sportmöglichkeiten.
3: Ja, und das alles mit bester Sicht über Manhattan, ja eigentlich kaum bezahlbar.
2: Ja, das sieht schon auch ganz nett aus. Also viel Licht, hohe Fenster. Also ich sag mal, gefängnisuntypisch
1: ja,
2: auf jeden Fall. Aber passt natürlich dann auch besser ins Stadtbild. Der Hintergrund für dieses Gefängnis, für diesen Gefängnisturm vielleicht, ist, dass das große Gefängnis auf Rikers Island, also außerhalb von New York, das wird jetzt zugemacht. Und die Insassen, die sollen verteilt werden auf verschiedene Stadtteile. Die Stelle in Manhattan ist ideal, weil da vorher ja auch ein Gefängnis stand, ein deutlich kleineres natürlich. Das ist jetzt abgerissen worden und es ist direkt neben dem Gericht. Das heißt also, man würde auch Gefangenentransporte sich sparen durch die halbe Stadt.
1: Wir finden jetzt die New Yorker, die drumherum wohnen, die Pläne.
2: Gar nicht mal so gut.
1: Ja, oh, Überraschung, Überraschung.
2: Ja, aber gar nicht, weil ein Gefängnis gebaut wird. Ich meine, die kennen das ja, da war ja vorher auch eins. Sondern die finden es blöd, dass da jetzt überhaupt was Neues gebaut wird. Weil jetzt ist gerade mal der Abriss durch und jetzt geht es dann direkt weiter. Bis 2032 sollen die Bauarbeiten für diese beiden Hochhäuser gehen. Und die Anwohner sagen da eher so, ja toll, ey, 6 Jahre Baulärm und Staub und Straßensperrung, haben wir keinen Bock drauf.
1: Ja, aber ein bisschen realistisch musst du schon sein. Du bist mitten in Manhattan, da ist gerade was abgerissen worden. Gehst du davon aus, da bleibt jetzt... Das bleibt jetzt leer und die werden das nicht benutzen? Hier ist die SWR3 Morning Show.

0: Morning Show hier. 9 Minuten noch, dann ist es 9.
1: Tutengag,
0: Schütterböen.
1: Haben Sie ein Märzschmittel?
0: Märzschmittel?
1: Ja.
0: Für das, wenn?
1: Ich glaube, ich habe einen Nendihacken.
0: Sie haben einen Nendihacken?
1: Ja, hier im oberen Bückenbereich wut alles Tee.
0: Oh je, da haben Sie wohl zu lange aufs Schändi gehauen, was?
1: Ach, haben Sie wohl echt. Und die Mai-Tassage, bei der ich gestern war, hat auch Bricks genacht.
0: Aber ein Märzschmittel hilft da auch nur furzkristig. Waren Sie denn schon mal beim Dochenknock?
1: Beim Dochenknock?
0: Ja, der hat vielleicht einen Tutengip und kann sich vielleicht auch wieder reinenken, falls einer ihrer Wückenrirbel sprausgerungen sein sollte.
1: Das kann ich ja mal probieren.
0: Ja, und vor allem müssen Sie Ihre Schildbirmzeit mal reduzieren. Wer zu lange nämlich aufs Schändi haut, der wird seinen Nendihacken nämlich nie los.
1: Was mache ich ja? Ich habe mir zum Beispiel ein Leitzimit fürs Grinster am Fahrtsmon eingestellt.
0: Auf die Wange?
1: 30 Minuten.
0: Und wenn die braufgeaucht sind?
1: Dann wechsle ich zu Toktik.
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15: 9 Uhr, der kompakte Newsüberblick, jetzt mit Corinne Pilo.
16: Die Ozonschicht könnte sich innerhalb weniger Jahrzehnte erholen. EU-Kommissionspräsidentin von der Leyen spricht über die Lage der Union. Das Wetter wechselhaft und deutlich kühler bei 17 bis 23 Grad. Die Ozonschicht erholt sich, zwar langsam, aber messbar. Das zeigt der Ozonbericht der Weltorganisation für Meteorologie in Genf. Die Ozonschicht schützt uns auf der Erde vor den gefährlichen kurzwelligen UV-Strahlen der Sonne. SWR3-Korrespondentin Sandra Bieger in Genf über die Entwicklung.
17: Die Ozonschicht sei seit dem Jahr 2000 nachweislich gewachsen. Innerhalb weniger Jahrzehnte, so ihre Prognose, könnte sogar eine vollständige Erholung gelingen. Den Hauptgrund dafür sieht die Weltorganisation für Meteorologie im 1987 beschlossenen Montrealer Protokoll. Das internationale Abkommen hat ozonzerstörende Fluorchlorkohlenwasserstoffe, kurz FCKW, weitgehend verboten. FCKW wurden vor dem internationalen Abkommen im großen Stil unter anderem als Kühlmittel in Kühlschränken und Klimaanlagen und als Treibgas in Haarspray verwendet.
16: EU-Kommissionspräsidentin von der Leyen hält gleich in Straßburg eine Rede zur Lage der Europäischen Union. Es wird erwartet, dass sie sich auch zu Chancen und Risiken von künstlicher Intelligenz äußert. Die Vizepräsidentin des Europäischen Parlaments, Barley, von der SPD, hat dazu im ARD/ZDF-Morgenmagazin gesagt, dass sie Regeln für KI für wichtig hält.
18: Es ist natürlich für uns nicht möglich, auf amerikanischem Gebiet für US-Unternehmen Regeln zu setzen. Das muss ein globales Übereinkommen sein, aber da kann man zumindest die Initiative ergreifen oder unterstützen. Ansonsten brauchen wir robuste Regeln in der Europäischen Union für alles, was in Europa angewendet wird. Da haben wir schon ziemlich viel, aber das muss die Kommission auch anständig durchsetzen.
16: Vorher schon hatten mehrere Tech-Firmenchefs gefordert, dass sich die KI-Entwicklung aus Sicherheitsgründen verlangsamen müsse. In der Diskussion über die hohen Spritpreise fordern Verbraucherschützer gezielte Hilfen für bedürftige Haushalte und keinen neuen Tankrabatt. Das knappe Angebot von Öl und Gas könne schnell zu weiter steigenden Preisen bei Lebensmitteln und beim Heizen führen, sagt die Chefin des Verbraucherzentrale Bundesverbands POP der Osnabrücker Zeitung. Ein alleiniger Fokus auf Entlastungen bei den Spritpreisen dürfe darauf nicht die Antwort sein.
14: was heute noch wichtig wird.
16: Bundeskanzler Merz und die CDU-Parteispitze haben mehrere Sitzungen angekündigt für Beratungen über die Ergebnisse bei den Landtagswahlen und den parteiinternen Druck. Und südwestlich von Laubheim im Kreis Biberach wird heute das Naturschutzgebiet Südsee-Kingenbühl eingeweiht. Dort leben viele Vogelarten, Amphibien und Insekten. 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
15: Frau Lea Spindler ist bei uns.
1: Hallo.
15: Heute sind auch mal Gewitter drin.
1: Ja genau, also vor allem im Südosten von Baden-Württemberg. Das hat mit so einer Kaltfront zu tun, die jetzt dann reinzieht. Also in den nächsten Stunden fängt es jetzt schon in Baden an zu regnen und das zieht dann immer weiter in den Südosten. Und das sind einfach so zwei Luftmassen, die jetzt aufeinander knallen. In Rheinland-Pfalz sind noch ein paar Schauer drin, aber da geht es meist trocken durch den Tag. Da guckt sogar noch ein bisschen die Sonne durch die Wolken durch. 17 Grad haben wir später höchstens in der Eifel, bis zu 23 Grad am Bodensee. Und insgesamt schaut dann gegen Nachmittag von Baden her auch öfter mal die Sonne durch. Und morgen ist es dann wieder trocken. Bei einem Mix aus Sonne und Wolken, da haben wir bis zu 24 Grad.
15: 9:09. Hier jetzt das Neueste aus dem SWR3-Verkehrszentrum mit Michael Splet. Ein bisschen Geduld. Halt. Oh. Ein bisschen Geduld braucht man auf der A8 München-Stuttgart. Karlsruhe, so rum.
19: So sieht's aus. Einmal 20 Minuten zwischen Kirchhamm-Tech West und Esslingen. 9 Kilometer stockender Verkehr hier. Dann weiter Stuttgart-Karlsruhe zwischen Heimsheim und Pforzheim Nord. Defekter LKW, 8 Kilometer Stau. Auch dort 40 Minuten Verzögerung. In der Gegenrichtung haben wir auch nochmal 40 Minuten Verzögerung. Nee, sind jetzt 20 Minuten geworden. Karlsruhe Richtung Stuttgart zwischen Pforzheim West und Pforzheim Ost. Wegen der Baustelle 8 Kilometer stockender Verkehr. 20 Minuten jetzt nur noch. A6, Heilbronn Richtung Nürnberg zwischen Feuchtwangen Nord und Aurach. 6 Kilometer Stau, halbe Stunde dauert es hier länger. A61 Ludwigshafen-Speyer zwischen Schifferstadt und Kreuz Speyer, 3 Kilometer Stau. A620 Saarlouis Richtung Saarbrücken zwischen Völklingen und Saarbrücken-Gersweiler, 20 Minuten Verzögerung, 4 Kilometer Stau. Auf die A81 Singen-Stuttgart zwischen Rottenburg und Herrenberg 4 Kilometer, 20 Minuten kommen dazu. Nordrhein-Westfalen A59 Köln Richtung Bonn zwischen Bonn-Villig und Kreuz-Bonn-Ost 3 Kilometer Stau, Viertelstunde extra. Infos über die SWR3 Stau-Hotline 07221 9282. Allen unterwegs, eine gute Fahrt.
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15: Guten Morgen. Heute also teilweise Gewitter und Regen haben wir gerade eben gehört. Viel wichtiger für ganz viele. Wie sieht's denn in den nächsten Tagen aus, Wetterfrau Lea Spindler?
1: Da schaue ich drauf.
15: Da ist nämlich SWR3 New Pop Festival.
1: Genau.
15: Schaust du mal drauf, zwei Songs hast du Zeit und dann verrätst du es uns allen.
1: Alles klar.
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0: 10 nach 9.
1: Mittwochmorgen und der Countdown läuft. Morgen geht's nämlich los, das SWR3 New Pop Festival. Es startet und viele von euch, die wissen wollen, hey, wie wird denn das Wetter? Ja, unsere Wetterfrau Lea Schwindler, die sieht ganz zufrieden aus, du lächelst. Also, was sagen denn deine Karten? Gibt's gutes New Pop Wetter?
2: Ja, doch schon. Also, wir bekommen so eine Mischung aus, sagen wir mal, Spätsommer und Frühherbst. Also, temperaturentechnisch liegen wir in den nächsten Tagen nachmittags immer so ein bisschen über 20 Grad. Morgen werden es in Baden-Baden so um die 23 Grad, wie es aussieht. Dazu bleibt's trocken. Wir haben lebhaft Wind halt, und aber dann so ein Mix aus Sonne und Wolken, und das zieht sich dann auch noch am Freitag und Samstag so weiter. Mal gibt es ein paar sonnigere, dann ein paar wolkigere Phasen, so ein bisschen über 20 Grad. So eine kleine Unsicherheit gibt es noch am Freitag, da könnte es sein, dass es mal so ein kleines bisschen regnet, je nachdem wie sich so ein kleines Regengebiet verhält. Wenn das weiter in den Süden kommt, dann könnte es halt auch Baden-Baden erwischen, aber ansonsten, da wird es dann auch, das ist am Vormittag, und am Nachmittag klart es dann wieder auf und wird wieder freundlicher. Also alles in allem bleibt schon mal eigentlich trocken, und von den Temperaturen her würde ich sagen, ist es doch eigentlich auch ganz angenehm.
1: Das ist schön. Also die Winterjacke, die könnt ihr getrost zu Hause lassen und dann euch auf dem Weg nach Baden-Baden machen zum SWR3 New Pop Festival. Alle Infos und den Festival Guide findet ihr bei uns auch im Netz.

0: Hier ist Wetter Morning Show hier, 9.22 Uhr am Mittwoch. Und der Herbst kommt und mit ihm auch die Zeit natürlich für gemütliche Abende auf der Couch. Da freuen sich natürlich einige sehr auf die nach diesem wilden Sommer. Einfach mal nur chillen und was anschauen. Serienexpertin Theresa Etzinger, worauf können wir uns denn im Streaming gerade freuen?
1: Diesen Monat schon gestartet ist A Tale of Two Cities mit Kit Harington, kennt man ja aus Game of Thrones. Das ist eine Adaption eines Romans von Charles Dickens, spielt während der Französischen Revolution und gibt's auf MGM, das ist so ein Zusatzkanal von Prime Video. Und im Oktober startet auf Netflix East of Eden, eine epische Familiensaga im Kalifornien von 1800 mit Florence Pugh. Außerdem im Oktober Carrie, eine Horrorserie, eine Adaption von Stephen King und mein absolutes Highlight, Rings of Power, geht weiter, die Ringe der Macht, die dritte Staffel kommt im November und es gibt außerdem eine Neuverfilmung von Pride and Prejudice auf Netflix, da gibt es aber noch kein Datum.
0: So, und jetzt dein persönlicher Seriengeheimtipp für den Herbst. Also das muss jetzt auch nicht unbedingt neu erschienen sein.
1: Penny Dreadful, das ist eine Horrorserie. Da geht es um bekannte Figuren aus der Literatur. Dracula zum Beispiel, Frankenstein und die sind da alle versammelt. Und die ist ziemlich düster, aber die habe ich zeitlang immer im Herbst geguckt, weil die einfach so geil da reinpasst.
0: Merken wir uns alles, dann kann also der Herbst kommen.

0: Maxim. Das Neueste aus dem SWR3-Verkehrszentrum mit Michael Splet. Etwas Geduld brauchen wir auf der A8 München-Stuttgart-Karlsruhe.
1: Da dauert es erstmal länger zwischen Kirchheimteck West und Esslingen. 20 Minuten, 9 Kilometer stockender Verkehr. Dann auf der A8 Karlsruhe-Stuttgart zwischen Leonberg West und Stuttgart-Möhringen 9 Kilometer stockender Verkehr. Auch hier eine knapp halbe Stunde mehr einplanen. A6 Heilbronn Richtung Nürnberg zwischen Feuchtwangen Nord und Aurach. Baustelle 7 Kilometer Stau. Verzögerung eine halbe Stunde. A620 Saarlouis Richtung Saarbrücken zwischen Völklingen und Saarbrücken-Gersweiler. 4 Kilometer Stau, knapp 20 Minuten plus. A8 Karlsruhe-Stuttgart zwischen Pforzheim West und Pforzheim Ost. Baustelle 5 Kilometer stockender Verkehr. A81 Singen Richtung Stuttgart zwischen Rottenburg und Herrenberg. 3 Kilometer Stau. Hier kommt eine Viertelstunde dazu. Dann noch eine Gefahrenstelle auf der A8 München-Stuttgart zwischen Wendlingen und Raststätte-Denkendorf Nord. Ein defektes Auto auf der mittleren Spur. 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Allen unterwegs eine gute Fahrt.
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0: Ein Gefängnis in einem Wolkenkratzer. Das wird gerade in Manhattan in New York geplant und sorgt dort für ein bisschen Gesprächsstoff. Haben wir ja vorhin schon darüber gesprochen, hier bei uns in der SWR 3 Morning Show. Man muss aber gar nicht in die USA schauen. Auch hier bei uns in Europa, da gibt es Gefängnisse, die, sagen wir mal, ein bisschen außergewöhnlich sind. Also, wir kennen ja diese Horrorgefängnisse, ne, in anderen Ländern. Das ist natürlich kein Spaß, wenn man da einsitzt. Aber, Linda Molitor aus dem SWR 3 Morning Show Team, es geht auch andersrum. Zum Beispiel an der Côte d'Azur in Monaco, da stellt man sich schon die Frage, ist das ein Gefängnis oder Airbnb?
1: Allein der Name klingt schon mehr nach Urlaub als nach Knast. Das Maison d'Arrêt.
2: Das Gefängnis mit Aussicht.
1: Liegt direkt in der Felswand in Monaco, in der Nähe des Ozeanischen Museums und man schaut direkt weit aufs Mittelmeer hinaus. 80 Kriminelle haben hier Platz, viel mehr braucht das kleine Fürstentum aber auch nicht.
2: Das Inselgefängnis.
1: Eines der letzten Gefängnisse auf einer Insel. Liegt in Italien, in der Toskana, auf der Insel Gorgona. Die Insel ist streng abgeriegelt, deshalb können sich die Gefangenen auch so gut wie immer frei bewegen. Nur nachts werden die Zellen abgeschlossen. Tagsüber sind viele auf dem Bauernhof, dem Weingut oder der Käserei aktiv. Und auffällig ist hier die Rückfallquote. Nur 20% der Insassen werden nach ihrer Entlassung wieder straffällig. Das ist deutlich weniger als in anderen Anstalten.
2: Das Gefängnis Dorf.
1: In Halden in Norwegen. Das ist zwar ein Hochsicherheitsgefängnis, trotzdem ist bewusst auf die klassische Betonbauweise verzichtet worden. Das Gefängnis mitten im Wald in Norwegen erinnert eher an einen Unicampus und ist wie ein Dorf aufgebaut. Es gibt keine Zellen, sondern Blockhütten und die Fenster, die sind auch nicht vergittert, sondern bodentief, um möglichst viel Tageslicht reinzulassen.
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11: Die Themen des Tages um 10 Uhr mit Corinne Pilo.
12: Die Preise an der Tanke steigen immer weiter. EU-Kommissionspräsidentin von der Leyen will mit KI-Firmen über eine langsamere Entwicklung sprechen. Das Wetter windig mit Regen, Gewittern und Sonne, 17 bis 23 Grad. Tanken wird immer teurer. Der Preis für Superbenzin der Sorte E10 hat gestern im Schnitt 2,30 Euro pro Liter gekostet. Damit ist ein Rekordwert erreicht, hat der ADAC mitgeteilt. Auch Diesel ist noch mal etwas teurer geworden. Die Politik diskutiert deshalb über Entlastungen bei den Spritpreisen. Unter anderem die Grünen sind gegen einen Tankrabatt. Der stellvertretende Fraktionsvorsitzende Audretsch hat im Morgenmagazin von ARD und ZDF noch mal eine Übergewinnsteuer für Ölkonzerne gefordert.
13: Wir haben eine Verdopplung der Gewinne bei Shell, wir haben eine Verfünffachung der Gewinne bei Chevron. Das kann man so nicht stehen lassen. Dort muss man das Geld wiederholen mit einer Übergewinnsteuer, um dann dieses Geld nutzen zu können, um es den Menschen zurückzugeben. Wir wollen direkte Auszahlungen an die Haushalte, damit das Geld unmittelbar wieder in den Geldbeuteln der Menschen ankommt.
12: Auch die Verbraucherzentralen sind gegen einen neuen Tankrabatt. Sie fordern gezielte Hilfen für bedürftige Haushalte. EU-Kommissionspräsidentin von der Leyen will mit KI-Firmen darüber sprechen, wie die Entwicklung verlangsamt werden kann. Das hat sie in ihrer Rede vor dem EU-Parlament in Straßburg angekündigt. Gleichzeitig hat sie gesagt, dass die EU ihre eigenen KI-Entwicklungen vorantreiben muss. Die brauche sie zum Schutz der eigenen Sicherheit. Das Ozonloch über der Antarktis ist vergangenes Jahr so klein gewesen wie selten seit Anfang der 90er Jahre. Das zeigt der Ozonbericht der Weltorganisation für Meteorologie in Genf. Sie geht davon aus, dass sich die Ozonschicht innerhalb weniger Jahrzehnte sogar vollständig erholen könnte. Die Ozonschicht schützt uns auf der Erde vor den gefährlichen kurzwelligen UV-Strahlen der Sonne. An den deutschen Grenzen werden die Einreisekontrollen ab heute für 6 weitere Monate fortgesetzt. Bis zum 15. März kommenden Jahres müssen sich Reisende darauf einstellen, von der Bundespolizei angehalten und überprüft zu werden. Innenminister Dobrindt begründete die Verlängerung der Kontrollen unter anderem mit der weiteren hohen Zahl unerlaubter Einreisen. Rheinland-Pfalz ist das einzige Bundesland, in dem die Staatsanwaltschaften etwas weniger offene Verfahren haben als im Vergleich zum Vorjahr. Das zeigen Zahlen des Deutschen Richterbundes. Insgesamt waren es demnach am Ende des ersten Halbjahres noch rund 32.000. In Baden-Württemberg sind dagegen landesweit noch fast 82.000 Verfahren offen und damit deutlich mehr als im Vergleich zum Vorjahr.
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12: Der Bundesgerichtshof verhandelt über einen Streit um Corona-Maskenlieferungen, die vom Bundesgesundheitsministerium 2020 bestellt wurden. Und die US-Notenbank Fed entscheidet am Abend über den weiteren Kurs der Geldpolitik und die Höhe des Leitzinses. 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
11: Heute ist der trübe Tassenmittwoch, es ist grau und vor allen Dingen nass. Am Vormittag in Rheinhessen und in Baden, am Nachmittag ist dann auch Württemberg dran, teils mit kräftigen Gewittern. Hinter diesem Regengebiet kommt ab und zu mal die Sonne durch. Die Höchstwerte am Nachmittag liegen zwischen 17 Grad in der Eifel und 23 Grad am Bodensee. Morgen und am Freitag ein bisschen mehr Sonne, aber immer noch ein bisschen nass, durchschnittlich 20 Grad. 10.03 Uhr, das Neueste aus dem SWR3-Verkehrszentrum mit Michael Splied.
5: Und es geht auf die A6 Heilbronn Richtung Nürnberg zwischen Feuchtwangen Nord und Aurach. Baustelle 4 Kilometer Stau, hier braucht man eine Viertelstunde länger. A61 Ludwigshafen Richtung Hockenheim zwischen Schifferstadt und Hockenheim. Unfallaufnahme auf der linken Spur, 2 Kilometer Stau. A620 Saarlouis Richtung Saarbrücken zwischen Völklingen und Saarbrücken-Gersweiler. Verzögerung bis zu einer Viertelstunde, hier 4 Kilometer Stau. A8 Karlsruhe-Stuttgart zwischen Pforzheim-West und Pforzheim-Ostbaustelle 4 Kilometer Stau. Auch dort eine Viertelstunde mehr einplanen. A8 Karlsruhe-München zwischen Leonberg-Ost und Stuttgart-Flughafen-Messe 6 Kilometer Stau und stockender Verkehr. Da kommt eine halbe Stunde oben drauf. A81 Singen-Stuttgart zwischen Rottenburg und Herrenberg 3 Kilometer Stau. Viertelstunde extra. Infos jederzeit auf swr3.de. Allen unterwegs eine gute Fahrt.
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11: Mit Nicola Müntefering. Hallo zusammen.
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Wenn bei einem Film im Vorspann steht, eine wahre Geschichte, dann sind viele sofort dabei, ich auch. Und morgen startet so ein wahre Geschichtenfilm bei uns in den Kinos, Adams 8. Ein Sportfilm über die Geschichte des legendären Ruderachters. Unsere SWR3-Kinofrau sagt Daumen hoch, die Begründung gleich hier bei uns.

0: SWR 3 Now ist hier, Mittwochvormittag. 8 Männer in einem Boot, ein ziemlich besessener Trainer und eine Goldmedaille, mit der eigentlich niemand gerechnet hat. Morgen startet Adams 8 bei uns im Kino. Der Film erzählt die wahre Geschichte des deutschen Ruderachters, der 1960 bei den Olympischen Spielen für eine Sensation gesorgt hat. Oliver Masucci spielt diesen legendären Trainer Karl Adam. SWR 3 Filmfrau Anna Wollner hat den Film schon gesehen. Ist das so ein klassischer Wir-trainieren-uns-zum-Sieg-Film?
1: Ja, schon, aber das meine ich in dem Fall gar nicht negativ. Wir bekommen Außenseiter, einen Trainer, an den erstmal keiner glaubt. Trainingsmontagen, Rückschläge und natürlich das große Rennen. Man weiß eigentlich, wie das ausgeht und fiebert trotzdem mit, weil der Regisseur Hannu Salonen die Ruderszenen richtig körperlich inszeniert. Also wenn diese 8 Männer gleichzeitig durchs Wasser prügeln, hat das überraschend viel Wucht.
0: Und Schauspieler Oliver Masucci darf wieder Oliver Masucci sein.
1: Ja, eigentlich schon. Er ist laut, kantig, ein bisschen größenwahnsinnig, aber eben nicht nur.
2: Unser Ziel ist Gleichmäßigkeit. Jeden Sektor in der gleichen Geschwindigkeit zu rudern. Denn jede Tempoverschärfung, jeder Zwischenspurt verliert Zeit. Am Ende bist du immer langsamer. Und warum? Die Tempoverschärfung erhöht den Widerstand im Wasser.
1: Sein Karl Adam ist ein Mann, der den Sport revolutionieren will und gleichzeitig eine Vergangenheit mit sich herumschleppt. Der echte Adam war Mitglied von SA und NSDAP. Und dadurch bekommt diese klassische Heldengeschichte einen interessanten Riss. Der Film fragt, wie aus jemandem, der in einem autoritären System geprägt wurde, später ein Trainer werden kann, der ausgerechnet auf selbstständige und mündige Sportler setzt.
0: Ist das am Ende vielleicht nicht ein bisschen viel für einen Sportfilm?
1: Ja, es ist tatsächlich ein bisschen viel drin. Also Kalter Krieg, NS-Vergangenheit, Liebesgeschichte, soziale Unterschiede, Vaterfiguren. Adams 8 möchte vielleicht ein bisschen zu viel gleichzeitig erzählen. Dadurch bleiben manche Figuren dünner, als sie sein müssten. Aber sobald alle im Boot sitzen, funktioniert der Film trotzdem. Es ist großes, klassisches Sportkino. Manchmal vielleicht ein Ticken zu pathetisch, aber mit einem starken Oliver Masucci und einer Geschichte, die tatsächlich fürs Kino gemacht scheint, bekommt von mir 3 von 5 Elchen.
0: Adams 8 ab morgen bei uns im Kino. Natürlich gibt es auch einen Soundtrack zum Film. Wir hören jetzt den Titelsong, und zwar von Paula Stella. Junge Sängerin aus Berlin, 23 Jahre alt, Girl My Age. In SWR 3 Now.

0: Der Mittwochvormittag. In SWR3Now. Auf einer Skala von 1 bis 10, wie erholt seid ihr in diesem Jahr aus dem Urlaub zurückgekommen? Hoffentlich irgendwas im oberen Bereich. Würde auf alle Fälle passen zu einer aktuellen Umfrage einer Krankenkasse. 86% haben da gesagt, ich habe mich in diesem Jahr im Sommerurlaub gut oder sehr gut erholt. Und eine interne Mini-Umfrage hier bei uns kann das bestätigen. Manuela Ried aus dem SWR3Now-Team ist auch sehr zufrieden.
1: Ja, der Sommer war echt toll, trotz Hitze. Der war intensiv, schön, erholsam. Und mein Top-Erholungsmoment war, als ich im Ammersee geschwommen bin, daheim in Oberbayern, mit Blick auf die Berge. Das war ein sensationelles Panorama und davon zehre ich noch heute.
0: Also Mini-Urlaub im Kopf gerade.
1: Ja.
0: Und diese Inseln hätten wir gerne. Ein paar mehr davon, SWR3-Land. Was war denn für euch einer der Top-Erholungsmomente in diesem Sommer? In welcher Situation, wo und wie? Das würden wir gerne wissen. 07221 2011. Einfach anrufen oder eine WhatsApp-Sprachnachricht schicken. Gerne auch mailen ins Studio über swr3.de. Die Top-Erholungsmomente in eurem Sommerurlaub. Und das hier klingt auch sehr nach Sommer. Sehr schön, sehr neu von Luisa. Demain, demain.

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2: 10.30 Uhr, das Neueste aus dem SWR3-Verkehrszentrum mit Michael Splet.
3: Bitte vorsichtig fahren auf der B27 Villingen-Schwenningen-Balingen zwischen der A81 Villingen-Schwenningen und Laufen. Rottweil in beiden Richtungen, ein Hund auf der Fahrbahn. Bitte vorsichtig fahren, ein Hund auf der B27. Villingen, Schwenningen, Balingen zwischen der A81, Villingen, Schwenningen und Laufen ob Rottweil. Zu den Staus, A45, Hagen Richtung Gießen zwischen Ehringshausen und dem Wetzlarer Kreuz, 2 Kilometer Stau. A5, Frankfurt Richtung Karlsruhe zwischen Heidelberg-Schwetzingen und Waldorf-Wiesloch, 4 Kilometer stockender Verkehr und Stau. Viertelstunde dauert es hier länger. A6, Heilbronn Richtung Nürnberg zwischen Feuchtwangen Nord und Aurach, Baustelle 4 Kilometer Stau, Viertelstunde plus. A61, Ludwigshafen Richtung Hockenheim zwischen Schifferstadt und Hockenheim, Unfallaufnahme, die linke Spur ist gesperrt, 2 Kilometer stockender Verkehr. A620, Saarlouis Richtung Saarbrücken zwischen Völklingen und Saarbrücken-Gersweiler, Viertelstunde Verzögerung, 4 Kilometer Stau. A8 Karlsruhe-Stuttgart zwischen Pforzheim-West und Pforzheim-Ost, Baustelle 4 Kilometer Stau. Hier braucht man eine Viertelstunde länger. A8 Karlsruhe-München zwischen Leonberg-Ost und Stuttgart-Flughafen-Messe 6 Kilometer Stau und stockender Verkehr. Knapp halbe Stunde dauert es länger. A81 Singen-Stuttgart zwischen Rottenburg und Herrenberg 3 Kilometer Stau. Hier kommt eine Viertelstunde hinzu. Infos jederzeit auf swr3.de. Allen unterwegs eine gute Fahrt.
2: SWR 3 Now ist hier am Mittwochvormittag mit Nicola Müntefering. Guten Tag.

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1: Die EU-Kommission will den Zugang zu sozialen Netzwerken für Kinder unter 13 Jahren beschränken. Das soll für Deutschland gelten und in den anderen Mitgliedsländern. Kommissionschefin Ursula von der Leyen hat gerade eben in Straßburg gesagt, Zitat, keine sozialen Netzwerke unter dem Alter von 13 Jahren, kein eigenes Nutzerkonto unter dem Alter von 15 Jahren. Mehr dazu dann gleich in den SWR 3 Nachrichten um 11 Uhr.

0: SWR3-Land. Danke dafür, Andrea. Bei dir ist es noch gar nicht so lange her.
1: Und zwar komme ich gerade aus Tunesien und ich habe mir einen Traum erfüllt und habe einen Ritt am Strand gemacht. Und das war für mich der Glücksmoment ever.
0: Ach toll, kann ich total nachvollziehen. Thomas war mit seiner Frau campen eine Woche Ostsee.
2: Das war einfach überragend. Das war einfach mega geiles Wetter. Eine Woche lang ohne Social Media, ohne Handy, ohne WhatsApp. Einfach alles abschalten und nur wir zwei. Und das war einfach die beste Erholung, die man nur machen kann. Empfehle ich jedem. Einfach in die Natur raus, Handy aus und die Zeit mit seinem Partner genießen.
0: Babs aus Koblenz hat gewhatsappt an die 07221 2011. Mein schönster Erholungsmoment war in Frankreich in der Dordogne, als ich mit gebrochenem Bein von meinem Bruder und seiner Familie mit in den Urlaub genommen wurde und da dann auf der Terrasse saß. Blick auf den Horizont, Sonnenuntergang und dann Sternenhimmel. Das war toll.

0: Erholungsmomente des Sommers. Wir sammeln sie gerade ein hier in SWR 3 Now. Viele Reaktionen dafür, dazu. Und einen entscheidenden Anteil an diesen Momenten hat auch die Hängematte. Gell, Kelly aus Birkenfeld?
1: Oh, mein Erholungsurlaub war einfach, ganz einfach meine Hängematte auf meine Terrasse, weil ich sehr, sehr zu schätzen, wie kostbar ist, einmal sie hängen zu lassen in einer Terrasse.
0: Das kann Alexander aus Stuttgart sehr gut nachvollziehen. Er war auf einem Campingplatz in Kroatien inklusive Hängematte. Einen kompletten Tag lang habe ich Folgendes gemacht in dieser Hängematte. Essen, lesen, dösen. Herrlich. Das ist neu. Slow Dance von Giant Rooks. One.

Und hier noch ein Top-Erholungsmoment von Stefan aus Leverkusen. Der war in Rumänien. Wir waren in einem Spa. Nette Menschen. 38 Grad. Ich liege im Becken und schließe meine Augen. Das war's.

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10: Die Themen des Tages um 11 Uhr mit Pia Ritter.
11: Die EU-Kommission will ein Social-Media-Verbot für unter 13-Jährige. Das Bundeskabinett berät über mehr Schutz gegen islamistische Anschläge. Das Wetter windig mit Regen, Gewittern und Sonne, 17 bis 23 Grad. In Straßburg hat EU-Kommissionspräsidentin von der Leyen ihre Rede zur Lage der EU gehalten. Darin geht es traditionell um die Prioritäten der Union für das kommende Jahr. SWR3-Nachrichtenredakteurin Ilka Staroste fasst einige der Pläne zusammen.
12: Thema Wirtschaft. Kommissionspräsidentin von der Leyen will Kanada enger an die EU binden. Die Beziehungen sollten auf das höchstmögliche Niveau gebracht werden. In Bezug auf China sagte sie, die Beziehungen müssten wieder ins Gleichgewicht kommen. Es gäbe immer noch zu viele gefährliche Abhängigkeiten. Die EU bezieht einige wichtige Rohstoffe fast ausschließlich aus China. Auch in der Sicherheitspolitik will von der Leyen neue Wege gehen. Die EU brauche einen von der NATO unabhängigen Alarmmechanismus, um auf Ereignisse unterhalb der Schwelle eines bewaffneten Angriffs reagieren zu können.
10: Auch Social Media war Thema der Rede. Von der Leyen hat ein komplettes Verbot für unter 13-Jährige vorgeschlagen. Eigene Profile bei Insta, Snapchat oder TikTok sollte es erst ab 15 Jahren geben. Von der Leyen ist dafür, dass so zum Beispiel 14-Jährige nur unter Elternaufsicht auf Social Media dürfen. Und zur künstlichen Intelligenz sagte sie, sie wolle mit KI-Firmen darüber sprechen, wie Entwicklungen einerseits verlangsamt werden können, andererseits müsse die EU ihre eigenen Entwicklungen im KI-Bereich voranbringen. Unionsfraktionschef Frei fordert schnelle Entlastungsmaßnahmen für Autofahrer. Als Datum für die Umsetzung nannte er bei NTV den 1. Oktober. Möglich sei eine Senkung der Mehrwertsteuer auf Benzin und Diesel von 19% auf 7%, so Frei. Er gehe davon aus, dass es dafür keine Gegenfinanzierung brauche, denn der Staat gebe lediglich Mehreinnahmen bei der Mehrwertsteuer an die Steuerzahler zurück. Laut Bundesfinanzministerium haben die höheren Spritpreise dagegen bis jetzt nicht zu höheren Steuereinnahmen geführt. Heute berät das Bundeskabinett über einen 10-Punkte-Plan für mehr Schutz vor islamistischem Terror. Entwickelt wurde der vom Justiz- und Innenministerium als Reaktion auf den CSD-Anschlag in Berlin. Zum Beispiel soll es für Messerangriffe künftig mindestens ein Jahr Gefängnis geben. Und bei der Entscheidung über Bewährungsstrafen sollen Sicherheitsinteressen der Allgemeinheit stärker berücksichtigt werden. In Berlin soll es auch in diesem Jahr wieder eine Silvesterfeier am Brandenburger Tor geben. Die Planungen hätten bereits begonnen, teilte eine Sprecherin des Senats mit. Angedacht sei wie im vergangenen Jahr eine Party mit Feuerwerk und DJs. Der Eintritt soll kostenlos sein. 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
10: Das fühlt sich nach Herbst an heute. Es ist ordentlich windig, dazu viele Wolken, immer wieder Schauer und auch Gewitter, sowohl in Rheinland-Pfalz als auch in Baden-Württemberg. Die Höchstwerte am Nachmittag liegen zwischen 17 Grad im Hunsrück und 23 Grad in der Ortenau. Morgen und Freitag ein bisschen mehr Sonne, trotzdem nach wie vor auch ab und zu nass, durchschnittlich 20 Grad. 11.03 Uhr, das Neueste aus dem SWR3-Verkehrszentrum mit Michael Splitt.
13: Bitte Vorsicht, die fahren auf der A1 Saarbrücken Richtung Trier zwischen Dreieck Nonnweiler und der Lösterbachtalbrücke, da liegt ein Metallteil auf der Fahrbahn. A5 Karlsruhe-Frankfurt zwischen Kronau und Waldorf-Wiesloch, Baustelle 5 Kilometer, stockender Verkehr. Hier braucht man eine Viertelstunde länger. A6 Heilbronn Richtung Nürnberg zwischen Feuchtwangen-Nord und Aurach, Baustelle 5 Kilometer, stockender Verkehr, 20 Minuten plus. A620 Saarlouis Richtung Saarbrücken zwischen Völklingen und Saarbrücken-Gersweiler, Verzögerung eine Viertelstunde, 4 Kilometer Stau. A81 Singen Richtung Stuttgart zwischen Rottenburg und Herrenberg, 3 Kilometer Stau. Hier braucht man auch eine Viertelstunde länger. 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Allen unterwegs eine gute Fahrt.
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15: Mit Nicola Müntefering, hallo zusammen. Wenn es unseren Kindern schlecht geht, dann ist es ein natürlicher Impuls, ihnen gleich helfen zu wollen. Aber manchmal ist weniger tun mehr. Wir trainieren gute Zurückhaltung in ein paar Minuten.
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0: Mama, mir ist so langweilig. Papa, ich krieg's nicht hin, mach du mal. Und mit Kevin müsst ihr auch reden, weil der war ganz gemein zu mir. Hier ist SWR 3 Now am Mittwochvormittag. Und es gibt zig Situationen, da wollen wir unseren Kindern helfen. Klar, wir wollen, dass es ihnen gut geht. Aber zu viel Unterstützung bewirkt langfristig genau das Gegenteil, sagt Psychologe und Familientherapeut Ramon Schlembach.
1: Weil wir rauben ihnen die Chance, Fähigkeiten zu entwickeln. Unterschiedlichste Fähigkeiten. Die Fähigkeit, kreativ zu werden, wenn mir langweilig ist. Die Fähigkeit, Probleme zu erkennen und mögliche Lösungen zu finden, wenn irgendwas herausfordernd ist. Die Fähigkeit, meine Frustration zu regulieren, die aufkommt, wenn etwas nicht klappt. Das sind alles verschiedene Fähigkeiten, die wir als Erwachsene brauchen. Und unsere Aufgabe als Eltern ist es ja, unsere Kinder auf das Leben vorzubereiten, was sie später mal leben werden. Und wenn wir das denen allen wegnehmen, dann handicappen wir sie.
0: In welchen Situationen sollten Eltern denn dann manchmal vielleicht hart bleiben im Sinne von, ich halte mich da jetzt raus?
1: Man darf unterscheiden zwischen ich halte mich raus und ich nehme dir alles ab. Es gibt noch einen Zwischenweg. Es gibt noch ein ich bin da und begleite dich. Das ist nämlich was anderes, als den Kindern das Zepter aus der Hand zu nehmen.
0: Okay, ja? Wir gehen mal ein paar typische Situationen durch. Das Kind wacht auf morgens und merkt, Mist, hab die Hausaufgaben vergessen. Was tun?
1: Ich mache für meine Kinder keine Hausaufgaben. Das sind ja nicht meine Hausaufgaben. Warum ist das aber psychologisch auch wichtig, dass wir das nicht machen? Die Kinder müssen lernen, meine Handlungen haben eine Konsequenz. Weil jetzt kostet das eventuell unangenehme Gefühle oder der Lehrer meckert oder vielleicht gibt es auch eine schlechte Note. Aber das ist noch günstig aus meiner Sicht. Später kostet das dann eventuell einen Job oder eine Beziehung. Und es gibt ja nicht nur nicht machen oder die Eltern machen es morgen. Ich finde, die Kinder, wenn denen das auffällt, oh Mist, ich habe das gestern vergessen und wir sitzen gerade am Frühstückstisch. Ich fände es in Ordnung, wenn mein Kind sich noch ransetzt und das jetzt macht. Auch wenn es ein bisschen in Stress gerät, weil auch das ist ja Teil des Lebens. Uns fällt was ein, wir haben irgendwas vergessen und uns fällt es aber früh genug ein, dass wir das jetzt schnell regeln können. Dann mach das. Wenn du es geregelt kriegst, prima.
0: Hauptsache, die Eltern übernehmen nicht das Ruder. Wir gehen noch eine Situation durch. Gleich hier in SWR 3 Now.

0: Wenn Eltern ständig eingreifen, um Enttäuschungen zu verhindern oder um dem Kind schwierige Erfahrungen zu ersparen, dann ist das auf der emotionalen Seite total verständlich. Aber wir tun ihnen damit oft keinen Gefallen. Darüber haben wir eben schon gesprochen hier in SWR 3 Now mit Psychologe und Familientherapeut Ramon Schlembach. In der Theorie wissen wir das ja oft. Aber wie kann das ganz konkret in der Praxis laufen? Hier noch ein Beispiel. Kind kommt von der Schule nach Hause und ist total frustriert und traurig, weil es einen Riesenkrach mit dem Freund oder der Freundin gab.
1: Erster Stolperstein ist direkt die Eltern anrufen. Sollten wir nicht tun. Das Zweite, was wir aber auch nicht tun sollten, ist unserem Kind sagen, ja, dann ruf den doch an oder dann sag doch deine Meinung. Weil auch dort lernt dann das Gehirn, ja, wenn auch immer ich ein Problem habe, irgendjemand wird mir schon sagen, was ich tun sollte. Was ich erstmal machen würde, das ist das, was ich mit meinen Kindern jetzt schon mache, ist, wenn irgendwas ist und ich merke, meine Kinder sind emotional, dann würde ich das ansprechen, hey, ich sehe, da ist was, willst du drüber reden? Und wenn das Kind ja sagt, prima, und wenn das Kind nein sagt, dann lasse ich es erstmal in Ruhe, sag vielleicht nachher nochmal. Und dann würde ich fragen, hey, was ist denn? Und dann würde ich sowas fragen wie, wie ging es dir damit? Oder was hat dein Gegenüber gesagt? Wie ging es vielleicht dein Gegenüber damit?
0: Und dann sagt das Kind, ja, aber was soll ich denn jetzt machen?
1: Und dann würde ich eine Gegenfrage stellen, das ist eine super Frage. Was denkst du? Oder was möchtest du denn tun?
0: Sie können natürlich auch sagen, ja, weiß ich nicht, was würdest du denn machen?
1: Dann frage ich halt, ja, und wenn du es wüsstest, was würdest du dann probieren?
0: Also nicht locker lassen.
1: Also wir wollen ja auch nicht ins andere Extrem.

0: mich selber beruhigen. Weil wenn ich immer sofort hinrenne, wenn mein Kind irgendwie mit dem Laufrad oder mit dem Fahrrad stürzt und ich sprinte dahin wie so ein Olympiasprinter, das ist ja nur, weil das in mir losgeht. Ja, weil ich denke, oh mein Gott, das ist so schlimm. Und meistens ist es das nicht. Und unsere Kinder orientieren sich aber an uns. Deswegen sagt man ja auch häufig, die Kinder tun nicht, was wir sagen. Die tun, was wir tun.
1: Und vielleicht tun wir ab heute manchmal ein bisschen weniger. SWR3 ist hier mit Austis und Flashback.

0: 11.30 Uhr, das Neueste aus dem SWR3-Verkehrszentrum mit Michael Splet.
1: Auf die A5 Karlsruhe-Frankfurt zwischen Kronau und Waldorf-Wiesloch. Baustelle 4 Kilometer Stau, dauert hier eine Viertelstunde länger. A6 Heilbronn Richtung Nürnberg zwischen Feuchtwangen Nord und Aurach. Baustelle und stockender Verkehr hier, Verzögerung etwa eine Viertelstunde. A620 Saarlouis Richtung Saarbrücken zwischen Völklingen und Saarbrücken-Gersweiler. Eine Viertelstunde plus, 4 Kilometer Stau. A81 Singen Richtung Stuttgart zwischen Rottenburg und Herrenberg, 3 Kilometer Stau. Auch hier braucht man eine Viertelstunde länger. Infos jederzeit über die SWR3 Stau-Hotline 07221 9282. Allen unterwegs eine sichere Fahrt.
0: Hier ist SWR3 Now am Mittwochvormittag mit Nicola Müntefering. Guten Tag.

0: SWR 3 Now ist hier am Mittwochvormittag.
1: Mach die Augen zu und dann.
0: Okay, alles klar, ich bin da, ich regel das. Diesem ersten, ich will meinem Kind doch nur helfen, Impuls nicht immer sofort nachgeben, denn wenn Eltern zu viel eingreifen und zu viel regeln wollen, dann schwächen sie ihre Kinder eher. Wir haben gerade eben drüber gesprochen. Einige Reaktionen dazu von euch, danke dafür. Kathi aus Stuttgart, die geht zum Beispiel noch einen Schritt weiter. Sie fragt ihren Sohn um Rat und er ist 10.
2: Ich erzähle ihm halt, wenn er fragt, wie war es auf der Arbeit oder wie war dein Tag, oder ich erzähle es ihm einfach random. Dann sage ich, oh, das war nicht so cool, weil ich habe dann einen Konflikt gehabt und vielleicht einen Streit oder ich weiß nicht, wie ich das lösen soll. Und frage ihn dann, was würdest du mir raten oder was meinst du, was wäre clever, wie ich damit umgehen könnte. Naja, und dann kommt meistens was und das ist meistens, sagt er dann, naja, dann müsst ihr miteinander reden.
0: Mhm.
2: Sag ihm doch mal, wie du dich gefühlt hast in der Situation. Aber ich finde es gerade voll blöd. Ich mag gar nicht mit dem reden. Dann hat er letztens zu mir gesagt, sag Mama, dann geh doch mal ins Schlafzimmer, nimm ein Kissen und schrei mal rein.
0: Sehr guter Tipp.
2: Ja, das funktioniert. Und ich merke, dass er seitdem auch seine Konflikte ja ein bisschen besser selber lösen kann.
0: Also nicht nur unbedingt öfter mal raushalten, sondern vielleicht einfach mal den Spieß umdrehen und die Kinder um Rat fragen.
2: Genau.

0: Die Gedanken in SWR3 von Felix Weise, Evangelische Kirche.
1: Jeden Sommer im August versuche ich in meine Heimat zu fahren, an den Bodensee. Wenn es richtig heiß ist, gibt es für mich kaum etwas Schöneres, als den Tag am See zu verbringen. Mindestens 5-mal ins Wasser zu springen und mich abzukühlen. Dieses Jahr war es anders. Dort, wo selbst in den trockensten Sommern, die ich erlebt habe, noch ein guter halber Meter Wasser gestanden hat, war plötzlich alles trocken. Das war ein richtiger Schockmoment. Und bitte jetzt nicht gleich umschalten, auch wenn ich den Impuls verstehen kann. Mir selbst ist es in diesem Sommer oft so gegangen. Nachrichten über den nächsten Niedrigwasserrekord oder die nächsten Tage mit über 30 Grad hätte ich am liebsten weggeklickt, das Radio ausgeschaltet. Aber besser wird diese Situation dadurch nicht. Mein Eindruck, die einen trommeln umso heftiger für Maßnahmen gegen die Klimakrise, die anderen leugnen sie. Und viele sind wie ich irgendwo dazwischen, in einer Schockstarre. Mir machen solche Nachrichten Angst. Und diese Angst hat mich schon viele Male gelähmt. Mich hat ein Satz wachgerüttelt, der in der Bibel immer wieder vorkommt. Fürchte dich nicht. Fürchte dich nicht, das sagen dort oft Engel. Besonders bekannt ist der Satz aus der Weihnachtsgeschichte. Die Engel sagen ihn zu den Hirten. Sie sollen verstehen, Gott meint es gut mit euch, ihr müsst keine Angst haben. Aber die Worte sollen noch etwas bewirken. Sie sollen die Hirten in Bewegung bringen. Sie sollen sich auf den Weg machen. So verstehe ich den Satz auch heute. Fürchte dich nicht, heißt für mich nicht, es gibt keinen Grund zur Sorge und auch nicht, es wird schon irgendwie alles gut. Das heißt, lass dich von der Angst nicht lähmen. Die Klimakrise ist für mich keine Strafe Gottes und wir sind ihr nicht hilflos ausgeliefert. Darum möchte ich dieses Fürchte dich nicht weitertragen, an mich selbst und an andere, als Ermutigung loszugehen, denn wir können etwas bewegen. Nicht alles, aber mehr, als wir manchmal glauben. Fürchte dich nicht, geh los.

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4: Die Themen des Tages um 12 Uhr mit Pia Ritter.
5: Alle CDU-Ministerpräsidenten stellen sich hinter Bundeskanzler Merz. EU-Kommissionspräsidentin von der Leyen fordert ein autarkeres Europa. Das Wetter teils nass, örtlich Gewitter und sehr windig bei 17 bis 23 Grad. 8 der 16 Bundesländer haben CDU-Ministerpräsidenten. Und die haben sich jetzt geschlossen für den Bundeskanzler ausgesprochen, schriftlich. Aus Berlin Sabine Henkel über das Statement.
6: Das bedeutet Rückendeckung für Friedrich Merz. Wörtlich heißt es darin, gemeinsam mit dem Bundeskanzler wollen und werden wir unseren Beitrag leisten. Darin steht, dass Deutschland eine stabile und handlungsfähige Bundesregierung brauche, auch mit Blick auf das europäische Ausland. Außerdem halten die CDU-Ministerpräsidenten Verlässlichkeit für wichtig und entschlossenes Handeln. Sie sind überzeugt, dass Vertrauen wieder entstehen kann, wenn Politik Probleme löst, die die Menschen im Alltag beschäftigen. Und ganz offenbar sind alle 8 davon überzeugt, dass Friedrich Merz das gelingen kann. Und dabei wollen sie ihn unterstützen.
5: Nochmal ganz kurz dazu, warum jetzt diese Solidaritätserklärung?
6: Damit reagieren die Ministerpräsidenten offenbar auf Spekulationen, die darauf abzielen, dass Merz abgelöst werden könnte. Als möglicher Nachfolger wird unter anderem Hendrik Wüst aus Nordrhein-Westfalen genannt, der das Schreiben aber ebenfalls unterzeichnet hat.
5: Mehrere Medien hatten berichtet, bei der Präsidiumssitzung am kommenden Sonntag nach den Wahlen in Berlin und Mecklenburg-Vorpommern gehe es auch um die Zukunft von Merz. EU-Kommissionspräsidentin von der Leyen will die Europäische Union unabhängiger von anderen Ländern machen. In ihrer Rede zur Lage der Union im Europaparlament sagte sie, man habe sich erfolgreich von der Abhängigkeit von russischem Gas befreit. Der Iran-Konflikt habe aber gezeigt, dass es im Energiebereich immer noch zu viele Abhängigkeiten gebe. Die Blockade der Straße von Hormuz habe die EU zusätzlich 90 Milliarden Euro gekostet. Von der Leyen sprach sich außerdem für die Gründung eines Europäischen Sicherheitsrates aus. Zum Start der Europäischen Mobilitätswoche checkt der Verkehrsclub Deutschland heute die Pendlerradroute zwischen Bingen und Mainz. Die stellvertretende Landesvorsitzende des VCD Kunz kritisiert zum Beispiel die Fahrbahnbreite von 3 Metern. Für klassische Radschnellwege seien eigentlich 4 Meter vorgeschrieben.
7: Es soll ja ein zügiges Befahren möglich sein. Und das heißt, man muss sich auch überholen können. Da sind eben Fahrzeuge mit Elektrounterstützung unterwegs, Fahrzeuge ohne Elektrounterstützung. Es gibt natürlich auch Freizeitradler, die diese Pendlerradrouten nutzen werden. Und das bedeutet unterschiedliche Geschwindigkeiten und Bedürfnisse. Und damit ein gefahrloses Begegnen und auch Überholen möglich ist, muss sie halt möglichst breit sein.
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4: Das Wetter für SWR Rheinland vom Rheinland bis zum Bodensee. Das ist ein recht unruhiger Tag heute. Wetterfrau Lea Spindler.
8: Ja, allein wegen des Windes. Da sind halt schon so ein paar lebhafte Böen mit dabei. Dazu gibt es teils kräftigen Regen und Gewitter in Baden-Württemberg. Rheinland-Pfalz kommt mit so ein paar Schauern und vielen Wolken davon. Ab und an zeigt sich heute auch noch zwischendurch so ein bisschen die Sonne. Morgen geht es dann erstmal neblig und frisch in den Tag. Die Temperaturen sind wieder teils einstellig. Danach haben wir dann so einen Mix aus Sonne und Wolken. Es ist auch wieder überall trocken. 18 Grad gibt es dann morgen höchstens im Westerwald, bis zu 24 Grad in der Ortenau. Und am Wochenende ist es dann ähnlich. Sonne und Wolken wechseln sich ab. Örtlich gibt es mal ein paar Schauer und die Temperaturen sind so um die 20 Grad.
4: 12.03 Uhr, das Neueste aus dem SWR3-Verkehrszentrum. Vorsicht auf der A3 Würzburg Richtung Frankfurt. Zwischen Dreieck Würzburg-West und Helmstadt eine ungesicherte Unfallstelle, die rechte Spur ist blockiert. Eine Metallstange liegt auf der B415 La Richtung Biberach. zwischen Langenwinkel und der B3 La Mietersheim. Vorsicht auch im Ostalbkreis auf der Landesstraße zwischen dem Abzweig nach Jagsthausen und der B290 Immenhofen. Hier steht ein defekter Pkw im Kurvenbereich. Und Vorsicht auf der A6 Nürnberg Richtung Heilbronn zwischen Neuenstein und Öhringen. Ein defekter Lkw hier auf der rechten Spur und ein totes Tier liegt auf der linken Spur. A5 Karlsruhe Richtung Frankfurt zwischen Kronau und Waldorf-Wiesloch Baustelle. 5 Kilometer stockender Verkehr, dauert 20 Minuten länger. A620 Saarlouis Richtung Saarbrücken zwischen Völklingen und Saarbrücken-Gersweiler 4 Kilometer Stau, 15 Minuten plus. Gilt auch für die A81 Singen Richtung Stuttgart zwischen Rottenburg und Herrenberg Reinigungsarbeiten. Hier ist nur eine Spur frei, 4 Kilometer Stau. B27 Stuttgart Richtung Tübingen zwischen Leinfelden-Echterdingen Mitte und Leinfelden-Echterdingen Süd eine Unfallaufnahme und 2 Kilometer Stau. B500 Waldshut-Tingen Richtung Hinterzarten. Zwischen Höchenschwand und Häusern in beiden Richtungen eine Unfallaufnahme. Der Verkehr wird an der Unfallstelle vorbeigeleitet. Wer sich auskennt, sollte das Gebiet meiden. Und Schweiz, A2 Luzern Richtung Gotthard, zwischen Wassen und Göschnen 2 Kilometer Stau, 20 Minuten plus. Vorsicht auch auf der A5 Basel Richtung Karlsruhe. In der Ausfahrt Lahr liegen Metallteile. Und Vorsicht auf der B29 Stuttgart Richtung Aalen zwischen Lorch-Waldhausen und Lorch-West in Weidmaß. Hier liegt ein Plastikteil. Gute Fahrt.
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4: Mit Nicola Müntefering. Der erste autonome LKW geht auf die deutsche Straße. Also ein LKW ohne Fahrer oder sonst jemanden fährt ganz allein in Nordhessen. Bei Lidl wird so ein Fahrzeug jetzt eingesetzt. Jeden Tag fährt er hin und her zwischen Verteilzentrum und Filiale. Darüber sprechen wir im SWR3 Top-Thema gegen 12:15.
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1: Ein Lastwagen ohne Fahrer, der komplett autonom Waren ausliefert. Klingt wie die Zukunft, ist aber Realität. Im nordhessischen Edermünde bei Kassel setzt Lidl jetzt so ein Fahrzeug ein im ganz normalen Straßenverkehr. Fährt da ganz alleine durch die Gegend. Robotrucks, die Zukunft des Lastverkehrs. Das ist das SWR3-Top-Thema mit Bertram Quadt.
2: Vincenzo Corsaro hat eine Autowerkstatt direkt gegenüber von Lidl in Edermünde und die Zukunft hat er schon gesehen. Wenn auch noch nicht in Bewegung, sondern nur stehend auf dem Hof.
3: Sieht eigentlich aus wie ein ganz normaler Anhänger auf den ersten Blick. Das ist halt ein Teil, das ist vorne, sieht man irgendwelche Kameras und irgendwelche Beleuchtungen sind da dran.
2: Und damit liest der LKW die Straße und den Verkehr und steuert sich dadurch. Das kennt der ein oder andere vielleicht schon aus dem eigenen Auto. Mehrere PKW haben sowas, wenn auch in abgeschwächter Form, wo man immer mal wieder ans Steuer langen muss. Denn vollautonom fährt noch kein Auto in Deutschland. Bis auf diesen Laster in Edermünde. Allerdings fährt der nur gute 400 Meter. Weiter nicht. Dabei war Deutschland mal Vorreiter bei dem Thema. Seit 2021 haben wir ein Gesetz, das das autonome Fahren regelt. Die EU hat 2025 einen zusätzlichen Rahmen gesteckt und deutsche Firmen wie MAN oder Daimler Truck haben die Technik. Aber die ersten Robotrucks von Daimler sollen 2027 in den USA auf den Markt gehen. Und nicht hier. Beatrix Keim vom Center Automotive Research kennt den Grund.
4: Allerdings gibt es eben noch nicht ausreichend Regularien, was dann auch die Straßensicherheit bzw. im Schadensfalle alles reguliert. Und insofern halten sich die Hersteller alle noch etwas zurück, Fahrzeuge wirklich hochautomatisiert auf die Straße zu bringen.
2: Die USA sind da weiter, denn dort hat man schon seit längerem Erfahrungen mit autonomen Taxis beispielsweise und damit dann auch mit den zugehörigen Regulierungen. Andreas Herrmann, Automotive-Experte an der Uni St. Gallen, sieht noch einen anderen Grund, denn nach EU- und Bundesgesetzgebung ist vollautonomes Fahren nur in festgelegten Straßenbereichen erlaubt.
5: Da gibt es völlig unterschiedliche Ansprechpartner und Behörden bei den verschiedenen Bundesländern. Das heißt, wir haben auf der Ebene der Definition der Betriebsbereiche ein Sammelsurium von Kontaktpersonen für die interessierenden Firmen, die autonomes Fahren auf der Straße bringen wollen.
2: Und dann ist da noch das Straßennetz. In den USA sind LKW auf den Highways hunderte bis tausende Kilometer am Stück unterwegs. In Deutschland müssen sie halt alle paar hundert Kilometer runter von der Autobahn, um zum Zielort zu kommen. Und auf einer Autobahn fährt es sich autonom einfach leichter als auf der Landstraße oder im Stadtverkehr. Und deswegen fährt der Robotruck bei Lidl in Nordhessen erstmal nur 400 Meter weit. Aber Beatrix Keim vom Center Automotive Research sagt, nicht mehr lang. Denn wenn es erstmal auf 400 Meter klappt, dann geht das auch weiter.
4: Ich glaube, die 4 Kilometer innerhalb der nächsten 12 Monate, die 400 Kilometer, vielleicht dann in den nächsten 24 bis 36 Monaten.
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0: gleich hier in SWR 3. Ganz neue Musik von Kygo zusammen mit Max McNown im Robin Schulz Remix. Take Me Back. Vorher aber eine Bereicherung für uns alle.
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2: Habt ihr es gehört, liebe Menschen im SWR3-Land? Das waren die ganzen Münzen, die unten aus dem Automaten rausgefallen sind, weil ihr seid gleich ganz arg bereichert. Ich bin's, mein Name ist die Monika und was ich euch mitgebracht habe, das sind wunderbare Zitate, die dein Leben bereichern. Ein Charakter ist wie ein Baum und der gute Ruf wie sein Schatten. Er eilt ihm nur voraus, wenn die Sonne hinten dran steht. Volkorn Wissing. Der richtige Weg ist genau wie der falsche Weg. Nur nicht falsch. Napoli Bonaparte. Wer Bäume pflanzt, obwohl er weiß, dass er nie in ihrem Schatten sitzen wird, hat den Klimawandel noch nicht verstanden. Nina Chewbacca.
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Wetterupdate für SWR 3 Land in Ludwigshafen. Es ist wolkig bei 19 Grad. In Crailsheim regnet es leicht bei 19 Grad. Und in Bad König auch wolkig bei 19 Grad. Kurz nach 12:30 das Neueste aus dem SWR 3 Verkehrszentrum. Vorsicht auf der A5 Kassel-Frankfurt zwischen Bad Homburger Kreuz und dem Nordwestkreuz Frankfurt. Hier steht ein defektes Fahrzeug auf der rechten Spur. Vorsicht auf der A8 Stuttgart Richtung München. In Höhe der Raststätte Leipheim Süd liegt ein Kotflügel auf der Fahrbahn. A5 Karlsruhe Richtung Frankfurt zwischen Kronau und Waldorf-Wiesloch Baustelle 5 Kilometer stocken. 20 Minuten dauert es länger. A6 Mannheim Richtung Heilbronn zwischen Sinsheim Süd und Sinsheim-Steinsfurt 2 Kilometer Stau. A620 Saarlouis Richtung Saarbrücken zwischen Völklingen und Saarbrücken-Gersweiler 4 Kilometer Stau, dauert 15 Minuten länger. A8 Stuttgart Richtung Karlsruhe zwischen Heimsheim und Pforzheim-Ost 6 Kilometer Stau, 30 Minuten plus und in der Gegenrichtung zwischen Pforzheim-West und Pforzheim-Ost auch 6 Kilometer Stau, auch hier eine halbe Stunde dauert's länger. A81 Singen Stuttgart zwischen Rottenburg und Herrenberg Reinigungsarbeiten, da ist nur eine Spur frei, 4 Kilometer Stau, 15 Minuten plus. B500 Waldshut-Tingen Richtung Hinterzarten. Zwischen Höchenschmand und Häusern in beiden Richtungen eine Unfallaufnahme. Der Verkehr wird an der Unfallstelle vorbeigeleitet. Wer sich auskennt, sollte das Gebiet meiden. Schweiz A2 Luzern Richtung Gotthard. Zwischen Wassen und Göschnen 2 Kilometer Stau. 20 Minuten plus. Dann noch eine Information für Rheinau im Ortenaukreis. Wegen eines Brandes hier starke Rauchentwicklung. Die Feuerwehr ist im Einsatz. Die Rauchwolke ist über mehrere Kilometer hinweg zu sehen. Es kann auch Geruchsbelästigungen geben. Deswegen am besten Fenstertüren zumachen und Lüftungs- und Klimaanlagen ausschalten. Vorsicht auf der A7 Ulm-Würzburg zwischen Wörnitz und Rothenburg ob der Tauber. Ein defekter PKW. Die rechte Spur ist gesperrt. Vorsicht auf der B313 Nürtingen Richtung Plochingen zwischen Oberensingen und A8 Wendlingen. Gefahr durch mehrere Menschen an einer ungesicherten Unfallstelle. Und B43A Hanauer Kreuz Richtung Oberzhausen. Die Ausfahrt Hanau-Steinheim ist vorübergehend gesperrt. Da steht ein defekter PKW. Gute Fahrt. SWR 3 Now ist hier am Mittwochmittag mit Nicola Müntefering. Tag.

0: Warum habe ich kein Gras gegessen? SWR 3 Now ist hier am Mittwochmittag. Und jetzt denken vermutlich viele so, hä, Gras essen? Um wen geht's hier denn bitte schön? Um den Trainer der englischen Fußballnationalmannschaft, Thomas Tuchel. Den kennen wir ja noch als Trainer in Mainz und Dortmund. Jetzt hat er mit seinem Nationalteam eben die WM hinter sich und hat in einer Doku erzählt, dass er es bereut, nach einem bestimmten WM-Spiel kein Gras gegessen zu haben. Manuela Rieth aus dem SWR 3 Now-Team, warum denn das?
1: Er hätte sich gerne von diesem Spiel etwas in seinem Körper bewahrt. Thomas Tuchel meint, dieses irre WM-Spiel gegen Mexiko, das war im legendären Aztekenstadion in Mexiko-Stadt, da schwärmen alle davon, die da mal hin durften. Und England hat das Spiel mit 3:2 gewonnen, obwohl das Team fast eine komplette Halbzeit in Unterzahl gespielt hat. Das war also wirklich alles sehr wild. Und Tuchel hat in der Doku eben erzählt, dass das Spiel so viel von dem hatte, was man sich nur wünschen kann. Und danach habe er einem Freund geschrieben, Zitat, ich bereue es, dass ich danach nicht etwas Gras gegessen habe, damit ich für immer etwas davon in meinem Körper bewahren kann. So hat es sich angefühlt. Das war dieser Moment.
0: Gras essen, das muss man ja sagen, Gras essen ist bei den Sportprofis gar nicht so ungewöhnlich. Hier, Tennisstar Novak Djokovic, der hat das ja auch schon gemacht.
1: Und zwar jedes Mal, wenn er das Turnier in Wimbledon gewonnen hat. Das war 7-mal der Fall. Und auch er wollte das Gefühl quasi in seinem Körper konservieren und hat wirklich sich ein paar Grashalme hinter die Birne gezwitschert.
0: Ja, aber wenn man so drüber nachdenkt, ja? Da tun sich ja noch ganz andere Möglichkeiten auf. Also ich wette, ein Spitzenkoch, der das jetzt hört, der macht schon direkt Pläne. Okay, alles klar. 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

SWR 3 Now ist hier mit einer, wie nett ist das denn bitte schön, Geschichte zum Weitererzählen. Gerade erst passiert in Oklahoma City in den USA. Ein Mann mäht Rasen vor seinem Haus. Dann bricht er zusammen, hat einen Kollaps und die Feuerwehr rückt an. Die ist in den USA sehr häufig für die medizinische Ersthilfe zuständig. Also, die Leute kommen, kümmern sich um den Mann, rufen den Rettungswagen. Damit wäre ihr Job eigentlich erledigt gewesen. Sie hätten abfahren können, haben sie aber nicht gemacht. Stattdessen sind die Feuerwehrleute in den Vorgarten und haben zu Ende gemäht. Wie nett ist das denn?

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8: Die Themen des Tages um 13 Uhr mit Pia Ritter.
9: Die Regierung will härter gegen islamistischen Terror vorgehen. Kosovos Ex-Präsident ist wegen Kriegsverbrechen verurteilt worden. Das Wetter teils nass, örtlich Gewitter und sehr windig bei 17 bis 23 Grad. Die Menschen in Deutschland sollen besser vor islamistischem Terror geschützt werden. Das Kabinett hat heute über einen 10-Punkte-Plan beraten. Den haben Justiz- und Innenministerium nach dem Anschlag auf den CSD in Berlin entwickelt. Ministerin Hubig und Minister Dobrindt.
10: Messerangriff wird zukünftig mit einem Jahr Mindestfreiheitsstrafe geahndet werden und zum Verbrechen hochgestuft.
11: Wir werden ausdrücklich regeln, dass die Sicherheitsinteressen der Bevölkerung berücksichtigt werden müssen, wenn Gerichte darüber entscheiden, ob eine Strafe überhaupt zur Bewährung ausgesetzt werden kann.
10: Wir wollen, dass bessere Schutz vor Gefährdern durch eine stärkere Anwendung von Fußfesseln ermöglicht wird.
9: Außerdem soll die Justiz früher eingreifen dürfen, SWR3 Berlin-Korrespondentin Dörte Sönnigsen.
12: Es geht aber zum Beispiel auch darum, Menschen zu bestrafen, die Spenden für terroristische Organisationen sammeln. Da will die Bundesregierung einen neuen Straftatbestand einführen, damit eben dieses Spendensammeln auch bestraft werden kann, bevor ein direkter Kontakt mit der Terrororganisation nachgewiesen werden kann oder das Geld sogar schon dahin überwiesen wurde. Es geht in dem Plan aber auch um mehr Prävention, um mehr Bildungsarbeit, mehr Sozialarbeit, auch im Netz, um eben zu verhindern, dass sich Menschen übers Netz überhaupt erst radikalisieren.
9: Die 8 Ministerpräsidenten der CDU stellen sich hinter Bundeskanzler Merz. Die Menschen könnten darauf vertrauen, dass man ihre Probleme angehen werde, heißt es in ihrer gemeinsamen Erklärung. Deutschland brauche eine stabile und handlungsfähige Bundesregierung. Neues Vertrauen entstehe über das Zuhören und politisches Handeln, nicht über Personaldiskussionen. Der frühere Präsident des Kosovo, Thaçi, ist wegen Kriegsverbrechen zu 25 Jahren Haft verurteilt worden. Das Kosovo-Sondertribunal hat ihn in Den Haag unter anderem wegen Folter, 96-fachen politischen Morden und grausamer Behandlung schuldig gesprochen. Thaçi gehörte zur Kosovo-Befreiungsarmee UÇK, die 1989 bis 1999 gegen serbische Truppen gekämpft hatte für eine Unabhängigkeit von Jugoslawien bzw. Serbien. Thaçi hat die Vorwürfe immer bestritten. Im Kosovo gilt er für viele weiter als Nationalheld. Nicht schon im Winter, aber ab nächstem Sommer soll eine Zugdirektverbindung zwischen München, Mailand und Rom kommen. In Kooperation der Deutschen Bahn mit den österreichischen Bundesbahnen und Trenitalia. Die Fahrt soll dann bis Mailand 6,5 Stunden dauern, bis nach Rom 9. 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
14: Regen, Wind und das am Anfang des Herbstes, welch Klischee. Wetterfrau Lea Spindler.
12: Ja, es ist ziemlich unruhig und wechselhaft heute. Vor allem der Wind ist echt lebhaft. Da sind ein paar kräftige Böen heute mit dabei. Rheinland-Pfalz ist sogar meist trocken. Da sind noch ein paar Schauer unterwegs. Ansonsten ist es wolkig, da kommt aber sogar noch ein bisschen die Sonne durch. Mhm. Und in Baden-Württemberg, da haben wir es in Baden jetzt so langsam dann mal trockener. Aber in Württemberg, da regnet es teils kräftig und da sind auch ein paar kräftige Gewitter damit dabei. Ja, und dann kommt die Nacht, die wird auf jeden Fall frisch, da haben wir teils einstellige Temperaturen und morgen geht es dann mit so einem Sonne-Wolken-Mix durch den Tag, da gibt es am Morgen noch ein bisschen Nebel und dann haben wir 18 Grad im Westerwald bis zu 24 Grad in der Ortenau und dann wird es eigentlich ganz angenehm, ja.
14: Es ist gleich 4:04, das Neueste aus dem SWR3-Verkehrszentrum. Vorsicht auf der A61 Ludwigshafen Richtung Koblenz, zwischen Emmelshausen und Boppard liegt eine Gummimatte auf der linken Spur. Vorsicht auf der A66 Fulda Richtung Frankfurt zwischen Maintal-Dörnigheim und Maintal-Bischofsheim. Fahrzeugteile auf der Fahrbahn. A5 Karlsruhe Richtung Frankfurt zwischen Kronau und Waldorf-Wiesloch. Baustelle 4 Kilometer Stau, Verzögerung bis zu 25 Minuten. Die A67 Darmstadt Richtung Mannheim zwischen Funkstadt und Gernsheim. Grünpflege, die linke Spur gesperrt, 3 Kilometer stockender Verkehr. A8 Stuttgart Richtung Karlsruhe zwischen Heimsheim und Pforzheim-Ost, 6 Kilometer Stau, Verzögerung bis zu einer halben Stunde. Und in der Gegenrichtung zwischen Pforzheim-West und Pforzheim-Ost, 6 Kilometer Stau, Verzögerung bis zu 20 Minuten. A81 Singen Richtung Stuttgart zwischen Rottenburg und Herrenberg. Reinigungsarbeiten, nur eine Spur ist frei. 5 Kilometer Stau, Verzögerung bis zu 35 Minuten. Die B500 Waldshut-Tingen Hinterzarten zwischen Höchenschwand und Häusern. In beiden Richtungen eine Unfallaufnahme. Der Verkehr wird an der Unfallstelle vorbeigeleitet. Wer sich auskennt, das Gebiet meiden. Die Meldung aus der Schweiz. A2 Luzern Richtung Gotthard zwischen Wassen und Göschnen. 2 Kilometer Stau, Verzögerung bis zu 20 Minuten. Dann eine Information für Wiesbaden-Freudenberg. Die Feuerwehr Wiesbaden ist aktuell wegen eines brennbaren Gases in Freudenberg im Einsatz. Der Austrittsort befindet sich im Mohnweg. Im Bereich der Austrittsstelle besteht Explosionsgefahr. Keine brennenden Zigaretten oder Streichhölzer rausschmeißen, wegschmeißen. Bitte sofort Fenster und Türen schließen. Lüftungs- und Klimaanlagen sollen abgeschaltet werden und am besten sofort in einen innenliegenden Raum mit möglichst wenig Außenwänden, Fenstern und Türen gehen. Außerdem Gebäudeteile mit Glasflächen meiden. Autofahrer werden aufgefordert, den Bereich großräumig zu umfahren. Außerdem noch die B179 Reute Richtung Füssen. Der Grenztunnel Füssen wird wegen Blockabfertigung mehrfach kurzfristig gesperrt. Kommt gut an, Verkehrsinfos auf swr3.de.
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14: Zocken, zocken, zocken. Ich will eine Runde spielen mit euch. Und weil wir hier nicht verklagt werden wollen, heißt das Spiel, dass wir gleich spielen, auf gar keinen Fall Hitster. So heißt es nicht. Es heißt nicht Hitster. Es heißt stattdessen New Popstar. Und es funktioniert zufälligerweise ganz ähnlich wie Hitster. Die Aufgabe, Popstars nach ihrem Durchbruch sortieren. 07221-2011, so, wer ist dabei? Habt ihr 3 aus 5 richtig? Gibt's Tickets für die Cupra DJ Night beim New Pop Festival am Wochenende mit Topic und You Not Us? 07221-2011, wer traut sich, wer ist dabei? Los, los, los!
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0: James Blunt in SWR 3 in der New Pop Woche. James Blunt war ja auch mal beim SWR 3 New Pop Festival und schmissig, wie wir unterwegs sind, ist das die Überleitung zu unserem Spiel. Wir nennen es New Popstar und es funktioniert zufälligerweise ganz ähnlich wie Hitstar. Die Aufgabe, 5 Stars in die chronologisch richtige Reihenfolge bringen. Sie alle waren beim SWR 3 New Pop Festival, nur wer war wann, wer war zuerst, wer war zuletzt. Und wir spielen mit Stefanie aus Kreichtal-Neuenbürg. Hallo Stefanie, ich grüße dich.
1: Hallo Konzi.
0: Bist du gut mit Daten?
1: Ja.
0: Wann ist der Hochzeitstag deiner Eltern? Ganz schnell.
1: Oha, meine Eltern sind geschieden.
0: Dann zählt's nicht mehr.
1: Genau.
0: Okay, sehr gut. Pass auf, wir haben ja gerade eben James Blunt gehört. Der war 2013 beim New Pop Festival. Und jetzt kommen noch 4 weitere Künstlerinnen, Künstlerbands, und die du davor und danach einsortieren müsstest. Hast du 3 aus 5 richtig? Bekommst du die Tickets für die Cobra DJ Night mit You Not Us und Topic am Samstag in Baden-Baden? Und wir sehen uns da. Und hast du noch Fragen?
1: Nein.
0: Gut, also ich habe mir hier mal so ein paar Zettel gebastelt, damit ich das gut legen kann, damit ich auch richtig korrigieren kann. Wir legen los. Mhm. Also, James Blunt 2013 liegt da. Wir machen weiter mit Zoe Wees. War Zoe Wees vor oder nach Blunt?
1: Später, also nach Blunt.
0: Okay, dann lege ich den Zettel mal hier hin. Okay, wir machen weiter mit Raymond. Was würdest du schätzen, vor oder nach Blunt, vor oder nach 2013?
1: Vor Blunt.
0: Vor Blunt. Hast du einen Tipp, welches Jahr das war?
1: Oh, 2000. Oh, ziemlich am Anfang.
0: Okay.
1: 4, 5.
0: Okay, gut. Ich merke es mir mal, wir lösen gleich auf. So, Achtung, wir haben Holly Humberstone als nächstes. Wann war die?
1: Die ist relativ aktuell, soviel ich weiß.
0: Mhm. Ich leg's immer nach rechts.
1: Ja.
0: Okay. Eine Band haben wir noch. Hurts. Wann waren die da? Vor Blunt?
1: Oh je. Yeah. Ich glaube ja.
0: Ja.
1: Ich glaube, die waren vor Blunt.
0: Also nach Raymond vor Blunt?
1: Ja, so in die Richtung, ja.
0: Gut, dann habe ich jetzt hier liegen. Raymond zuerst, dann Hurts, dann Blunt. Mhm. Und jetzt ist die Frage, Zoe Wees zuerst und dann Holly Humberstone oder andersrum?
1: Ah, ich würde sie so lassen, glaube ich.
0: Okay.
1: Na, mit reden.
0: Wir lassen sie so liegen, das habe ich gehört. Und damit kann ich dir sagen, liebe Stefanie, du hast Übereinstimmungen. Bei Raymond aus dem Jahr 2000, also hast recht gehabt, ganz am Anfang. Dann Hurts 2010, James Blunt 2013, Zoe Wees 2021 und Holly Humberstone in diesem Jahr 2026. Du hast alles richtig.
1: Ah, du hast sie alle richtig.
0: Ja, sehr gut. Herzlichen Glückwunsch. Wunderbar. Sehr gut, damit bekommst du die Tickets. Wir sehen uns am Samstag.
1: Ja, cool.
0: Wunderbar,
1: ja.
0: Ich freue mich drauf. Und wir hören jetzt Holly Humberstone. Kann sich schon mal einstimmen, die ist auch da beim New Pop in diesem Jahr.
1: Ja, super. Dankeschön.
0: Mach's gut, Stefanie.
1: Ja, du auch.
0: So, und wer bist du?
2: Hallo, ich bin Elena. Ständig Diskussionen und Kompromisse eingehen, nicht mit uns. 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
2: Freiburg bekommt gerade seine Bächle gefüllt. Mäßiger Regen, davon hören wir. 18 Grad aktuell in Freiburg. In Mayen viele Wolken bei 19 Grad und in Großostheim ist es auch bewölkt bei ebenfalls 19 Grad. Es ist kurz nach 2:30 das Neueste aus dem SWR3-Verkehrszentrum. Bitte Vorsicht auf der A66 Frankfurt Richtung Wiesbaden zwischen Wiesbaden-Nordenstadt und Wiesbaden-Erbenheim. Fahrzeugteile liegen herum. Die A3 Frankfurt Richtung Würzburg ist zwischen Rohrbrunn und Marktheidenfeld wegen Aufräumarbeiten nach einem Unfall mit mehreren Fahrzeugen blockiert. Die Umleitungsempfehlung, die U85 nutzen. Dann die A5 Karlsruhe Richtung Frankfurt zwischen Kronau und Waldorf-Wiesloch. Baustelle 6 Kilometer stockender Verkehr, Verzögerung bis zu einer Viertelstunde. A8 Stuttgart Richtung Karlsruhe zwischen Heimsheim und Pforzheim Nord, 8 Kilometer stockender Verkehr. A8 Karlsruhe Richtung Stuttgart zwischen Pforzheim West und Pforzheim Ost, 7 Kilometer stockend. A81 Singen Richtung Stuttgart zwischen Rottenburg und Herrenberg, Reinigungsarbeiten, nur eine Spur ist frei, 5 Kilometer Stau, Verzögerung 35 Minuten. Die B500 Waldshut-Tingen Hinterzarten zwischen Höchenschwand und Häusern in beiden Richtungen, eine Unfallaufnahme, die da läuft. Der Verkehr wird an der Unfallstelle vorbeigeleitet, wer sich auskennt, das Gebiet meiden. Dann die Schweiz A2 Luzern Richtung Gotthard zwischen Wassen und Göschnen, 2 Kilometer Stau, Verzögerung bis zu 20 Minuten. Die B179 Reutte Richtung Füssen, der Grenztunnel Füssen wird wegen Blockabfertigung mehrfach kurzfristig gesperrt. Und dann noch eine amtliche Gefahreninformation für Rheinau und Achern im Ortenau-Kreis. Beim Brand eines Schiffes im Hafen von Rheinau kommt es zu starker Rauchentwicklung. Die Feuerwehr ist im Einsatz, die Rauchwolke ist über mehrere Kilometer hinweg sichtbar. Es kann zu Geruchsbelästigungen kommen. Bitte die Notrufnummern 110 und 112 nur für Notfälle freihalten. Kommt gut an, Verkehrsinfos gibt es auch immer auf swr3.de.
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2: Ja, hi. Wer in Gerichtssälen arbeitet, muss sich gerade wohl keine Sorgen um seinen Job machen. Das ist ja wohl der positive Blick auf diese Zahl. Mehr als 1,1 Millionen Fälle sind im ersten Halbjahr 2026 an deutschen Staatsanwaltschaften noch unbearbeitet. Und es werden auch immer mehr. Was sind denn da die fiesen kleinen Zeitfresserfälle, fragen wir uns. Und das besprechen wir kurz mit Rechtsanwalt und Strafverteidiger Christian Rode. Hallo, willkommen in der Show.
3: Vielen Dank.
2: Was sind denn die in Anführungszeichen nervigsten kleinen Fälle, die einfach sehr viel Zeit fressen?
3: Also tatsächlich macht der Bereich der Bagatellkriminalität einen unvergleichlich hohen Arbeitsaufwand in der staatsanwaltschaftlichen Praxis aus. Das sind zum Beispiel Verkehrsunfallfluchten, Ladendiebstähle, Schwarzfahren. Großen Anteil haben auch Internetkriminalität, also beispielsweise Betrugsverfahren im Zusammenhang mit Kleinanzeigen oder eBay.
2: Aber es hilft ja auch nicht, die Sachen nicht zu verfolgen, ne? Also so einfach kriegt man das nicht gelöst, höre ich jetzt schon raus.
3: Also tatsächlich könnte man darüber nachdenken, in größerem Umfang zu entkriminalisieren. Man kann sich tatsächlich fragen, warum muss die Verkehrsunfallflucht eine Straftat darstellen? Entscheidend ist doch, dass man rausbekommt, wer den Unfall begangen hat. Das kann man auch auf anderem Wege machen, als das strafrechtlich aufzuklären. Gleiches gilt für das Schwarzfahren zum Beispiel. Auch hier würde eine Verfolgung im Bereich der Ordnungswidrigkeiten mit einem Bußgeld ungeheure Ressourcen bei der Ermittlung freisetzen.
2: Ich sehe schon, Sie haben viel zu tun. Können wir denn irgendwas dazu beitragen, dass Sie weniger haben? Weniger Anzeigen?
3: Weniger Anzeigen. Vor allen Dingen müsste die Öffentlichkeit Verständnis dafür haben, dass nicht jedes unerwünschte Verhalten mit strafrechtlichen Normen sanktioniert werden muss. Es gibt Schadensersatzansprüche, dann muss sich der Betroffene persönlich darum kümmern und kann nicht nach dem Staatsanwalt schreien, um seine eigenen Interessen durchzusetzen. Wir sollten vielleicht wieder dahin kommen, wir nennen das Normenpyramide, dass wirklich nur schwere Verfehlungen, schweres abweichendes Verhalten mit Hilfe des Strafrechts bestraft wird, Darunter gibt es das Ordnungswidrigkeitenrecht und dann gibt es Schadensersatzrecht, Unterlassungsansprüche, alles Dinge, um die sich der Betroffene selber kümmern müsste.
2: Herr Rode, ich glaube, wir müssen auflegen, damit Sie Zeit zum Arbeiten haben. Es klingt nach viel Arbeit.
3: Ja, wir haben genug zu tun.
2: Ich danke auf alle Fälle für Ihre Zeit. Jetzt wissen wir das ein bisschen besser und sind auch nicht mehr so verwundert bei dieser Zahl.
3: Hervorragend. Vielen Dank, Herr Zöller, und allen Hörern einen schönen Nachmittag.
2: Diese Show kann also auch ernsthaft. Wir sind ja selbst überrascht, gell? Was ist jetzt los? Der Oktoberfest-Alarm? Was hat's denn damit auf sich? Mysteriös.

0: Hallo, hier ist Ihr Musiknavigationssystem. Möchten Sie eine alternative Route?
1: Nein!
0: Sie haben die alternative Route gewählt.

0: Die Artsies, sagen, glaube ich, Amerikaner immer. Die Ärzte. Fast so schön wie die jungen Mundewurzen. Die haben wir nämlich gerade gehört in der alternativen Route, falls ihr euch gefragt habt, was war das wohl? Unser Musiknavigationsgerät ist augenscheinlich im Oktoberfest-Modus. So, nun zu anderen Komplikationen.
1: Fernsender aktiviert.
0: Musikarrangeure, 8 andalusische Orangenfarmer und 0 Freilandhühner haben sich unsere Playlist heute ganz genau angeschaut und haben sie für gut befunden. Wir könnten sie genauso durchspielen, wenn da nicht Jens aus Aalen wäre. Jens hat heute das letzte Wort und darf einmalig einen Song abbrechen und sich dafür einen anderen wünschen. Hallo Jens.
2: Servus Konzi.
0: Wie geht's uns heute?
2: Ach, bis aufs Wetter, das wird wohl jetzt demnächst anfangen zu regnen. Alles gut.
0: Okay. Gut, also du bist guter Dinge. Eben hatten wir so ein bisschen Festmusik. Wäre das so dein Ding?
2: Um Gottes Willen, nein. Nie im Leben, nein.
0: Wird das Programm durch dich härter oder softer?
2: Das ist ein Titel, der ist schon relativ alt.
0: Ach, du weißt schon, was du willst.
2: Ja, natürlich weiß ich schon, was ich will.
0: Wolltest du einfach diesen Song mal ins Programm holen und deswegen hast du dich gemeldet?
2: Nein, weil ich das einfach ganz witzig finde.
0: Okay.
2: Dass man sich so einfach sagen kann, okay, gut, halt, stopp. Die Musik mag ich jetzt überhaupt nicht oder den Interpreten mag ich nicht. Und ich wünsche mir dann dafür was anderes, was auch mal, was ein bisschen alternativ ist.
0: Wunderbar. Edgy Badge, kannst du dann sagen? Du hast die Geheimnummer schon gekriegt, da meldest du dich, wann immer du möchtest, bis 16 Uhr bitte. Und dann enthüllen wir auch, welcher Song es wird. Ich weiß es selbst noch nicht, bin gespannt.
2: In diesem Sinne.
0: Fernzünder ist scharf. Und während der Jens den Finger über dem Handy kreisen lässt, gibt's von uns Musik. Yeah.

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11: Die Themen des Tages um 14 Uhr jetzt mit Pia Ritter.
12: Die Form einer angekündigten Spritpreisentlastung ist weiter unklar. Waldbrände in Indonesien bedrohen die gefährdeten Sumatra-Elefanten. Das Wetter teils nass, örtlich Gewitter und sehr windig bei 17 bis 23 Grad. Der Bundeskanzler hat gestern angekündigt, die Verbraucher bei den Spritpreisen finanziell zu entlasten. Das Wie ist noch offen. Vorschläge und Forderungen gibt es viele. SWR 3 Berlin-Korrespondent Chris Berdrow geht davon aus, am wahrscheinlichsten sei, dass man sich für einfach und schnell umsetzbare Maßnahmen entscheidet.
13: Das wäre die Senkung von Steuern und Abgaben auf Sprit. Und genau diese Möglichkeit hat der Bundeskanzler auch schon selbst erwähnt. Unionsfraktionschef Thorsten Frey hat heute konkret eine niedrigere Mehrwertsteuer auf Kraftstoffe ins Spiel gebracht. Sie könnte zeitweise von 19% auf 7% sinken. Das hat Frey bei NTV gesagt. Eine Gegenfinanzierung wäre aus seiner Sicht nicht nötig, weil der Staat bei dieser Steuer von den höheren Preisen profitiert und lediglich Mehreinnahmen zurückgebe.
12: Die Klingbeil-Forderung nach einer Übergewinnsteuer auf Krisengewinne der Mineralölkonzerne mag der Kanzler nicht. Wie sieht es mit dem Wunsch von Wirtschaftsministerin Reiche nach gezielten Hilfen für Menschen mit wenig Geld aus?
13: Direktüberweisungen an Sie wären technisch zwar möglich, aber nur von jedem 5. Steuerpflichtigen hat der Staat die nötigen Kontodaten. Der Aufwand wäre also enorm. Außerdem müsste man festlegen, wer profitieren soll und wer nicht.
12: Im europaweiten ÖPNV-Ranking von Greenpeace ist Deutschland leicht zurückgefallen von Platz 4 auf 5. Vor allem, sagen die Umweltschützer, weil das Deutschland-Ticket teurer geworden ist. Gestartet war es vor gut 3 Jahren mit 49 Euro, aktuell kostet es 63. Für die Rangliste hat Greenpeace die Ticketpreise von 30 Ländern verglichen. Die Spitzenplätze belegen wieder Malta und Luxemburg, da ist der öffentliche Nahverkehr kostenlos. Das Kabinett hat über einen 10-Punkte-Plan für mehr Schutz vor islamistischem Terror beraten. Den haben Justiz und Innenministerium als Reaktion auf den CSD-Anschlag in Berlin entwickelt. Zum Beispiel soll es für Messerangriffe künftig mindestens 1 Jahr Gefängnis geben. Und bei der Entscheidung über Bewährungsstrafen sollen Sicherheitsinteressen der Allgemeinheit stärker berücksichtigt werden. Und es geht um mehr Prävention und zu verhindern, dass sich vor allem junge Menschen zum Beispiel im Netz radikalisieren. Die vom Aussterben bedrohten Sumatra-Elefanten sind wegen der aktuellen Waldbrände in Indonesien noch stärker gefährdet. Die Wildtierorganisation Geopix spricht von mehr als 4.500 Brandherden allein in den letzten 3 Monaten auf Borneo und Sumatra. Weltweit sollen insgesamt nur noch 2.400 bis 2.800 Sumatra-Elefanten leben. 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
11: Heute ist es erstmal kurz trüb, aber morgen wird es dann eigentlich schon wieder ganz nett. Wetterfrau Lea Spindler.
15: Ja, also wir haben vor allem einen kräftigen Wind, den haben wir sowohl heute als auch morgen. Und vor allem in Württemberg ist es heute tatsächlich ein bisschen regnerischer, da sind auch Gewitter mit dabei. Ansonsten geht es in Rheinland-Pfalz heute schon ein bisschen wolkiger durch den Tag, aber da kommt die Sonne durch und es gibt nur noch so ein paar Schauer. Und morgen ist es dann in der Tat überall wieder trocken und freundlicher, da haben wir so einen Mix aus Sonne und Wolken. Und ja, so 18 Grad gibt es in der Eifel, 24 Grad im Breisgau. Und es wird dann eigentlich ganz nett, doch.
11: 18 bis 24?
15: Ja.
11: Keine Einwände.
15: Nö, ne?
11: 2:04 haben wir jetzt gleich das Neueste aus dem SWR 3 Verkehrszentrum. Die A3 Frankfurt Richtung Würzburg zwischen Rohrbrunn und Marktheidenfeld. Hier wird der Verkehr wegen Bergungsarbeiten über die linke Spur geführt. 7 Kilometer Stau, ungefähr 1,5 Stunden plus. Die Umleitungsempfehlung, die U85. A5 Karlsruhe Richtung Frankfurt zwischen Kronau und Waldorf-Wiesloch. Baustelle 6 Kilometer stockender Verkehr, Verzögerung bis zu einer Viertelstunde. A7 Füssen Richtung Ulm zwischen Illertissen und dem Dreieck Hittistetten. Baustelle 7 Kilometer stockender Verkehr. Verzögerung bis zu einer Viertelstunde. A7 Ulm Richtung Füssen zwischen Kempten-Leubers und Betzigau, Baustelle 2 Kilometer Stau. A8 Stuttgart Richtung Karlsruhe zwischen Halmsheim und Pforzheim-Ost, 6 Kilometer Stau, Verzögerung bis zu einer halben Stunde. A8 Karlsruhe Richtung Stuttgart zwischen Pforzheim-West und Pforzheim-Ost, 4 Kilometer Stau, Verzögerung bis zu 20 Minuten. A8 Karlsruhe Richtung Stuttgart zwischen dem Dreieck Leonberg und Stuttgart-Möhringen, 8 Kilometer Stau, Verzögerung 20 Minuten. A81 Singen Richtung Stuttgart zwischen Rottenburg und Herrenberg, Reinigungsarbeiten, nur eine Spur ist frei, 4 Kilometer Stau, Verzögerung 25 Minuten. Die B10 Stuttgart-Ulm zwischen Gingen an der Vils und Geislingen an der Steige in beiden Richtungen an einer Baustelle 2 Kilometer Stau, eine Viertelstunde plus. Noch ganz aktuell kommt rein, Vorsicht auf der A6 Nürnberg Richtung Heilbronn zwischen Neuenstein und Öhringen, defekter LKW auf der rechten Spur. Kommt gut an, Verkehrsinfos gibt's immer auf swr3.de.
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11: Ja, hi. Während ihr gerade aus eurer Scheidungsurkunde einen Origami-Kranich faltet, währenddessen gibt's von uns Musik. Wir haben Fella, Crazy Town und jetzt erstmal Teddy Swims.
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0: Es ist Viertel nach zwei, hier ist SWR 3. Der Marci hat sich gemeldet, 07221 2011. Die Nummer zu uns, er hat noch eine Ergänzung zum SWR 3 Verkehrszentrum.
1: Im Bereich Memmingen auf der A7 bzw. A96 auch schon von München her kommend davor. Da herrschen richtig üble Regenfälle, also da kommt es teilweise richtig übel runter.
0: Also aufpassen da, Dankeschön Marci fürs Melden. Und jetzt zocken wir um einen SWR 3 Elch. Ja. Es ist die Reise nach Jerusalem nur als Quiz. Ihr wisst schon Bescheid, glaube ich. Also ich eier gleich wieder ein bisschen rum, bis wir irgendwann also bei einer Frage rauskommen. Und wenn ihr diese Frage beantworten könnt, dann ruft ihr sofort live im Studio an. 07221 2011 ist die Nummer. Immer dran denken, Radio leise, Freisprecher aus. So läuft's. 07221 2011. Die erste richtige Lösung gewinnt. Und wir starten wie immer beim Song, der als nächstes läuft. Und das ist Alok, Sigala und Ellie Goulding. Damit fangen wir an. Also, hier kommt die sehr lange Frage. Die Stimme, die wir gleich in All By Myself hören, gehört Ellie Goulding. Die farbenfrohe Ellie gehört zu einem ganz besonders elitären Kreis. Sie ist Member of the Order of the British Empire, ein Ritterorden, der vor über 100 Jahren von König George gestiftet wurde. Ellie Goulding hat den Orden allerdings nicht für ihre musikalischen Leistungen bekommen, sondern für ihr Engagement im Klimaschutz und dem Schutz der Artenvielfalt. Der Orden, den Ellie Goulding bekommen hat, ist vergleichbar mit einem Orden, den man bei uns in Deutschland bekommen kann. Den Verdienstorden der Bundesrepublik Deutschland, so ist die offizielle Bezeichnung. Meistens wird dieser Orden aber anders genannt. Bundesverdienstkreuz nämlich. Verliehen wird das Bundesverdienstkreuz von, natürlich, dem Bundespräsidenten. Und es kommt in ganz verschiedenen Ausführungen. Bei allen Ausführungen aber sitzt der Bundesadler auf goldenem Grund auf einem Kreuz. Nur welche Farbe hat dieses Kreuz gleich wieder? Und das ist die Frage, 07221 2011. Welche Farbe hat das Kreuz beim Bundesverdienstkreuz? 07221 2011. So, die Leitungen füllen sich und wir gehen in die erste. SWR 3, hier ist Konzi, wer ist denn da?
2: Philipp Becker, hallo.
0: Hallo Philipp, ich grüße dich.
2: Das Bundesverdienstkreuz ist natürlich rot.
0: Und das ist vollkommen richtig. Damit gewinnst du einen SWR 3 Elch. Hast du eins, Philipp?
2: Nein, ich habe keins, aber mein Papa hat tatsächlich eins.
0: Nein.
2: Ja.
0: Echt? Ich hab gedacht, wir können uns vornehmen. Ist der erreichbar? Hast du es mal? Also ich habe so viele Fragen dazu. Wie schwer ist es? Zieht der es irgendwann mal an?
2: Frage. Eher selten.
0: Eher selten.
2: Es ist tatsächlich, hat das fürs Terry bekommen, für sein Engagement dort und hat es dann gelegentlich auf dem Dienstanzug auch.
0: Für welches Engagement hat das bekommen? Ich habe es nicht verstanden.
2: Im technischen Hilfswerk.
0: Ah, wow. Ja, sensationell. Und das geht dann mal an dich? Oder hast du mal überlegt, wenn du das mal erbst, was du damit machst?
2: Nein, also soweit sind die Gedanken definitiv noch nicht.
0: Okay, gut. Vielleicht kannst du es an Fasching mal tragen. Dann denken alle, es wäre genau. Fake, aber es ist echt. Lustig.
2: Ja, genau.
0: Ja, wunderbar. Ey, Philipp, du kriegst den SWR 3 Elch. Dankeschön fürs Anrufen. Und natürlich wusstest du, welche Farbe das Bundesverdienstkreuz hat. Du hast es ja zu Hause schon gesehen.
2: Ja.
0: Liebe Grüße.
2: Danke.

0: war ja gerade noch am Plauschen. Jetzt fast nicht
1: eingesehen. Hi, Konzi.
0: Ich grüße dich. Na? So, Jens, was hat dich gestört?
1: Warte mal, ich muss mich auch mal kurz leise machen. So, jetzt. Das ist überhaupt nicht meine Musik. Nein.
0: Aber dafür hast du ja die Allmacht über die Sendung und kannst den Song abbrechen. Hast du hiermit getan? Was darf ich dir stattdessen anmachen?
1: Du spielst für mich Fury in the Slaughterhouse. Mhm. Pure Love, mhm. Part 2.
0: Pure Love, Part 2. Warum dieser Song?
1: Ich habe den vor Jahren mal auf einer CD, auf einer Doppel-CD gehört und ich fand den so super und der hat sich so bei mir ins Hirn eingebrannt und ich verbinde das immer mit Freude. Ich muss, wenn ich diesen Titel höre, muss ich immer grinsen. Sagen wir es mal so.
0: Okay, gut, dann sind wir gespannt. Wir kennen ihn nicht, er läuft sonst nicht im Radio. Hast du, glaube ich, jetzt schon mal richtig gemacht, was du dir ausgesucht hast.
1: Super.
0: Hey Jens, Dankeschön. Mach's gut.
1: Jo, danke. Jo, ciao.
0: Ciao. Also Fury in the Slaughterhouse für Jens. Und wenn ihr sagt, ja, das möchte ich auch mal machen, dann schickt ihr jetzt das Stichwort Fernzünder an die 07221 2011.

0: Hey, hi. Am Straßburger Münster kauft ihr gerade viel zu teures Eis dort in der Eisdiele bei aktuell 18 Grad und bedecktem Himmel. In Reutlingen sind es bewölkte 18 Grad ebenfalls und in Zweibrücken auch viele Wolken bei 21 Grad. Es ist gleich eine Minute nach 14:30. Das Neueste aus dem SWR3-Verkehrszentrum. Wir haben die A48 Koblenz Richtung Dernbach zwischen dem Kreuz Koblenz und Koblenz Nord 3 Kilometer Stau. A5 Karlsruhe Richtung Frankfurt zwischen Kronau und Waldorf-Wiesloch Baustelle 7 Kilometer stockender Verkehr. Verzögerung bis zu einer Viertelstunde. A61 Ludwigshafen Richtung Koblenz zwischen Bad Kreuznach und Dorsheim. Grünpflege, die linke Spur gesperrt, 6 Kilometer stockender Verkehr. A7 Füssen Richtung Ulm zwischen Illertissen und dem Dreieck Hittistetten. Baustelle 7 Kilometer stockender Verkehr, Verzögerung bis zu einer Viertelstunde. A8 Stuttgart Richtung Karlsruhe zwischen Heimsheim und Pforzheim Ost, 6 Kilometer Stau, Verzögerung bis zu einer halben Stunde. A8 Karlsruhe Richtung Stuttgart zwischen Pforzheim West und Pforzheim Ost, 4 Kilometer Stau, Verzögerung bis zu 20 Minuten. A8 Karlsruhe Richtung Stuttgart zwischen dem Dreieck Leonberg und Stuttgart-Möhringen, 8 Kilometer Stau, Verzögerung 20 Minuten. A81 Singen Richtung Stuttgart zwischen Rottenburg und Herrenberg, Reinigungsarbeiten, nur eine Spur ist frei, 4 Kilometer Stau, Verzögerung 25 Minuten. B10 Stuttgart-Ulm zwischen Gingen an der Vils und Geislingen an der Steige in beiden Richtungen an einer Baustelle 2 Kilometer Stau, eine Viertelstunde plus. Die B31 Friedrichshafen Richtung Stockach zwischen Sipplingen und dem Abzweig nach Ludwigshafen am Bodensee. 3 Kilometer Stau, Verzögerung bis zu einer Viertelstunde. Grund ist eine Baustellensperrung auf der B31N. Und noch ganz aktuell kommt rein, Vorsicht auf der A6 Nürnberg Richtung Heilbronn. In der Ausfahrt Heilbronn-Neckarsulm eine ungesicherte Unfallstelle. Kommt gut an, Verkehrsinfos auf swr3.de.
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0: Ey, wir waren jetzt richtig geflasht gerade, dass der Vater von Philipp, der ja gerade unser Quiz gewonnen hat, tatsächlich ein Bundesverdienstkreuz zu Hause hat, was auch die Lösung des Quizzes war. Das war jetzt der absolute Oberzufall, oder? Also, wir haben ja keine Ahnung, wir haben uns jetzt gerade wirklich gefragt, also wie viele Leute in SWR 3-Land haben wohl ein Bundesverdienstkreuz zu Hause? Also, 07221 2011. Habt ihr eins? Also dann feiern wir euch gerne hier nochmal ab. Oder vielleicht kennt ihr ja jemanden, der eins hat. 07221 2011, gerne per WhatsApp, Signal oder wie auch immer. Oder auch anrufen. Wir sind gespannt. Also wie viele Leute haben ein Bundesverdienstkreuz in SWR 3-Land? Gibt es jemanden unter euch oder kennt ihr jemanden, der eins hat?
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0: Wie viele Bundesverdienstkreuze hat SWR Dreiland? Und wir haben doch tatsächlich einiges an Rückmeldungen bekommen. Andreas zum Beispiel schreibt, meine Mutter hat eins vor circa 10 Jahren bekommen. Liebe Grüße aus Stockach. Dann Lisa hat noch eins vom Uropa daheim. Das wurde ihm in der Nachkriegszeit für Widerstand gegen den Nationalsozialismus verliehen. Liebe Grüße aus Finnland vom Auslandssemester. Oh, liebe Grüße, Lisa. Martin, ja, hat auch eins zu Hause von seinem verstorbenen Schwiegervater. Und Tanja hat sich auch gemeldet.
1: Tatsächlich, mein lieber Nachbar, der Dr. Joachim Wöning, ist auch Träger des Bundesverdienstkreuzes, das er verliehen bekommen hat für all seine Erfindungen und Innovationen im Ingenieurbereich. Er hat unter anderem die flammenlose Verbrennung erfunden, entdeckt.
0: Sensationell. Der Klaus hat sich auch gerade noch gemeldet und er hat erzählt, dass man sich auch aussuchen kann, ob man den Bundespräsidenten treffen will und dieses Kreuz von ihm verliehen bekommen möchte oder ein kleineres Event mit seinen Liebsten bei sich zu Hause, also in seinem Heimatort oder so, haben möchte. Gute Information schon mal, wenn es dann soweit ist bei euch, gell? Sienna Spyro, Great Expectation. Apropos, neu in SWR3.

Gleich 3:10. 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Es ist herbstlich in SWR 3 Land. Und das Wetter heute ist, glaube ich, auch der Serviervorschlag für den neuen Song von Connor Skinner. Let me go, wir sehen Menschen in übergroßen grauen Wollcardigans, die sich an einer Tasse Rooibos-Tee festhalten und traurig aus dem Fenster schauen. So ist es wohl. Der Song ist so traurig, dass man noch nicht mehr fröhlich aufs Intro moderieren kann, sondern langsam und bedächtig reden muss. Connor Skinner, Let Me Go. Neu. 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
6: Die Themen des Tages jetzt um 15 Uhr mit Pia Ritter.
7: Die CDU-Ministerpräsidenten sagen dem Kanzler ihre Unterstützung zu. Die Entscheidung über die Form der Spritpreisentlastungen soll schnell fallen. Das Wetter teils nass, örtlich Gewitter, 17 bis 23 Grad. Die 8 CDU-Ministerpräsidenten haben eine gemeinsame Stellungnahme veröffentlicht, in der sie sich ausdrücklich hinter den Bundeskanzler stellen. Die Initiative dazu kam vom rheinland-pfälzischen Regierungschef Schnieder. Aus Mainz Christian Buttgereit mit Details.
8: Deutschland brauche jetzt mehr denn je Stabilität. Um das zu erreichen, sei die CDU zur Zusammenarbeit mit allen demokratischen Kräften bereit. Der Weg zu neuem Vertrauen der Menschen in die Christdemokratie führe über das Zuhören und politische Handeln, nicht über Personaldiskussionen. Die 8 CDU-Ministerpräsidenten reagieren damit auf den Wahlausgang in Sachsen-Anhalt und die daraus entstandene Diskussion um Bundeskanzler Merz. Abschließend heißt es in ihrem Statement, Deutschland brauche Verlässlichkeit und entschlossenes Handeln. Und wörtlich, als Ministerpräsidenten wollen und werden wir gemeinsam mit dem Bundeskanzler unseren Beitrag dazu leisten.
7: Der CDU-Ministerpräsident von Schleswig-Holstein, Günther, sagte dazu, die Länder hätten bei den notwendigen Reformen über den Bundesrat ja auch einiges mitzureden. Und die Unterstützung bedeute nicht, dass man unkritisch sei.
9: Wir machen ja kein Hehl daraus, dass wir jetzt nicht nur zufrieden mit dem sind, wie auch das Erscheinungsbild der Bundesregierung ist. Und nicht umsonst ist im Moment so viel Misstrauen auch gegenüber den etablierten Parteien. Aber meine feste Überzeugung war schon immer, dass man nicht über irgendwelche Quatschdiskussionen Menschen begeistert, sondern darüber, dass man einfach erfolgreiche Arbeit liefert, dass man die großen Themen anpackt, dass die Menschen merken, dass der Staat funktioniert.
7: Die Bundesregierung will schnell über mögliche Entlastungen bei den hohen Spritpreisen entscheiden. Regierungssprecher Cornelius sagte, verschiedene Möglichkeiten würden gerade in der Koalition finanziell und rechtlich geprüft. Die reichen von einer Senkung der Mehrwertsteuer auf Benzin und Diesel über eine Preisobergrenze bis zu Direktzahlungen an Menschen, die nicht so viel verdienen. Die Verbraucherzentrale Baden-Württemberg rät zur Vorsicht bei Jobangeboten im Internet. Kriminelle versuchten mit gefälschten Stellenanzeigen an persönliche Daten von Bewerbern zu kommen. Die nutzen sie dann laut Behörde, um Fake-Accounts und Konten zu eröffnen oder Verträge abzuschließen. Wichtige Merkmale für betrügerische Anzeigen seien zum Beispiel, dass kaum Qualifikationen erwartet würden oder 100% Homeoffice mit exaktem Gehalt versprochen würde. Bei der Rollstuhl-Basketball-WM in Kanada hat das deutsche Männerteam das Halbfinale erreicht. Zum ersten Mal seit mehr als 50 Jahren. Im Viertelfinale gab es ein 67-64 gegen den amtierenden Weltmeister und Paralympicsieger USA. Halbfinalgegner morgen sind die Australier. 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
6: Das ist jetzt ein Mix aus Spätsommer und Frühherbst. Wetterfrau Lea Spindler.
11: Die Nächte werden jetzt halt wieder ziemlich frisch. Stellenweise gibt es wieder Temperaturen im einstelligen Bereich. Morgen geht es dann erstmal recht sonnig in den Tag. Zum Nachmittag ziehen dann halt wieder mehr Wolken rein. 18 Grad haben wir morgen am Nachmittag höchstens in den Schwarzwaldhöhen. Und bis zu 24 Grad werden es in der Vorderpfalz. Und auch zum Wochenende bleibt es meist trocken und recht freundlich bei einem Mix aus Sonne und Wolken.
6: Es ist 3:03, das Neueste aus dem SWR3-Verkehrszentrum. Bitte Vorsicht auf der A5 Frankfurt Richtung Karlsruhe zwischen dem Kreuz Waldorf und Kronau. Eine ungesicherte Unfallstelle auf der linken Spur. Vorsicht auf der A5 Karlsruhe Richtung Basel zwischen Bühl und Achern, da brennt ein Fahrzeug. Vorsicht auf der A8 Stuttgart Richtung Karlsruhe zwischen Heimsheim und Pforzheim Süd. Defekter LKW steht herum und Reifenteile liegen auf allen Fahrstreifen. Vorsicht auf der A8 Stuttgart Richtung München zwischen Märklingen und Ulm West liegen Reifenteile rum und auch da steht ein LKW. Willkommen zu den Staus. A5 Karlsruhe Richtung Frankfurt zwischen Kronau und Waldorf-Wiesloch. Baustelle 7 Kilometer stockender Verkehr, ungefähr eine Viertelstunde plus. A60 Rüsselsheim Richtung Mainz zwischen Rüsselsheim-Mitte und Mainz-Spitz-Dreieck. 3 Kilometer Stau im Baustellenbereich. Dort blockiert ein LKW mit Reifenpanne die rechte Spur. A81 Singen Richtung Stuttgart zwischen Villingen-Schwenningen und Rottweil. Baustelle die rechte Spur gesperrt. 2 Kilometer Stau. A81 Heilbronn Richtung Würzburg zwischen Osterburken und Boxberg. Unfallaufnahme 3 Kilometer Stau. Verzögerung ungefähr eine halbe Stunde. Die B29 Stuttgart Richtung Aalen ist zwischen Schwäbisch Gmünd Ost und Iggingen nach einem Unfall gesperrt. Die B31 Friedrichshafen Richtung Stockach zwischen Sipplingen und dem Abzweig nach Ludwigshafen am Bodensee. 3 Kilometer Stau. Grund ist eine Baustellensperrung auf der B31N. Kommt gut an, Verkehrsinfos gibt's hier wohl auf swr3.de.
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6: Mehr als 1,1 Millionen unbearbeitete Fälle liegen bei den Staatsanwaltschaften in Deutschland. Nehmen wir mal eben so viele Aktenordner und legen sie nebeneinander, dann könnten wir einen schönen Aktenordner-Gehweg von Gingen an der Brenz bis nach Kusel legen, also mehr als 300 Kilometer lang. Ich würde vorschlagen, wir machen uns gleich mal einen Überblick und schauen mal die Fälle uns an, die heute oder sagen wir mal diese Woche weggearbeitet wurden. Oder, Kevin, reichen dir 10 Minuten zum Recherchieren?
13: Ich leg mal los.
6: Dann leg mal los und wir hören so lange Marshmallow, Pink und Sting Dreaming.
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0: Hey, hi, hier ist SWR 3 und während ihr gerade die Hummerschwänze und das Austernassortiment für die Kinder bereitstellt, gibt's von uns eine Prise Realität. In Deutschland wächst der Aktenberg an unbearbeiteten Strafverfahren. Mehr als 1,1 Millionen Fälle deutschlandweit liegen noch rum im ersten Halbjahr 2026 in Rheinland-Pfalz. Aber ja, da läuft sogar in Rheinland-Pfalz. Das ist das einzige Bundesland, wo dieser Aktenberg zuletzt kleiner geworden ist im Vergleich zum Vorjahr. Dazu gab es heute aktuelle Zahlen vom Richterbund. Kevin Frisch aus dem SWR3-Team blättert sich gerade durch die Urteile dieser Woche in Rheinland-Pfalz. Ja. Ich finde das ja immer spannend, ne? Welche Fälle können wir denn da von der Liste streichen? Erzähl mal, was war da so los?
1: Ja, zum einen hätten wir hier in Pirmasens, da ist ein Typ verurteilt worden wegen 12 Einbrüchen in Schulen oder Vereinsheimen. Mhm. In einem Vereinsheim in Germersheim ist besonders hoher Schaden entstanden, weil er da noch die Wasserhähne aufgedreht hat. Urteil Wiedergutmachung im Rahmen eines Täter-Opfer-Ausgleichs. Also er muss sich quasi mit den Betroffenen einig werden, wie er das jetzt alles wieder gerade rücken
0: die
1: kann.
0: Die feuchten Banditen, sage ich dir, Kevin, allein zu Hause, nicht in New York. Da war das doch auch so, die haben die Wasserhähne aufgedreht.
1: Ja.
0: Anyway, was können wir denn noch von der Liste streichen? Was hast du noch?
1: Hier hätten wir noch einmal 2,5 Jahre Gefängnis. Das Urteil gab es für einen Typ, der bei einer Polizeikontrolle auf der B10 mit 18 Kilogramm Cannabisblüten erwischt wurde. Das ist noch nicht rechtskräftig. Das heißt, er könnte quasi per Berufung zurück auf die Liste kommen.
0: Na super. Abgehakt mit Vorbehalt. So, einen haben wir noch. Was hast du noch?
1: Hier habe ich noch einen Pizzalieferdienst in Mainz, beziehungsweise die Betreiber und den Küchenchef, die sind vom Amtsgericht zu Geldstrafen verurteilt worden wegen Hygienemängeln oder, wie es vom Gericht heißt, katastrophale hygienische Zustände. Mhm. Die beiden Chefs des Lieferdienstes haben alles gestanden und sich entschuldigt. Ihr Hauptbetrieb, haben sie gesagt, ist eine Pizzeria im hessischen Gießen und das war so ein Nebenbetrieb da in Mainz und da haben sie sich einfach auf ihren Küchenchef verlassen. Das hat nicht so geklappt. Den Lieferdienst gibt es mittlerweile übrigens nicht mehr.
0: Ich finde, das hat fast ein bisschen was von Promi-Klatsch, was du hier so vorliest. Vielleicht machen wir ab und zu so ein schnelles Gericht zwischenrein.
1: Das Schnellgericht, ja.
0: Wie so ungefähr. Also, was sind schon 1 Million Gerichtsverfahren gegen eine Runde Rocken oder Zocken? War das eine Überleitung oder was?
1: Nächste
0: Runde starten wir um

0: Ist immer ganz nett. Während des Songs habe ich ab und zu Zeit zu googeln und kann mir was über die Wetterorte draufschaufeln. Ich sag nur Hilchenbach in Nordrhein-Westfalen. Seit 2018 wieder Luftkurort, weiß ich jetzt. War es bis 1989 nicht. Hauptsächlich schuld daran war ein Lederwerk im Stadtzentrum, das für schlechte Luft gesorgt hat. Wisst ihr das jetzt auch? 18 Grad und Wolken in Hilchenbach, in Villingen-Schwenningen. Bedeckter Himmel 15 Grad und in Montabaur leichter Regen bei 19 Grad. Aktuell. Es ist 15.30 Uhr, halb vier, das Neueste aus dem SWR3-Verkehrszentrum. Bitte Vorsicht auf der A61 Mönchengladbach Richtung Koblenz, zwischen der Raststätte Brohltal West und Wehr. Eine ungesicherte Unfallstelle auf dem rechten und dem mittleren Fahrstreifen. Vorsicht auf der A8 Stuttgart Richtung München, zwischen Stuttgart-Möhringen und Stuttgart-Pliningen, eine ungesicherte Unfallstelle. Vorsicht auf der Südtangente in Karlsruhe Richtung Rheinbrücke, zwischen Kühlerkrug und Entenfang Westbahnhof, ein defekter PKW auf der rechten Spur. A5 Karlsruhe Richtung Frankfurt, zwischen Kronau und Waldorf-Wiesloch. Baustelle 6 Kilometer stockender Verkehr, Verzögerung bis zu einer Viertelstunde. A5 Karlsruhe Richtung Basel, zwischen Bühl und Achern. Ein Fahrzeug brennt, 3 Kilometer Stau, Verzögerung 20 Minuten. A60 Rüsselsheim Richtung Mainz, zwischen Rüsselsheim, Königstetten und Mainz-Spitzdreieck. 5 Kilometer Stau im Baustellenbereich, ein LKW blockiert mit einer Reifenpanne die rechte Spur. A81 Heilbronn Richtung Würzburg, zwischen Osterburken und Boxberg. Unfallaufnahme, 3 Kilometer Stauverzögerung bis zu einer Dreiviertelstunde. Die B29 Stuttgart Richtung Aalen ist zwischen Schwäbisch Gmünd Ost und Egingen nach einem Unfall gesperrt. Die B31 Friedrichshafen Richtung Stockach, zwischen Sipplingen und dem Abzweig nach Ludwigshafen am Bodensee, 2 Kilometer Stau. Grund ist eine Baustellensperrung auf der B31N und die B31 Freiburg stadteinwärts aus Richtung Donau-Eschingen. Die B31 ist zwischen Littenweiler, Kappler Knoten und der Fabrikstraße nach einem Unfall gesperrt. Kommt gut an, Verkehrsinfos gibt's ja wohl auf swr3.de.
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0: Auch heute habt ihr wieder die Wahl, wie risikofreudig wollt ihr sein. Möchtet ihr den sicheren Rock-Hit, das wäre heute Die Happy Big Big Trouble. We're in big. Ja, gar kein Problem. Wir spielen euch den Song. Dazu müsstet ihr Rocken durchschicken an die 07221 2011. Oder aber ihr sagt, nö, ich möchte lieber das Risiko. Ich möchte wissen, was sich in diesem hibiskuspinken Überraschungsumschlag hier befindet. Den öffnen wir, wenn die Mehrheit Zocken schickt an die 07221 2011. Dann öffnen wir den Umschlag und spielen den Song, der sich darin befindet. Und es ist was, was ich üblicherweise nicht in der SWR3-Playlist befindet. Also was wir selten oder nie spielen. Also möchtet ihr, es kann aber auch alles sein, ne? Das wisst ihr. Also möchtet ihr die sichere Wahl, dann schickt ihr Rocken. Möchtet ihr das Risiko, dann schickt ihr Zocken. 07221 2011. Einmal Kaffee ziehen zum Abstimmen Zeit und dann finden wir raus, wie risikofreudig SWR3-Land heute ist.

0: Gut, dass ihr da seid, weil jetzt wird's spannend.
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0: Entweder Die Happy, Big Big Trouble oder doch das Risiko der Hibiskus-Pinke-Überraschungsumschlag. Wofür hat sich SWR 3 Land heute entschieden? Es war sehr eindeutig, können wir euch sagen. Ihr wollt zocken. Und deshalb öffnen wir auch heute den Umschlag. Ihr wisst Bescheid. Alles ist möglich an diesem Punkt. Keine Beschwerden bitte. Ihr wolltet das so. Wir können doch auch nichts dafür. Also. Hier steht, Céline Dion spielt heute Abend in Paris die zweite Show ihrer Residency. Oh, das ist doch schon mal gut. Das große Comeback, nachdem sie seit 2022 keine Shows mehr gespielt hatte. Mehr Céline-Wagen. It's all coming back to me now. Und bitte.
2: Yes.

The Proof. Neu in SWR 3. Mark Amber, The Proof. Gleich Volker Janitz in SWR 3 Move. Ich sag bis morgen, das war's mit der Konzi-Show für heute. Immer dran denken, ihr könntet stöhnen, wenn euch jemand Familienfotos zeigt. Das ist deine Mutter. Oder ihr könntet lieb sein. Das geht auch.

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11: Der kompakte Newsüberblick um 16 Uhr jetzt mit Pia Ritter.
12: Der Aktionsplan gegen Missbrauch von Sozialleistungen liegt vor. Nicht-EU-Online-Shops sollen an den Kosten für die Zollbearbeitung beteiligt werden. Das Wetter wechselhaft, morgen weiter windig, aber freundlicher bis 24 Grad. Bundesarbeitsministerin Baas hatte angekündigt, mehr gegen Betrug bei Sozialleistungen zu unternehmen. Dazu hat sie einen Aktionsplan erstellt. Er liegt im ARD-Hauptstadtstudio vor. Was drin steht, aus Berlin, Tim Aßmann.
13: Schwerpunkt der Pläne: Maßnahmen gegen Sozialleistungsmissbrauch im Zusammenhang mit der Zuwanderung aus EU-Staaten. Durch mehr Datenabgleich zwischen den Behörden soll besser erkannt werden können, wer unberechtigt Leistungen bezieht. Auch ein schärferes Vorgehen gegen Vermieter von sogenannten Schrottimmobilien und gegen Schwarzarbeit ist Teil des Aktionsplans. Sichergestellt werden soll auch, dass Personen, die per Haftbefehl gesucht werden, keine Grundsicherung mehr bekommen können. Ausbeutung und Sozialmissbrauch tolerieren wir nicht, betont Bundesarbeitsministerin Baas. Der Aktionsplan soll noch in diesem Monat durchs Kabinett gebracht werden und zum Ende des Jahres greifen.
12: Eine große Zahl an Beschäftigten im Sozialbereich, 80%, sieht sich an der Belastungsgrenze. Das ist bei einer Studie im Auftrag von Verdi herausgekommen. 79% der befragten Teams, zum Beispiel den Kitas und Jugendämtern, haben gesagt, dass ihre Arbeitsmenge deutlich gestiegen ist. Genauso viele gaben an, dadurch oft oder sogar sehr oft qualitative Abstriche bei ihrer Arbeit machen zu müssen. Und sie befürchten, nicht bis zur Rente durchhalten zu können. Ab November wird für Millionen Päckchen aus dem Nicht-EU-Ausland zusätzlich zum Zoll eine neue Bearbeitungsgebühr fällig. Sie ist Teil einer größeren Zollreform, über die das Europäische Parlament heute abgestimmt hat. Betroffen sind zum Beispiel die chinesischen Mega-Online-Plattformen Shein oder Temu. Die Höhe der Gebühr steht noch nicht fest. Wichtig sei aber, dass die Plattformen zahlen sollen, nicht die Kunden in der EU. Mit der Gebühr sollen die Kosten für Sichtung und Kontrolle bei der Einfuhr der Millionensendungen täglich gedeckt werden. Die Drohne, die NATO-Kampfjets über Litauen abgeschossen haben, stammt offenbar aus Russland. Der litauische Staatspräsident Nausäda sagte, er gehe nicht von einer gezielten Attacke aus. Die Drohne habe wahrscheinlich die Ukraine angreifen sollen und sei fehlgeleitet worden. Sie war mit einem Sprengsatz bestückt.
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12: Die 8 CDU-Ministerpräsidenten stellen sich in einer schriftlichen Erklärung ausdrücklich hinter den Bundeskanzler. Der ehemalige Präsident des Kosovo, Thaçi, ist in Den Haag wegen Kriegsverbrechen zu 25 Jahren Haft verurteilt worden. Und Waldbrände in Indonesien gefährden die vom Aussterben bedrohten Sumatra-Elefanten. 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
11: Das Wetter für SWR Dreiland vom Rheinland bis zum Bodensee. Das ist jetzt so ein Mix aus Spätsommer und Frühherbst, Wetterfrau Lea Spindler.
14: Die Nächte werden jetzt halt wieder ziemlich frisch. Stellenweise gibt es wieder Temperaturen im einstelligen Bereich. Morgen geht es dann erstmal recht sonnig in den Tag. Zum Nachmittag ziehen dann halt wieder mehr Wolken rein. 18 Grad haben wir morgen am Nachmittag höchstens in den Schwarzwaldhöhen. Und bis zu 24 Grad werden es in der Vorderpfalz. Und auch zum Wochenende bleibt es meist trocken und recht freundlich bei einem Mix aus Sonne und Wolken.
11: 3:03, das Neueste hier aus dem SWR3-Verkehrszentrum. Vorsicht auf der A6, Mannheim Richtung Heilbronn. Zwischen Sinsheim, Steinsfurt und Bad Rappenau. Hier liegen Reifenteile auf der mittleren Spur und es steht ein defekter LKW. Vorsicht auf der A96 Lindau Richtung München. Zwischen Weißensberg und Wangen West, ungesicherte Unfallstelle. A5 Karlsruhe Richtung Basel. Zwischen Bühl und Achern, 6 Kilometer Stau. Bis zu 2 Stunden Verzögerung wegen Löscharbeiten ist dort nur eine Spur frei. A60 Rüsselsheim Richtung Mainz. Zwischen Rüsselsheim, Königstetten und Mainz Spitzdreieck, 5 Kilometer Stau im Baustellenbereich. Dort blockiert ein LKW mit Reifenpanne die rechte Spur. A61 Mönchengladbach Richtung Koblenz zwischen Niederzissen und Wehr. Hier wird der Verkehr nach einem Unfall über den Standstreifen geleitet. 4 Kilometer Stauverzögerung, etwa 40 Minuten. A8 Karlsruhe Richtung München zwischen Kreuz Stuttgart und Stuttgart Flughafen Messe. Unfallaufnahme, 10 Kilometer Stau, bis zu einer halben Stunde dauert es länger. Die B10 Stuttgart stadtauswärts Richtung Mühlacker ist zwischen Korntal und der A81 Anschlussstelle Stuttgart-Zuffenhausen nach einem Unfall im Baustellenbereich gesperrt. Die B29 Stuttgart-Ahlen ist zwischen Schwäbisch Gmünd Ost und Iggingen nach einem Unfall in beiden Richtungen ebenfalls gesperrt. Vor der Ausleitung in Richtung Ahlen haben wir 2 Kilometer Rückstau. Die örtliche Umleitung durch Hussenhofen ist leider überlastet. Auf der B31 Freiburg stadteinwärts aus Richtung Donaueschingen ist der Kappler-Tunnel nach einem Unfall mit mehreren Lkw gesperrt. Und die B32 Sigmaringen Richtung Hechingen ist zwischen Hettingen und Gammertingen nach einem Unfall ebenfalls gesperrt. Allen unterwegs gute Fahrt.
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11: Mit Volker Janitz, hallo zusammen, und Rheinland-Pfalz hat gewonnen. Ja. In keinem anderen Bundesland werden Gerichtsverfahren so schnell bearbeitet wie in Rheinland-Pfalz. Was machen die denn da anders? Wir fragen den Justizminister. Gleich hier nach 3 Hits.
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0: guten Sommer in SWR 3. Loy und David Puentes. Von einer Verfahrensflut bis zum Hals spricht der Deutsche Richterbund. Zum ersten Mal sind bundesweit über 1,1 Millionen Fälle unbearbeitet. Tendenz steigend. In fast allen Bundesländern melden die Staatsanwaltschaften so ein Riesenberg offener Fälle, mit Ausnahme von Rheinland-Pfalz. Da läuft es anders offenbar. Helmut Martin ist der Justizminister von Rheinland-Pfalz. Guten Tag, Herr Minister.
1: Grüße, Herr Janitz.
0: Was läuft denn in Rheinland-Pfalz anders als in anderen Bundesländern?
1: Also ich will mich natürlich weniger mit den anderen Bundesländern auseinandersetzen, aber was ich sagen kann, ist, dass wir in Rheinland-Pfalz über die vergangenen Jahre kontinuierlich und sehr nachhaltig Personal aufgebaut haben, eben weil wir erkannt haben, wir müssen mithalten mit der zunehmenden Zahl von Eingängen, damit der Rechtsstaat stark bleibt. Das ist sicherlich ein Teil der Erklärung, neben dem großartigen Einsatz, das will ich jetzt auch mal sagen, unserer Leute in den Staatsanwaltschaften, und zwar auf allen Ebenen. Das machen nicht nur die Staatsanwältinnen und Staatsanwälte, sondern da braucht es auf jeder Ebene Leute, die engagiert mitarbeiten.
0: Welche Rolle spielt Digitalisierung in dem ganzen Prozedere?
1: Digitalisierung spielt eine ganz große Rolle, wobei man auch da sagen muss, zunächst mal auf den Gesamtjustizbereich gesprochen, bringt es erstmal ein Mehr an Arbeit. Wir sind noch nicht so weit, dass wir über die Digitalisierung tatsächlich, sag ich mal, irgendwie bei den Personalressourcen einsparen könnten, sondern Fakt ist erstmal, es kommen ganz viele Schriftsätze jetzt, sei es bei den Sozialgerichten, da ging es neulich durch die Presse, die werden mit KI von Bürgerinnen und Bürgern ohne anwaltlichen Beistand gefertigt. Dann eingereicht, sind ewig lange Schriftsätze und die muss ja jemand lesen, sprich eine Richterin, ein Richter. Und das heißt, KI ist im Moment eher noch eine Belastung. Wir sind in der Justiz noch nicht so weit, dass wir, ich nenne es mal, eine Waffengleichheit in dem Sinne hätten, dass wir die alle durch KI lesen können, auswerten können und dann die Entscheidung komplett vorbereiten lassen können.
0: Genau, wenn die KI irgendwann die Prozesse übernimmt, dann haben wir doch gewonnen.
1: Ja, Vorsicht, weil die klare Grenze ist natürlich, KI kann unterstützen. Die Entscheidung muss immer vom demokratisch legitimierten Richter, von der Richterin getroffen werden. Aber zur Unterstützung, da gibt es auch Projekte, da sind wir auch sehr engagiert dabei, unterstützen kann KI natürlich perspektivisch auch Entlastung schaffen.
0: Vielleicht zum Schluss noch, Herr Martin, haben schon Kolleginnen und Kollegen aus anderen Bundesländern angerufen und gesagt, wie macht ihr das da in Rheinland-Pfalz? Wir wollen auch die Prozessflut ein bisschen eindämmen.
1: Schöne Frage. Nein, die stehen noch nicht Schlange. Es liegt aber auch daran, dass wir natürlich über die Justizministerkonferenz ohnehin zweimal im Jahr im engen Austausch sind. Die wissen schon, woran das liegen könnte. Also von daher, wie gesagt, ich halte mich da ganz bewusst sehr zurück, freue mich jetzt erstmal, dass Rheinland-Pfalz so schöne Zahlen aufweisen kann und werde alles tun, dass das so bleibt.
0: Vielen Dank, Helmut Martin, der Justizminister von Rheinland-Pfalz, dass Sie Zeit hatten hier für SWR 3.
1: Vielen Dank, Herr Janitz, alles Gute.

0: Beim Mittwochnachmittag hier in SWR3 Move. Und damit bitten wir das Huhn in Zimmer 5, aber bitte nicht schon wieder Geld verlieren.
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2: Was hat er dann?
1: Mit Dr. Hart.
2: Ein Arzt der Leidenschaft.
1: Und Dr. Zart.
3: Nicht so fest.
2: So, was haben wir dann?
3: Es ist ein Huhn.
2: Man hat etwas zu tun. Was hat es dann?
4: Es verliert Geld.
2: Unsere Kunde, ach, jedes Mal, wenn sie kommen.
4: Nein, nicht so. Sagen Sie ihm noch mal, dass es laut machen soll.
2: Sie sind ja fast vom Fach, hä? Herr, du Dieter Thomas Huhn, mach mal laut. Mach mal leise.
3: Alles voller Münzen.
2: Das gibt's ja gar nicht.
4: Sie müssen mir helfen.
2: Also mit dem Problem sind Sie hier auf jeden Fall schon mal richtig.
4: Ach, sehr gut.
2: Ich könnte mir nämlich sehr gut Armold Geflügelfleisch nicht vorstellen.
3: Was? Hühner sind faszinierende Tiere. Sie können bis zu 100 Gesichter unterscheiden, bei Artgenossen und bei Menschen. Außerdem bewegen sie ihre Augen unabhängig voneinander, sodass sie gleichzeitig nach Futter und nach Feinden Ausschau halten können.
2: Das kann ich auch, wenn ich mir die Lampe verbogen habe.
3: Was sind das denn für Münzen?
2: Ich will doch hoffen, das sind Euro.
3: Nee, es sind Taler.
2: Und was hat er da hängen?
4: Sie meinen die Gucci-Mütze?
2: Nee, das da.
4: Ach so, das ist ein iPod.
2: iPod, versteh ich, weil's ein Huhn ist.
3: Aber damit ist der Fall klar.
5: Wie?
3: Das hier ist ein Talerhuhn.

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2: Es ist wechselhaft an diesem Mittwochnachmittag und auch sehr windig. Kaiserslautern wolkig 23 Grad, Konstanz leichter Regen 18 und Hofheim wolkig 21 Grad. Morgen dann windig wieder, aber freundlicher und trocken. Temperaturen morgen gehen bis 24 Grad hoch. Es ist 16:30, das Neueste hier aus dem SWR3-Verkehrszentrum. Vorsicht auf der B10, Stuttgart Richtung Mühlacker, zwischen Dreieck Stuttgart-Zuffenhausen und Zuffenhausen, ungesicherte Unfallstelle. A5 Karlsruhe Richtung Frankfurt, zwischen Kronau und Waldorf-Wiesloch, Baustelle, 8 Kilometer stockender Verkehr und Stau, Verzögerung bis zu 20 Minuten. A5 Karlsruhe Richtung Basel, zwischen Bühl und Achern, 5 Kilometer Stau, Verzögerung 25 Minuten. Wegen Bergungsarbeiten ist dort nur eine Spur, ist dort noch eine Spur gesperrt. A61 Mönchengladbach Richtung Koblenz, zwischen Dreieck Sinzig und Wehr. Hier wird der Verkehr nach einem Unfall über den Standstreifen geleitet. 7 Kilometer Stau, Verzögerung etwa eine halbe Stunde. A8 Karlsruhe Richtung München, zwischen Leonberg Ost und Stuttgart Flughafen Messe. 14 Kilometer stockender Verkehr, knappe halbe Stunde plus. B10 Stuttgart stadtauswärts Richtung Mühlacker, zwischen Korntal und der A81 Anschlussstelle Zuffenhausen. Hier ist nach einem Unfall im Baustellenbereich nur eine Spur frei, 2 Kilometer Stau. Die B29 Stuttgart-Ahlen ist zwischen Schwäbisch Gmünd Ost und Iggingen nach einem Unfall in beiden Richtungen gesperrt, vor der Ausleitung in Richtung Ahlen. 4 Kilometer Rückstau, die örtliche Umleitung durch Russenhofen ist überlastet. Dann haben wir die B31, Freiburg stadteinwärts aus Richtung Donau-Eschingen. Da ist der Kappler-Tunnel nach einem Unfall mit mehreren Lkw gesperrt. Auf der B32 Sigmaringen Richtung Hechingen ist die Ortsdurchfahrt Hettingen nach einem Unfall gesperrt. Bitte weiträumig umfahren, wenn ihr könnt. Und die A1 Euskirchen Richtung Köln ist zwischen Gleuel und Frechen nach einem Unfall auch gesperrt. Bitte eine Rettungsgasse freihalten und allen unterwegs. Gute Fahrt mit SWR3 Move, Volker Janitz und Lost Frequencies zusammen mit Bastille. Ihr Head Down.

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1: The Man of Steel ist gerade sehr erfolgreich auf Welttour. The Man of Steel, so nennt ihn seine Frau, Robbie Williams. Der trainiert wohl gerade sehr an der Hand und seine Frau freut sich, hat sie auf Insta geschrieben. In den Nullerjahren, da war Robbie Williams der größte Popstar eigentlich überhaupt. 2006 gingen an einem einzigen Tag 1,6 Millionen Tickets weg. Das war Guinness-Rekord. Erwartet hatte das damals aber keiner. Klar, er war mit 16 schon berühmt mit Take That. Aber die haben ihn ja rausgeworfen wegen zu viel Party. Und das große Talent der Band, das war offensichtlich für viele Gary Barlow. Robbie war mit 21 vor allem eins, nämlich Alkoholiker und kokainsüchtig. Bernd Lechner erzählt, wie das weiterging.
2: Es war während der Arbeit an seinem Solo-Debüt. Da blickte Robbie Williams durch vergitterte Fenster.
3: And there was like bars in a brick wall.
2: Abends zuvor hatte er sturzbetrunken bei Elton John geklingelt, um ihm seine neuen Songs auf Kassette vorzuspielen. Elton nahm ihn auf und ließ ihn am nächsten Morgen in eine Entzugsklinik bringen, hat Robbie in der Jonathan Ross Show mal erzählt. Da brach er zwar einmal aus, um im Pub Fußball zu gucken,
3: England were playing Poland.
2: Aber die Wochen dort waren wohl lebensrettend. 1996. Als ersten Solo-Song hatte Robbie George Michaels Freedom gecovert. Seitenhieb auf den Take That rausschmiss, aber kein Hit. Und die Arbeit am Album, naja. Robbie legt doch immer wieder Knülle unter Mischpult, hat wenig Puste. Immerhin. Er schreibt ehrlich über seine Höhen und Tiefen und trifft auf Guy Chambers, seinen Songwriting-Partner für viele Jahre. Trotzdem, die erste Single kennt man kaum noch. Die zweite, bei uns Platz 90. Die dritte nicht mal das. War er doch erledigt? Die Wende bringt ein Lied, dessen Ursprung umstritten ist. In einem irischen Pub plaudert und trinkt Robbie mit dem Hobbymusiker Ray Heffernan und nimmt dann mit ihm eine Songidee auf. Heffernan hat die Aufnahme noch. Und sagt, die Idee sei seine gewesen. Seine Freundin hatte ein Baby verloren und nun, so der Text, müssten sie eben einen Engel lieben. Robbie Williams widerspricht dem bis heute. Er schrieb das Lied mit Guy Chambers fertig. Für eventuelle Rechte zahlten sie Heffernan 7.500 Pfund. Angels wurde die vierte Single und Robbies Karriere begann.
1: Und hier ist Angels, Robbie Williams in SWR 3.

Coldplay in SWR3 und jetzt neue Musik von dem Mann, der auflegt beim SWR3 New Pop Festival am Samstag bei der DJ Night. Es geht um Topic, hier zusammengearbeitet mit einem gewissen Carte Blanche. Wir hören Lucky Ones in SWR3 Move.

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8: Der kompakte Newsüberblick um 17 Uhr jetzt mit Pia Ritter.
9: Die EU plant strenge Social-Media-Regeln für Kinder und Jugendliche. Der Bosch Mobility Gesamtbetriebsrat fordert, Aufträge nur in EU-Produktion zu vergeben. Das Wetter wechselhaft, morgen weiter windig, aber freundlicher bis 24 Grad. EU-Kommissionspräsidentin von der Leyen will soziale Medien wie Instagram und TikTok für unter 13-Jährige verbieten. Das hat sie in ihrer Rede zur Lage der EU in Straßburg gesagt. Wie sie sich das vorstellt, SWR3-EU-Korrespondentin Katrin Schmidt.
10: Kein Social Media unter 13 Jahren und kein eigener Account unter 15 Jahren, so beschreibt es Kommissionschefin von der Leyen. Konkret bedeutet das, vom 13. bis zum 15. Lebensjahr wären nur von den Eltern eingerichtete und beaufsichtigte Minikonten mit eingeschränkten Funktionen und zeitlicher Begrenzung von einer Stunde pro Tag zulässig. Die Kommissionschefin wird die Pläne morgen noch detaillierter präsentieren im Rahmen der Vorstellung des EU Kids Act. Nach diesem Vorschlag der Kommission müssen sich EU-Staaten und Europaparlament auf einen gemeinsamen Gesetzestext einigen.
9: Der Gesamtbetriebsrat von Bosch Mobility mit Hauptsitz in Gerlingen bei Stuttgart sieht die Zukunft der europäischen Auto- und Zulieferindustrie in Gefahr, wenn sie den industriellen Wandel nicht selbst mitgestaltet. Das steht in einem Positionspapier. Wie das aussehen soll, Tamara Land aus unserer Wirtschaftsredaktion.
11: Eine zentrale Forderung ist, dass Aufträge und Fördermittel nur an Unternehmen gehen, die tatsächlich in der Europäischen Union produzieren. Insbesondere kritische Technologien wie klimafreundliche Antriebe oder Sicherheitssysteme, die sollten unbedingt in Europa produziert werden müssen, weil sich die EU vor der Konkurrenz aus Amerika und China schützen muss, die nicht nach fairen Wettbewerbsregeln spielen, meint der Gesamtbetriebsrat. Außerdem fordern die Arbeitnehmervertreter, dass die EU vom Verbrenner aus abrückt, mehr Ladestationen und Wasserstofftankstellen in Europa aufgebaut werden und die Energiepreise sinken.
9: Im europaweiten ÖPNV-Ranking von Greenpeace ist Deutschland leicht zurückgefallen von Platz 4 auf 5. Vor allem, sagen die Umweltschützer, weil das Deutschland-Ticket teurer geworden ist. Gestartet war es vor gut 3 Jahren mit 49 Euro, aktuell kostet es 63. Für die Rangliste hat Greenpeace die Ticketpreise von 30 Ländern verglichen. Die Spitzenplätze belegen wieder Malta und Luxemburg, da ist der öffentliche Nahverkehr kostenlos.
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9: Bundesarbeitsministerin Baas hat ihren Aktionsplan zur Bekämpfung von Sozialbetrug fertig. Es geht unter anderem um unberechtigten Leistungsbezug, Schwarzarbeit und Schrottimmobilien. Die US-Notenbank Fed entscheidet, ob sie zum ersten Mal seit 3 Jahren den Leitzins anhebt. Und Fußball-Bundesligist Leverkusen startet in die Europa League ab 21 Uhr zu Hause gegen NK Celje aus Slowenien. 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
8: Das ist jetzt so ein Mix aus Spätsommer und Frühherbst, Wetterfrau Lea Spindler.
13: Die Nächte werden jetzt halt wieder ziemlich frisch. Stellenweise gibt es wieder Temperaturen im einstelligen Bereich. Morgen geht es dann erstmal recht sonnig in den Tag. Zum Nachmittag ziehen dann halt wieder mehr Wolken rein. 18 Grad haben wir morgen am Nachmittag höchstens in den Schwarzwaldhöhen. Und bis zu 24 Grad werden es in der Vorderpfalz. Und auch zum Wochenende bleibt es meist trocken und recht freundlich bei einem Mix aus Sonne und Wolken.
8: 4:05, das Neueste aus dem SWR3-Verkehrszentrum A3, Frankfurt Richtung Köln, zwischen Frankfurter Kreuz und Mönchhof-Dreieck. Defekter LKW auf dem rechten und dem mittleren Fahrstreifen. 6 Kilometer Staus, dauert da bis zu einer Dreiviertelstunde länger. A5 Karlsruhe Richtung Frankfurt, zwischen Gronau und Waldorf-Wiesloch. Baustelle 7 Kilometer, stockender Verkehr und Stauverzögerung 20 Minuten. A61 Mönchengladbach Richtung Koblenz, zwischen Dreieck Sinzig und Wehr. Bergungsarbeiten 7 Kilometer Stau. Hier haben wir bis zu einer Stunde lese ich gerade. Dauert es länger, haltet durch. A8 Karlsruhe Richtung München, zwischen Leonberg Ost und Stuttgart Flughafen Messe. 14 Kilometer streckenweise stockender Verkehr, Verzögerung hier bis zu 20 Minuten. B10 Stuttgart stadtauswärts Richtung Mühlacker, zwischen Dreieck Stuttgart-Zuffenhausen und der A81 Anschlussstelle Zuffenhausen. Hier ist nach einem Unfall im Baustellenbereich nur eine Spur frei, 3 Kilometer Stau, knappe Dreiviertelstunde plus. B28 Reutlingen Richtung Bad Urach, zwischen Neuhausen und Bad Urach, 3 Kilometer Stau, Viertelstunde mehr. A61 Koblenz Richtung Ludwigshafen, zwischen Worms und Kreuz Ludwigshafen. Unfall, 9 Kilometer Stau, Verzögerung bis zu 50 Minuten. Auf der B31 Freiburg stadteinwärts aus Richtung Donaueschingen ist der Kappler-Tunnel nach einem Unfall mit mehreren Lkw gesperrt. Vor der Ausleitung 4 Kilometer Stau, letzte freie Ausfahrt ist Buchenbach. B31 Stockach Richtung Lindau, zwischen Schnetzenhausen und Friedrichshafen Ost, 5 Kilometer Stau, Verzögerung bis zu 20 Minuten. Die A1 Euskirchen Richtung Köln ist zwischen Gleuel und Frechen nach einem Unfall gesperrt. Bitte Rettungsgasse freihalten. Und A4 Köln Richtung Aachen zwischen Dreieck Heumer und Kreuz Köln Süd. Baustelle 5 Kilometer Stau, dauert eine Viertelstunde länger. Allen unterwegs, gute Fahrt.
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8: Mit Volker Jadelz, hallo zusammen. Jetzt denkt mal eben an einen Bahnhof. Und dann denkt daran, wie riecht es da? Kommt euch auch zuerst Aprikot in den Sinn, dann kommt ihr aus Mainz, wo gerade mit Duftboxen gegen den Bahnhofsmief angestunken wird. Das Ergebnis unserer kleinen Probeschnupperrunde da am Bahnhof. Gleich hier nach Drehz.
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0: Baby Rexha. Hier in SWR 3 und merke, Aprikot riecht besser als Bahnhofsklo. So ist man offenbar vorgegangen am Hauptbahnhof in Mainz. Da hängen seit ein paar Tagen an einigen Ecken so kleine Metallboxen, die angeblich Aprikotduft verströmen, um schlechte Gerüche zu neutralisieren. Also Bahnhöfe in SWR 3-Land sind jetzt zumindest uns bisher nicht als Duftoasen aufgefallen. SWR 3-Reporter Jakob Reifenberger hat sich mal durch den Mainzer Hauptbahnhof durchgeschnüffelt. Jakob, was war der erste Geruch, der dir da in die Nase gesprungen ist?
1: Trüffelsalami. Wirklich, hier ist nämlich so ein italienischer Feinkoststand mitten in der Bahnhofshalle. Also Aprikot, den Geruch muss man suchen, dann findet man ihn aber auch. Mehr so in den abgelegenen Ecken sind diese Metallgitterboxen an die Wand geschraubt. Und in den Boxen so gelbes Zeug, was aussieht wie ein Stück Seife. Also wenn man es einmal gesehen hat, dann fallen einem die Dinger auf. Zum Beispiel an den Treppen zum Klo. Von den Leuten, die von da kommen, rät aber keiner Aprikot.
2: Ja, so ein bisschen ein süßlicher Geruch. Frisch gewaschene Wäsche.
3: Oh Gott, Tanne oder so?
1: Die Auflösung ist Aprikot.
3: Ah, okay.
1: Aber ich hätte es auch nicht erkannt.
3: Nee, habe ich auch nicht.
1: Aber hast du als angenehm wahrgenommen?
3: Ja, war auf jeden Fall angenehmer als andere Toiletten an Bahnhöfen. Zu 100%.
1: Ja, also Duft Experience 10 von 10. Vernichtend fällt aber das Urteil aus am WLAN-Hotspot. Da sitzt Volodymyr. So eine Sitzbank und links und rechts davon je eine Duftbox. Ich rieche hier gar nichts. Volodymyr meint, Geruch an sich so neutral, aber dazu diese unverwechselbare Bahnhofsnote.
4: Weiß ich nicht, ein bisschen mit Urin.
1: Neutral mit Urin.
4: Genau. Neutral mit Urin. Aber das ist schon besser als zum Beispiel in Frankfurt Hauptbahnhof.
1: Also Mainz riecht schon mal besser als Frankfurt.
4: Genau.
1: Also das ist wirklich das beste Geruchskompliment, was ich je gehört habe. Du riechst besser als Frankfurt Hauptbahnhof. Schnell zurück zu den guten Gerüchen, zum italienischen Feinkoststand. Da drin steht Gianna. Ihr Lieblingsgeruch?
5: Vom Mandelgebäck. Mandel.
1: Also du würdest in diese grauen Kästchen euer Mandelgebäck packen?
5: Ja, ich glaube, das ist schön.
0: Hoffen wir mal, dass die Bahn zugehört hat und stellt bald um von Aprikot auf Mandelgebäck oder Trüffelsalami. Das geht natürlich auch.
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Wechselhaft und sehr windig heute in SWR Rheinland. Wittlich wolkig, 21 Grad. Bad Mergentheim leicht bewölkt 20 und in Zell leicht bewölkt 19 Grad. Morgen windig, aber freundlicher und trocken. Temperaturen morgen bis 24 Grad. Es ist 5:30, das Neueste hier aus dem SWR3-Verkehrszentrum. A3 Frankfurt Richtung Köln, zwischen Frankfurter Kreuz und Mönchhof-Dreieck. Defekter LKW auf dem rechten und dem mittleren Fahrstreifen. 7 Kilometer Stau, es dauert da bis zu einer Dreiviertelstunde länger. A5 Karlsruhe Richtung Frankfurt, zwischen Kronau und Waldorf-Wiesloch. Baustelle 6 Kilometer stockend und Stau, Verzögerung bis zu 20 Minuten. A5 Karlsruhe Richtung Basel, zwischen Karlsruhe Süd und Rastatt Nord. Unfall auf der linken Spur, 4 Kilometer Stau. A61 Mönchengladbach Richtung Koblenz, zwischen Dreieck Sinzig und Wehr, Bergungsarbeiten. 10 Kilometer Stau, Verzögerung bis zu einer Stunde und 10 Minuten. A61 Koblenz Richtung Ludwigshafen, zwischen Worms und Kreuz Ludwigshafen, Unfall. 9 Kilometer Stau, 50 Minuten plus. A8 Karlsruhe Richtung München, zwischen Leonberg Ost und Stuttgart Flughafen Messe. 14 Kilometer, streckenweise stockend, Verzögerung bis zu 20 Minuten. B10, Stuttgart Stadt auswärts Richtung Mühlacker zwischen Dreieck Stuttgart-Zuffenhausen und der A81 Anschlussstelle Zuffenhausen. Hier ist nach einem Unfall im Baustellenbereich nur eine Spur frei. 4 Kilometer Stau, etwa eine Dreiviertelstunde plus. Auf der B31 Freiburg Stadt einwärts aus Richtung Donaueschingen ist der Kappler-Tunnel nach einem Unfall mit mehreren Lkw gesperrt. Vor der Ausleitung 4 Kilometer Stau, letzte freie Ausfahrt ist Buchenbach. B31 Stocker Richtung Lindau, zwischen Schnetzenhausen und Friedrichshafen Ost, 5 Kilometer Stau, Verzögerung 20 Minuten. Und A1 noch Euskirchen Richtung Köln, hier ist zwischen Gleuel und Frechen nach einem Unfall gesperrt. Bitte Rettungsgasse freihalten, allen unterwegs. Gute Fahrt mit SWR3.

0: 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Katy Perry ist ganz schön zornig in Watch It Burn.
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0: Und Ed Sheeran ist plötzlich solo auf seiner laufenden Nordamerika-Tour. Mit ihm unterwegs war ja zum Beispiel der Rapper Macklemore, aber nach Pro-Palästina-Statements ist der aus dem Line-Up gestrichen worden. Und aus Protest haben dann auch alle anderen Vorbands von Ed Sheeran hingeschmissen. Pop versus Politik, das ist das SWR3-Top-Thema jetzt mit Stefan Heuer.
2: Ed Sheeran will Politik bei seinen Konzerten eigentlich raushalten, postet er auf Insta. Seine Shows sollen so etwas wie ein Safe Space sein, Zuflucht statt Politforum. Doch jetzt steckt er selbst mittendrin, sagt SWR3-Musikredakteur Matthias Kugler.
3: Für Ed Sheeran ist das ein echtes Dilemma, er steckt in der Zwickmühle, denn egal wie er weiter vorgeht, er kann es keinem recht machen. Schlägt er sich auf eine Seite, empört sich die andere. Gibt er sich unpolitisch und unparteiisch, wie jetzt geschehen, wird ihm genau das auch vorgeworfen.
2: Und genau das steht für ein größeres Problem, denn die Erwartungen an Popstars haben sich verändert, sagt SWR-Kulturjournalistin Samira Straub.
4: Was neu ist, ist der Druck, der in beide Richtungen da ist. Also früher war die Frage ganz oft, darf ein Künstler sowas auf der Bühne sagen? Und was heute dazu kommt, ist die Frage, warum sagt er eigentlich nichts? Also auch Schweigen wird mittlerweile politisch gelesen.
2: Und eine, vielleicht sogar die entscheidende Rolle spielt dabei der Ort, an dem solche Debatten heute weitergehen.
4: Soziale Medien machen aus einer Bühnenansage oder aus einem Nicht-Äußern auf ganz schnelle Art eine öffentliche Positionsfrage.
2: Und bei Ed Sheeran ist aus dieser Positionsfrage schon eine ziemlich konkrete Zahl geworden. Innerhalb von 24 Stunden ist sein Insta-Account um rund 200.000 Follower geschrumpft. Aber warum sorgen Sätze auf der Bühne oft für mehr Stress als ein politischer Song?
4: Weil ein Song schafft immer noch Abstand. Da hast du einen ungeheuren Interpretationsspielraum. Wenn aber der Künstler zwischen den zwei Songs sagt, ja, ich finde das XY oder ich persönlich fordere, dann ist genau diese Distanz, die ist weg. Da spricht ein Mensch am Mikrofon, der mich als Publikum direkt adressiert.
2: So eine direkte Ansprache von der Bühne runter ins Publikum sorgt entweder für Zustimmung oder Widerspruch. Ja, ist nicht überraschend. Macklemore hatte übrigens jeweils vor 2 Ed Sheeran-Konzerten Free Palestine gerufen, über das Leid der Menschen in Gaza gesprochen und anschließend seinen Protestsong Hins Hall gespielt. Entscheidend bei solchen Bühnenmomenten sei, wie wir mit unterschiedlichen Meinungen umgehen, sagt Politikwissenschaftler Niklas Ferch.
5: Also es ist, glaube ich, eher eine Frage der Streitkultur und der demokratischen Kultur, auch wie man mit auch auf solcher großen, sprichwörtlichen, tatsächlichen Bühne ausgetragenen Konflikten dann umgeht als Gesellschaft und als Öffentlichkeit.
2: Ähnlich sieht es SWR-Kulturjournalistin Samira Straub.
4: Künstler sollen per se immer das sagen dürfen, was sie sagen wollen. Den Veranstaltern umgekehrt sollte natürlich vorher klar sein, wo liegen ihre Grenzen. Auch als Publikum sind wir da gefragt. Ein Publikum muss aushalten, dass ein Konzert kein neutraler Reinraum ist. Das heißt, es täte allen Beteiligten gut, sich etwas mehr in Toleranz zu üben. Nicht jede Reibung sollte weggeregelt werden. Davon lebt der Kulturbetrieb.
2: Und für SWR3 Musikmann Matthias Kugler ist jetzt die spannende Frage, wie Ed Sheeran weitermacht.
3: Die Konzerte ohne Vorbands durchziehen, kurzfristig neue einladen, denen die politische Dimension des Ganzen egal ist. Die Entwicklung könnte jedenfalls Konsequenzen für weitere Konzerttourneen haben, da bin ich mir ziemlich sicher.
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1: Viele Grüße aus deinem Schlafzimmer. Die einzige Luft, die er riecht, ist mein Parfum. Maisie Peters, my regards.
2: Und dann war da noch...
1: Ah ja, richtig, dann war da ja noch die ältere, freundliche Dame, die sich bei einem Bäcker in Winterthur in der Schweiz was essen wollte. Und zwar einen Nussgipfel. Das macht sie häufiger da. Dann ist sie da hingegangen, hat sie einen Nussgipfel bestellt, hat den vermutlich auch genossen und dann hat sie bezahlt. Was hat sie bezahlt? 1.700 Euro, das sind 1.612 Franken. Da hat sie freundlich gewunken und ist gegangen. Und dann haben sie sich gedacht, das ist aber eine ganze Menge Trinkgeld, oder? Wie kann das denn wohl sein? Und jetzt kommt es. Sie hat in diesem Kartenzahlsystem die Summe eingeben sollen, die sie als Trinkgeld bezahlen will, hat da offenbar ihre PIN eingetippt. 1612. Am Ende ist es ihrer Hausbank aber aufgefallen, man konnte den Fehler korrigieren. Aber stellt euch vor, 1.700 Euro beim Bäcker. Oder wie es in der Schweiz heißt, Feierabendsnack.

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3: Der kompakte Newsüberblick um 18 Uhr jetzt mit Cedric Bies.
4: Die Bundesregierung diskutiert weiter über mögliche Entlastungen bei den Spritpreisen. Die Verbraucherzentrale warnt vor Fake-Job-Anzeigen im Internet. Das Wetter oft sonnig, morgen wechselhaft bis maximal 23 Grad. Nach der Ankündigung von Bundeskanzler Merz, dass Autofahrerinnen und Fahrer in Deutschland bei den Spritpreisen entlastet werden sollen, ist weiter offen, wie genau das passieren soll. Eine Übergewinnsteuer, wie sie Vizekanzler Klingbeil vorschlägt, lehnt Merz ab. SWR3 Berlin-Korrespondent Chris Berdroh sagt, wahrscheinlich werden es vor allem schnell umsetzbare Maßnahmen sein.
5: Das wäre die Senkung von Steuern und Abgaben auf Sprit. Und genau diese Möglichkeit hat der Bundeskanzler auch schon selbst erwähnt. Unionsfraktionschef Thorsten Frey hat heute konkret eine niedrigere Mehrwertsteuer auf Kraftstoffe ins Spiel gebracht. Sie könnte zeitweise von 19% auf 7% sinken. Das hat Frey bei NTV gesagt. Eine Gegenfinanzierung wäre aus seiner Sicht nicht nötig, weil der Staat bei dieser Steuer von den höheren Preisen profitiert und lediglich Mehreinnahmen zurückgebe.
4: Die Weltgesundheitsorganisation sieht erste Fortschritte im Kampf gegen das Ebola-Virus in der Demokratischen Republik Kongo. WHO-Chef Tedros hat gesagt, dass es in den am stärksten betroffenen Gebieten inzwischen immer weniger Ansteckungen gibt. In einer Provinz sei außerdem seit Mai kein neuer Ebola-Fall mehr registriert worden. Tedros sagt aber auch, dass noch mehr unternommen werden muss, um das Virus einzudämmen. Die Behörden im Kongo melden inzwischen insgesamt fast 3.500 Tote. Die Verbraucherzentrale Baden-Württemberg warnt vor gefälschten Jobangeboten im Internet. Kriminelle würden dadurch versuchen, an persönliche Daten von Bewerberinnen und Bewerbern zu kommen. Selina Haug aus der SWR3 Nachrichtenredaktion mit den Details.
6: Mit den Infos von den Bewerberinnen und Bewerbern wollen die Betrüger dann Fake-Accounts und Konten eröffnen oder Verträge abschließen, sagt die Verbraucherzentrale. Wichtige Merkmale für betrügerische Anzeigen seien zum Beispiel, dass kaum Qualifikationen erwartet werden oder 100% Homeoffice und ein exaktes Gehalt versprochen wird. Grundsätzlich rät die Behörde Jobsuchenden dazu zu überprüfen, ob der mögliche Arbeitgeber seriös ist. Dafür sollte man auch mal das Unternehmen suchen und schauen, ob die Anzeige auf der offiziellen Karriereseite der Firma steht.
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4: Im europaweiten ÖPNV-Ranking von Greenpeace ist Deutschland leicht zurückgefallen, von Platz 4 auf 5. Das liegt unter anderem daran, dass das Deutschland-Ticket teurer geworden ist. Ab November gibt es für Millionen Päckchen, die von außerhalb der EU kommen, eine neue Bearbeitungsgebühr zusätzlich zum Zoll. Das betrifft zum Beispiel Online-Plattformen wie Shein oder Temu. Und EU-Kommissionspräsidentin von der Leyen will Social-Media-Dienste wie Instagram und TikTok für unter 13-Jährige verbieten. Bis 15 soll es außerdem nur betreute Accounts geben. 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
3: Das ist jetzt so ein Mix aus Spätsommer und Frühherbst, Wetterfrau Lea Spindler.
8: Die Nächte werden jetzt halt wieder ziemlich frisch. Stellenweise gibt es wieder Temperaturen im einstelligen Bereich. Morgen geht es dann erstmal recht sonnig in den Tag. Zum Nachmittag ziehen dann halt wieder mehr Wolken rein. 18 Grad haben wir morgen am Nachmittag höchstens in den Schwarzwaldhöhen. Und bis zu 24 Grad werden es in der Vorderpfalz. Und auch zum Wochenende bleibt es meist trocken und recht freundlich bei einem Mix aus Sonne und Wolken.
3: 6:04, das Neueste aus dem SWR3-Verkehrszentrum A3 Frankfurt Richtung Köln zwischen Frankfurter Kreuz und Mönchhof-Dreieck. Hier steht ein defekter LKW auf der rechten Spur, dadurch 5 Kilometer Stau, dauert bis zu einer Dreiviertelstunde länger. A61 Mönchengladbach Richtung Koblenz zwischen Dreieck Sinzig und Niederzissen, 4 Kilometer stockender Verkehr, Viertelstunde plus. A61 Koblenz Richtung Ludwigshafen zwischen Worms und Kreuz Ludwigshafen. Unfall, 9 Kilometer Stau, 50 Minuten mehr. A8 München Richtung Karlsruhe zwischen Stuttgart-Pliningen und Kreuz Stuttgart. 6 Kilometer streckenweise Stau und stockender Verkehr, Verzögerung 20 Minuten. B10 Stuttgart stadtauswärts Richtung Mühlacker zwischen Dreieck Stuttgart-Zuffenhausen und der A81 Anschlussstelle Zuffenhausen. Hier ist nach einem Unfall im Baustellenbereich nur eine Spur frei, 4 Kilometer Stau, dreiviertel Stunde dauert es länger. B27 Tübingen Richtung Balingen zwischen Engstlatt und Balingen Nord, Unfallaufnahme. Auf der B31 Freiburg stadteinwärts aus Richtung Donaueschingen ist der Kapplatt-Tunnel nach einem Unfall mit mehreren Lkw gesperrt. Vor der Ausleitung 4 Kilometer Stau, letzte freie Ausfahrt ist Buchenbach. B31 Stockach Richtung Lindau zwischen Schnetzenhausen und Friedrichshafen Ost, 5 Kilometer Stau, 20 Minuten drauf. Und hier kommt noch Vorsicht auf der B317 Tottnau-Lörrach zwischen dem Abzweig nach Brombach und Hauingen. In beiden Richtungen eine ungesicherte Unfallstelle. Allen unterwegs, gute Fahrt.
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3: Mit Volker Janitz, guten Abend zusammen. City of Berlin, eine neue Serie, die uns zeigt, es geht noch schlimmer, als eh schon alles schlimm ist. Das schreckt zwar eher ab, aber unsere Seriencheckerin sagt, unbedingt angucken, das lohnt sich. Die ausführliche Kritik gleich hier in 10 Minuten.
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1: Schwesterndrama, eine düstere Klimawandel, Zukunftsvision, Polizatire und Vampirhorror. Das alles ist die neue Serie City of Blood, die heute auf Disney Plus gestartet ist. Aber SWR3 Seriencheckerin Theresa Elzinger sagt, das ist der perfekte Mix. Die Serie spielt in einem dystopischen Berlin.
2: Genau, der Klimawandel und eine weitere Pandemie haben dafür gesorgt, dass das Leben in Deutschland bzw. Berlin extrem ist. Also extreme Hitze, extremer Schmutz, Krankheiten. Die Privilegierten, die leben im sogenannten Klimadom, also einer Kuppel, in der angenehme Lebensbedingungen herrschen, während der Pöbel draußen vor sich hin vegetiert. Die Parteien, die streiten um den korrekten Umgang mit Migranten. Ein Populist bekommt dabei immer mehr Zuspruch. Und im Mittelpunkt stehen zwei Schwestern. Die eine ist krank und wurde deshalb von einer Politikerin adoptiert. Die andere lebt weiterhin in den Slums.
1: Okay, das ist schon nicht unkompliziert. Und dann kommen noch Vampire dazu?
2: Es klingt komisch, es ist aber ganz fantastisch. Die leben unerkannt unter den Menschen, aber sie wollen auch in der Politik mitmischen. Und für die ist so eine Kuppel, die das Sonnenlicht filtert, natürlich sehr, sehr praktisch, weil da können sie im Sonnenlicht rumlaufen. Die Serie fühlt sich durch die politischen Konflikte und den Klimawandel extrem aktuell an. Und die Handlung mit den Vampiren gibt dem dann nochmal das gewisse Etwas. Das ist so ein Mix aus Science-Fiction, Horror, Drama. Denn eigentlich geht es im Kern um die Beziehung der beiden Schwestern.
1: Also es klingt, als wenn die Serie jetzt nicht nur was für Horrorfans wäre.
2: Nee, also es ist ja auch schon sehr blutig tatsächlich und brutal durch die Vampire, aber es ist eher eine Dystopie, also eine düstere Zukunftsvision, die sich erschreckend nah anfühlt und das mit ganz vielen bekannten Gesichtern, also ganz toller Cast. Von mir gibt's 4 von 5 Elchen.
1: City of Blood, jetzt auf Disney+.

Ob sie schon weiß, in was für eine Location sie spielt? Charlotte Carday, morgen beim SWR3 New Pop Festival. Sie wird im Theater spielen, 22.30 Uhr. Morgen Abend schon. Und das bringt uns zu unserem Festivalradio, das wir traditionell immer begleitend zum SWR3 New Pop Festival machen. Wir legen morgen los um 17 Uhr. Und senden bis 22 Uhr das New Pop Festival Radio mit allem rund um dieses wunderbare Festival. 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Das wird auch geil. Aber jetzt erstmal Charlotte Carday. The Way We Touch. 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

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Halb sieben, das Neueste aus dem SWR3-Verkehrszentrum. Vorsicht auf der A648. Eschborn Richtung Frankfurt. Zwischen dem Westkreuz Frankfurt und Frankfurt-Rebstock. Ungesicherte Unfallstelle auf der rechten Spur. Vorsicht auch auf der B464. Böblingen Richtung Reutlingen. Zwischen Neckartal-Viadukt und dem Abzweig nach Rommelsbach. Ungesicherte Unfallstelle. A3 Frankfurt Richtung Köln. Zwischen Frankfurter Kreuz und Mönchhof-Dreieck. Hier steht ein defekter LKW auf der rechten Spur. 4 Kilometer stockender Verkehr. A61 Mönchengladbach Richtung Koblenz, zwischen Dreieck Sinzig und Niederzissen. 4 Kilometer stockend, Verzögerung, Viertelstunde. A61 Koblenz Richtung Ludwigshafen, zwischen Worms und Kreuz Ludwigshafen. Unfall, 9 Kilometer Stau, Verzögerung bis zu 50 Minuten. A8 München Richtung Karlsruhe, zwischen Stuttgart-Plieningen und Kreuz Stuttgart. 6 Kilometer streckenweise Stau und stockender Verkehr, Verzögerung, 20 Minuten. Auf der B31 Freiburg stadteinwärts aus Richtung Donaueschingen ist der Kappler-Tunnel nach einem Unfall mit mehreren LKW gesperrt. Vor der Ausleitung 4 Kilometer Stau, letzte freie Ausfahrt ist Buchenbach. B31 Stockach Richtung Lindau, zwischen Schnetzenhausen und Friedrichshafen Ost 5 Kilometer Stau, Verzögerung 20 Minuten. Allen unterwegs, gute Fahrt mit SWR3.

0: Guck mal, Martin Garrix, der darf doch singen mit Ed Sheeran. Repeat it, hier in SWR 3. Wäre schon schön, wenn man sagen könnte, hier, du arbeitest nicht mehr mit, du ja, du nicht, du ja, bei dem da draußen vor der Tür, da würde ich persönlich sagen, der arbeitet jetzt künftig überhaupt nicht mehr hier mit.
1: Hallo, Herr Janitz.
0: Der Kienzl, unser Dauerpraktikant. Was für keine Freude, dich zu sehen.
1: Weißt du, welches Wissen wir heute testen?
0: Vielleicht dieses, wie muss ich das Studio endgültig verriegeln, damit er nie mehr reinkommt, Wissen?
1: Oh, das ist leider falsch. Heute ist dein Social-Media-Wissen dran.
0: Mein Social-Media-Wissen? Mhm. Klingt wirklich spannend und so, aber das ist hier eben eine Radiosendung, da können wir halt nicht
1: einfach. Schon geht's los. Wo postet es der Elon Musk, wenn er ein Bier in einem Zug austrinkt?
0: Oh, bitte nicht.
1: Auf X? Verstehst du? Auf X.
2: Geht's los.
1: Was weitermachen?
2: Nein.
1: Okay. Was gibt es bei einer Social-Media-Plattform für Waldarbeiter?
0: Wir haben keine Ahnung. Was gibt's da?
1: Einen Gefällt-Button. Gefällt.
0: Gefällt. Gewinn gefällt, ne?
1: Ja, ja.
0: Gut, dass wir es geklärt haben. Dann kannst du vielleicht jetzt mal gucken, wie lange der Staubsauger im Gang noch TÜV und ASU hat oder die Kugelschreiber noch Farbe.
1: In welchem Netzwerk können sich Pasta-Fans weltweit finden?
0: Erlöse uns von dem Schlechten. In welchem Netzwerk können sich Pasta-Fans weltweit finden?
1: Bei Noodle Earth.
0: So, jetzt reicht's wirklich, Kienzle. Und raus.
1: Jetzt reicht wirklich, Kienzle, rein.
0: Boah, das ist ja wirklich furchtbar. Mit diesem Kienzle wird es aber auch nicht besser. Das ist das Problem. Ne? Kommt ja gar nicht wieder zurück. Kam der nicht sonst nur noch mal zurück?
1: Hallo, Herr Janitz.
0: Der Kienzle, unser Dauerpraktikant.
3: Kommt das von vorne rein. Jetzt halt mal den Rand, Kienzle. Wir machen Musik oder kommst du noch mal rein?
0: Ach, der große Gott.
4: Like when you said you felt so happy.
0: Oh, ich glaube, er ist bereit. Was ist denn jetzt noch?
1: Nur noch eine Frage.
0: Auf gar keinen Fall.
1: Was bekommen viele Menschen von Online-Dating-Plattformen?
0: Wir wissen auch das leider nicht. Was bekommen die?
1: Tinder-Wertigkeitskomplexe.
0: Gibt's vielleicht mittlerweile zwei von diesen Kienzlers? Das wäre ja furchtbar.

Sophia the Giants, Shut Up and Dance hier in SWR 3, wo wir schon über eine Frau berichtet haben heute, die in einem Café in der Schweiz aus Versehen 1700 Euro umgerechnet Trinkgeld gegeben hat. Konnte sich danach aber aufklären, glücklicherweise. Danach hat uns Uli geschrieben, ich habe mal 66 Multivitaminflaschen gekauft statt 6. Haben sie mir falsch berechnet an der Kasse, inklusive Pfand 180 Euro. Erst zu Hause, hat auf den Bon geguckt und dann ist er wieder hingegangen. Der Verkäuferin war es sehr unangenehm. Alles gelöst, aber merke, immer den Bon kontrollieren. Ne? Im Supermarkt und beim Rauchen.

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9: Alles Wichtige um 19 Uhr jetzt mit Cedric Bies.
10: Die Staatsanwaltschaften in Rheinland-Pfalz haben deutschlandweit die wenigsten unbearbeiteten Fälle. Die deutschen Rollstuhl-Basketballmänner sind im WM-Halbfinale. Das Wetter? Morgen wechselhaft und bis maximal 23 Grad. Die Staatsanwaltschaften deutschlandweit melden zum ersten Mal über 1,1 Millionen unbearbeitete Fälle. Tendenz steigend, mahnt der Deutsche Richterbund. Die Ausnahme ist Rheinland-Pfalz. Das liege unter anderem am Personalschlüssel, sagt der dortige Justizminister Helmut Martin.
11: Was ich sagen kann, ist, dass wir in Rheinland-Pfalz über die vergangenen Jahre kontinuierlich und sehr nachhaltig Personal aufgebaut haben, eben weil wir erkannt haben, wir müssen mithalten mit der zunehmenden Zahl von Eingängen, damit der Rechtsstaat stark bleibt. Und deswegen haben wir sich Stellen geschaffen, zusätzlich im staatsanwaltschaftlichen Bereich und ganz wichtig auch besetzt mit qualifizierten Leuten. Das ist sicherlich ein Teil der Erklärung neben dem großartigen Einsatz. Da braucht es auf jeder Ebene Leute, die engagiert mitarbeiten.
10: Die 8 CDU-Ministerpräsidenten haben eine gemeinsame Stellungnahme veröffentlicht, in der sie sich ausdrücklich hinter Bundeskanzler Merz stellen. Der rheinland-pfälzische Regierungschef Schnieder hatte das angestoßen. Details aus Mainz für SWR 3 hat Christian Buttgereit.
12: Deutschland brauche jetzt mehr denn je Stabilität. Um das zu erreichen, sei die CDU zur Zusammenarbeit mit allen demokratischen Kräften bereit. Der Weg zu neuem Vertrauen der Menschen in die Christdemokratie führe über das Zuhören und politische Handeln, nicht über Personaldiskussionen. Die 8 CDU-Ministerpräsidenten reagieren damit auf den Wahlausgang in Sachsen-Anhalt und die daraus entstandene Diskussion um Bundeskanzler Merz. Abschließend heißt es in ihrem Statement, Deutschland brauche Verlässlichkeit und entschlossenes Handeln. Und wörtlich, als Ministerpräsidenten wollen und werden wir gemeinsam mit dem Bundeskanzler unseren Beitrag dazu leisten.
10: Die Drohne, die NATO-Kampfjets über Litauen abgeschossen haben, kam offenbar aus Russland. Der litauische Staatspräsident Nauseda hat aber gesagt, dass er nicht von einer gezielten Attacke ausgeht. Er meinte, dass die Drohne wahrscheinlich die Ukraine angreifen sollte und fehlgeleitet wurde. An der Drohne war ein Sprengsatz befestigt. Bei der Rollstuhl-Basketball-WM in Kanada ist das deutsche Männerteam im Halbfinale, zum ersten Mal seit mehr als 50 Jahren. Im Viertelfinale haben sie mit 67-64 gegen den amtierenden Weltmeister und Paralympicsieger USA gewonnen. Halbfinalgegner sind morgen früh deutscher Zeit die Australier.
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10: 80% der Mitarbeitenden im Sozialbereich haben das Gefühl, an ihrer Belastungsgrenze zu sein. Das zeigt eine Studie im Auftrag von Verdi. Und Fußball-Bundesligist Leverkusen startet in die Europa League. Ab 21 Uhr zu Hause gegen NK Celje aus Slowenien. 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
13: Und Heute Nacht fällt im Allgäu noch Regen, ansonsten ist es klar bei 11 bis 6 Grad, bildet sich örtlich Nebel. Morgen geht es dann erstmal teils neblig in den Tag, es ist aber bei vielen ein kühler Morgen mit Temperaturen im einstelligen Bereich. Erstmal ist es oft sonnig, im Laufe des Tages ziehen dann teils dichte Wolken auf. Es ist aber wieder überall trocken und maximal kriegen wir 18 Grad in Hillesheim, bis 24 werden es in Müllheim. 7:04, das Neueste aus dem SWR3-Verkehrszentrum. Vorsicht auf der A6 Nürnberg Richtung Heilbronn. Zwischen Kreuz Weinsberg und Heilbronn-Neckarsulm. Hier liegt ein Eimer auf der Fahrbahn. A8 München Richtung Karlsruhe. Zwischen Stuttgart Flughafen Messe und Kreuz Stuttgart 4 Kilometer stockender Verkehr, Verzögerung Viertelstunde. Und auf der B31 Freiburg statt einwärts aus Richtung Donau-Eschingen ist der Kappler-Tunnel nach einem Unfall mit mehreren Lkw gesperrt. Vor der Ausleitung 1 Kilometer Stau. Die letzte freie Ausfahrt ist Kirchzarten. Allen unterwegs. Gute Fahrt.
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13: Mit Volker Jadis, guten Abend zusammen und Musik von Kamrad, Love Sober.
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0: Kann ich euch mal was Persönliches fragen?
1: Ja! Gut.
0: Habt ihr manchmal auch, hier ist übrigens SWR3, habt ihr manchmal auch so ein persönliches Wenn-Dann-Orakel? Also wenn das und das passiert, dann passiert das. Versuch's zu erklären. Wenn ich auf den Parkplatz fahre vom SWR-Gelände, dann muss ich so eine Karte an die Schranke halten, damit die Schranke aufgeht. Und mein Auto ist ein Automatikauto und das rollt immer so ein bisschen vorwärts, wenn man kein Gas gibt auch. Ne? Und ich sag mir immer, wenn ich es schaffe, die Karte an das Lesegerät zu halten, ohne zu bremsen, also während das Auto immer ein Stück weiter auf die Schranke zurollt und es rechtzeitig schaffe, dass ich nicht gegen die Schranke fahre, sondern die Schranke sich öffnet, dann wird es ein guter Tag. Ja, ich sehe eure Blicke. Bin ich der einzige Honk eigentlich? Oder habt ihr auch so, spielt ihr manchmal auch so persönliche, klitzekleine Wenn-Dann-Orakel? Ja, weiß ich nicht, das kann ja alles Mögliche sein. Also wenn der Bus heute eine Minute später kommt, dann oder was auch immer, dann passiert das und das. Das würde mich mal interessieren. Wenn sich keiner meldet, weiß ich, bin der einzige Honk, der sowas macht. 07221 2011, vielleicht eine Sprachnachricht schicken oder anrufen. Macht ihr auch manchmal so ein persönliches Wenn-Dann-Orakel? Und wie

0: Naughty by Nature, Hip Hip Hooray. Das zweite Hip ist ein Hop. Hip Hop Hooray. SWR3 Move ist hier. Wir haben gerade über, ich habe es mal Wenn-Dann-Orakel genannt. Also wenn ich hier auf dem Parkplatz fahre und es gelingt mir, die Lesekarte, die Schranke des Parkplatzes öffnet, so ans Gerät zu halten, dass ich nicht auf die Bremse treten muss, ohne die Schranke umzufahren, dann wird es ein guter Tag. Ich dachte, vielleicht bin ich einfach bekloppt, aber Stefan sagt, wenn ich mit dem Auto zur Arbeit fahre, mache ich das auch immer so. Viele Grüße aus Augsburg. Gott sei Dank. Noch jemand irgendwas? 0721 2011, wer ist hier?
1: Hallo, hier ist Detlef Hilske.
0: Hallo Detlef, machst du auch mal so ein Orakel manchmal? Hm?
1: Ja, ich glaube, was ganz bekloppt ist. Ich
0: trau dich.
1: Ich habe eine Billard-App auf dem Handy und da spiele ich gegen den Roboter. Und wenn ich gewinne, dann klappt das, was ich vorhabe. Und wenn ich verliere, kann ich das abhaken.
0: Wie oft gewinnst du, wie oft verlierst du?
1: Ich habe es einfach eingestellt und gewinne meistens.
0: Das ist der Trick, verstehst du?
1: Das ist der Trick.
0: Die Challenge muss einfach sein, damit du immer gewinnst. Dann wird es immer ein guter Tag oder immer alles klappt dann, was
1: genau,
0: du dir vorgenommen hast.
1: So läuft es. So
0: perfekt.
1: Läuft, ganz genau.
0: Ich drücke dir die Daumen, dass du auch in Zukunft immer gewinnst beim Billard.
1: Alles klar, super, ich versuche.
0: Nicht ganz so gut läuft es bei Silke, die uns gerade geschrieben hat. Ich spiele auch immer Wenn dann Orakel. Das letzte war, wenn das und das Autokennzeichen kommt, dann heirate ich den und den. Das hat sich leider nicht ergeben. Mist. Du musst ein einfacheres Orakel machen, Silke, dann klappt's. Wir drücken dir die Daumen.

Benson Boone, kurz nach 7:30. Im Moment keine Meldungen aus dem SW3-Verkehrszentrum. Ist ja herrlich. Allen unterwegs, gute Fahrt. Mit Toby Romeo und Leonie, Crazy Love.

0: Cat's Eye. Animal. Neulich gehört, dass die auf dem Konzert so wahnsinnig viel Merch verkaufen, der doch durchaus etwas hochpreisiger zu sein scheint. Deswegen habe ich auf deren Homepage gerade mal geguckt hier. Da gibt es zum Beispiel Cat's Eye Hoodie für nur $120.
1: Wahnsinn.
0: Oder hier, Cat's Eye Pink Up Press On Nails, also Aufkleber, Plastiknägel, $24. Dafür kannst du nicht selber wachsen lassen.
2: Und jetzt die Begeisterungswelle mit Onkel Fisch. Überall wieder nur gute Nachrichten. Zum Beispiel LKW ohne Fahrer. Es brummt, Adrian. Der erste LKW ohne Fahrer wird jetzt 4 Monate lang täglich auf Testtour gehen. LKW steht dann für Lenken kann wer anders.
3: Und diese Innovation wird von den Supermarktbetreibern der Schwarzgruppe vorangetrieben, weil keiner mehr LKW fahren will wegen der Entlohnung. Weil der Herr Schwarz sein Geld von 58 Milliarden Euro nicht gerne an Fahrer verschwendet.
2: Ist dem Schwarz sein Geld dann Schwarzgeld?
3: Nein.
2: Naja, so irre beeindruckend ist die Innovation ja dann auch nicht. Der rollende Europaletten-Container fährt ja nur 400 Meter. Vom Lager zur Filiale. Ich weiß gar nicht, ob er da den Parkplatz überhaupt verlässt. Das könnte auch ein gut trainierter Hundeschlitten machen.
3: Also das unterschätzt das mal nicht, ne? Der fahrerlose Einkaufswagen, der wird mit Hilfe von KI gesteuert. Und die lernt dazu. Am Ende der 4 Monate macht er die 400 Meter in 0,3 Sekunden inklusive rückwärts einparken mit Handbremse und Doppelachsel.
2: Und dann macht die KI in Ruhe weiter. LKW ohne Fahrer, Bauernhöfe ohne Bauern, Armeen ohne Soldaten, Erde ohne Wasser und Planet ohne Menschen. Ein großer Schritt für die Menschheit, aber nur 400 Meter für einen LKW. Yeah!

0: Lena, looking for love. Wer die Liebe sucht, der findet sie bei Günni unterm Tresen. In der SP3-Feier am Kneipe. Wo wir uns ja immer einfinden, um nicht viel zu machen. Ein bisschen auf dem Bierdeckel rumlesen, was Menschen hier geschrieben haben. Zum Beispiel hier, Anja Amaranth. Ich kann Hunger und Langeweile nur sehr schwer auseinanderhalten. Günni, machst du noch zwei?
1: Was für zwei?
0: Mach doch mal so einen schönen Passenger. Let her go. Und danach vielleicht Felix Jähn und Whitney Houston. It's not right, but it's okay.
1: Ja, ist gleich fertig.
0: Ja, danke, Günni. Bist Mensch geblieben, bleib gesund. Das war SP3 Move mit Volker Janitz. Weiter geht's in Pop. Michael Rolfsteck, habt einen schönen Abend.

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1: Um 20 Uhr mit Cedric Bies. Ab November muss für Millionen Päckchen, die von außerhalb der EU kommen, eine neue Gebühr gezahlt werden, zusätzlich zum Zoll. Die Gebühr ist Teil einer größeren Zollreform, über die das Europäische Parlament heute abgestimmt hat. Betroffen sind zum Beispiel große Online-Shops aus China. Aus Brüssel berichtet Sarah Lopez.
2: Wie hoch diese neue Gebühr sein wird, das muss die EU-Kommission noch festlegen. Für die EU sind Kleinsendungen aus Drittstaaten ein Problem. Allein im vergangenen Jahr waren es fast 6 Milliarden. Um dagegen anzukommen, gibt es seit 2,5 Monaten bereits eine Zollabgabe von 3 Euro pro Produktkategorie im Paket. Die nationalen Zollbehörden meldeten zuletzt, dass seitdem deutlich weniger kleine Pakete aus Asien in die EU verschickt werden.
1: Bundeswirtschaftsministerin Reiche hat sich wegen der hohen Spritpreise dafür ausgesprochen, die Mehrwertsteuer für Benzin und Diesel vorübergehend zu senken, von 19% auf 7%. Das hat sie am Rande eines G20-Treffens in Houston gesagt. Reiche meint, dass eine solche Maßnahme direkt wirken würde und an der Zapfsäule spürbar sei. Außerdem hat Reiche ihren Vorschlag von Direktzahlungen an Menschen mit niedrigem Einkommen wiederholt. Die Bundesregierung will nach eigenen Angaben schnell über mögliche Entlastungen für Autofahrerinnen und Fahrer entscheiden. Nach dem Einsturz eines 6-stöckigen Wohnhauses im Gazastreifen suchen Rettungskräfte weiter nach Vermissten. Nach palästinensischen Angaben werden noch rund 100 Menschen unter den Trümmern vermutet. Mindestens 21 sind gestorben, darunter viele Kinder. Nahost-Korrespondentin Bettina Meyer berichtet.
3: Die Arbeiten kommen den Helfern zufolge nur schleppend voran, da es an Ausrüstung und schwerem Gerät fehle. Das bestätigte der Leiter des UN-Entwicklungsprogrammes in Gaza, Alessandro Markic, der die Einsturzstelle besuchte. Die Lage ist tragisch, sagte er, weil Menschen mit bloßen Händen graben. Derzeit drohen 400 Gebäude in Gaza einzustürzen, fügte er hinzu. Trotz geltender Waffenruhe in Gaza gibt es immer wieder Luftangriffe der israelischen Armee. Die gab an, sie würde den Berichten des Einsturzes nachgehen.
1: Die Weltgesundheitsorganisation sieht erste Fortschritte im Kampf gegen das Ebola-Virus in der Demokratischen Republik Kongo. WHO-Chef Tedros hat gesagt, dass es in den am stärksten betroffenen Gebieten inzwischen immer weniger Ansteckungen gibt. In einer Provinz sei außerdem seit Mai kein neuer Ebola-Fall mehr registriert worden. Tedros sagt aber auch, dass noch mehr unternommen werden muss, um das Virus einzudämmen. Die Behörden im Kongo melden inzwischen insgesamt fast 3.500 Tote. Das Wetter. Heute Nacht ist es in Baden-Württemberg und Rheinland-Pfalz meistens klar. Nur Richtung Allgäu regnet es noch. Dazu wird es kühl, mit Temperaturen zwischen 6 und 11 Grad. Morgen dann zum Start in den Tag fast überall einstellige Temperaturen und Sonne. Später kommen dann Wolken dazu, bei maximal 18 bis zu 24 Grad. Die Zeit, es ist 20.03 Uhr.
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4: Vorsicht auf der A60 Wittlich Richtung Lüttich. Zwischen Kreuz Wittlich und Wittlich West liegen Reifenteile auf der rechten Spur. Auf der A5 Frankfurt Richtung Karlsruhe ist im Kreuz Weinheim die Überleitung zur A659 Richtung Weinheim wegen Fahrbahnerneuerung gesperrt.
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5: Mit Michael Reifsteck, hallo, und auch heute wieder mit vielen guten Ratschlägen fürs Leben. Hier ist schon der erste. Diese Woche keine Schreibwaren kaufen, wenn es nicht unbedingt nötig ist. Das betrifft jetzt in erster Linie Baden-Württemberg und Bayern, wo diese Woche erst die Sommerferien zu Ende gegangen sind. Und viele Schulen haben jetzt erst die Bedarfsliste an Schulmaterialien ausgehändigt, die die Kinder bitte bis zum nächsten Tag brauchen. Schreibwarenläden und ähnliche Geschäfte sind also im Moment derart überlaufen mit Eltern, die schnell noch alles Wichtige besorgen müssen, dass andere Kunden eigentlich überhaupt keine Chance mehr haben, dazwischen auch noch einen Platz zu finden. Oder Produkte oder eine freie Kasse. Der Ansturm ist so ein bisschen wie bei Feiern zu runden Geburtstagen, wenn endlich alle Reden und Vorträge vorbei sind und um 22 Uhr das Buffet eröffnet wird. Mehr Ratschläge fürs Leben gleich. Zuerst Ray und Where is my husband?
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0: Alle Farben und Majestic from Disco to Disco. Hier ist Pop, die Abendshow mit MDR Jump und SWR 3. Habt ihr unseren Tipp von gestern Abend denn eigentlich schon befolgt und eure Taschen und Hosentaschen nochmal gecheckt, bevor ihr sie in den Altkleidercontainer geworfen habt? In Frechen bei Köln hatte ein 61-jähriger Mann im April ein Möbelhaus überfallen, 40.000 Euro geklaut und 13.000 davon versehentlich mitsamt der Jacke in den Altkleidercontainer geworfen. Er hatte vergessen, dass die dann noch drin waren. Dinge versehentlich in den Altkleidercontainer werfen. Darüber haben wir gestern schon mal gesprochen, kurz vor Ende der Sendung. Und jetzt arbeiten wir noch ein bisschen die Post ab. Denn es kamen noch Nachrichten von euch, die wir nicht mehr in der Sendung von gestern unterbekommen haben. Doris hat sich zum Beispiel gemeldet, die das in ihrer Familie auch schon erlebt hat.
1: Mein Sohn war Kebab kaufen. Und ich gab ihm eine kleine Tüte mit Socken für einen Kleidercontainer, denn der lag auf der Strecke. Die Freundin von meinem Sohn gab ihm die Tüte, der warf sie in den Container und als sie zu Hause waren, fiel ihnen auf, dass das Kebab im Container gelandet war.
0: Danke, Doris. Und Frank hat ein Handy in die Altkleidersammlung geworfen. Er hat es irgendwann gesucht, nicht wiedergefunden, bis ihm eingefallen ist, dass er die Jacke in den Altkleidercontainer geworfen hatte, wo offenbar das Handy noch drin war. Dann ist er nochmal zum Container, aber alle Jacken und Säcke waren verschwunden, war abgeholt, Handy ist nie wieder aufgetaucht. Was war's bei euch? Da scheinen ein paar Geschichten zu lauern. Sammeln wir sie also jetzt in unserem Geschichtencontainer unter 07221 2011 und ihr dürft die Story an sich auch gerne drin lassen. 07221 2011, WhatsApp, Signal, Sprachnachrichten, Anruf, immer 07221 2011. Was habt ihr versehentlich mal in den Container geschmissen?

0: Na, was ist bei euch schon versehentlich im Müll gelandet oder verschwunden? Weggeworfen, obwohl das gar nicht geplant war? Martin aus Dahn hat sich gemeldet unter 07221 2011. Martin?
1: War früher zum Sperrmüll suchen, ja. Und ich war mit dem Fahrrad unterwegs. Ich habe immer alte Fahrräder gesucht. Natürlich habe ich das Fahrrad an dem Sperrmüllhaufen stehen lassen.
0: Du deins?
1: Ja. Oh ja. Oh. Dann bin ich nach Hause und wo ist das Fahrrad? Das beste Fahrrad meines Lebens, so ein altes Damenfahrrad, so ein schwarzes Damenfahrrad. Ja, ich kam zurück an den Sperrmüllhaufen. Das Fahrrad war natürlich weg, weil da sind die ganzen Eisenhändler rumgefahren. Ja, das bleibt mir ewig in Erinnerung.
0: Danke, Martin. Und Emil hat eine WhatsApp geschrieben, auch an 07221 2011. Ich habe schon aus Versehen einen Karton weggeschmissen, in dem der Laptop noch drin war. Gleich mehr Geschichten von euch. Vielen Dank bisher. Jetzt neue Musik von Carol G., super erfolgreiche Musikerin aus Kolumbien. Die erste Frau, die mit einem spanischsprachigen Album auf Platz 1 der US-Billboard-Albumcharts gelandet ist. Und die erste Latina-Headlinerin beim Coachella-Festival war sie auch, was ein historischer Moment für Latin Music war. Dieses Jahr ist das passiert. Anfang August ist ihr neues Album veröffentlicht worden. Und hier ist der daraus im Moment weltweit sehr erfolgreiche Song Baby Wow, Carol G. in Pop der Abendshow.

0: Für mich. Mark Forster und 194 Länder. In Pop der Abendshow eure Geschichten über Dinge, die versehentlich im Müll gelandet sind oder im Altglas oder im Altpapier. Bei den Altkleidern. Leander hat ganz in Gedanken versunken, auf der Tour Altglas und Pfandflaschen wegzubringen. Aus Versehen die Pfandflaschen in den Altglascontainer geworfen. Ups. Und Enrico schreibt, huhu, liebes Team, hab versehentlich mal die Lieblingsjacke meiner Frau im Kleidercontainer entsorgt. Hört sich jetzt dramatisch an, aber das Problem war, dass sie noch anhatte. Nur ein Scherz. Grüße an alle gestressten Ehemänner von Enrico.
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2: In der Nacht fällt im Allgäu noch Regen, sonst klart der Himmel auf. Morgen geht's erstmal teils neblig in den Tag. Es ist bei vielen ein kühler Morgen mit Temperaturen im einstelligen Bereich. Erstmal ist es oft sonnig, im Laufe des Tages ziehen teils dichte Wolken auf. Es ist wieder überall trocken, bei maximal 18 Grad in Hillesheim bis 24 Grad in Sassbach.
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0: Vorsicht auf der A8 München Richtung Stuttgart. Zwischen Hohenstadt und Mühlhausen steht ein defektes Fahrzeug auf der rechten Spur. Auf der A5 Frankfurt Richtung Karlsruhe ist im Kreuz Weinheim die Überleitung zur A659 Richtung Weinheim wegen Fahrbahnerneuerung gesperrt. Auf der A6 Mannheim Richtung Heilbronn ist die Ausfahrt Mannheim-Schwetzingen wegen Fahrbahnerneuerung gesperrt.
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Call on Me von Starley. Hier ist Pop, die Abendshow mit euren Geschichten verloren gegangener Dinge, weil ihr sie aus Versehen einfach selber weggeworfen habt. Zum Beispiel Karen aus Langenbeutingen. Hallo Michael, ich habe mal einen Jeans im Altkleidercontainer entsorgt und beim Versenken fiel mir ein, dass da noch der Schlüssel für meinen Spind im Büro drin war. Zu spät! Mein Mann hat dann den Spind geknackt und er hat ein neues Schloss eingebaut. Und Sabine aus Duisburg hat sich gemeldet, im Moment in Texel. Meine Freundin hat einen Umzugskarton nach über 5 Jahren ungesehen auf den Sperrmüll gebracht, weil sie nichts vermisste. Da war wohl die Münzsammlung drin. 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

0: weg waren die Dinge, die versehentlich im Müll gelandet waren, obwohl sie da eigentlich gar nicht hin sollten. Aber manchmal habt ihr ja auch Glück gehabt und Dinge sind wieder aufgetaucht oder ihr konntet sie gerade noch retten. Wie Thomas, die 50 Euro seiner Mutter, die zwischen den Prospekten gelegen hatten, lose und damit im Altpapier gelandet waren. Aber bevor das Altpapier abgeholt wurde, hat er mit seinen Azubis noch drin gewühlt und hat die 50 Euro tatsächlich wiedergefunden. Seine Mutter war super glücklich. Oder die beiden Hosen von Elkes Vater, die über dem Stuhl hingen und sie dachte, die sollen zur Kleiderkammer. Sie hätten aber eigentlich zum Schneider gesollt. Aber auch die hat sie unversehrt wieder zurückbekommen. Puh, Glück gehabt. Und Joe hat sich noch gemeldet.
1: Hallo, bei uns war es das Hochzeitskleid von meiner Frau. Haben wir zwar nicht selber weggeschmissen, aber wir hatten es nach der Reinigung ausgeladen und am Gehwegrand abgestellt. Und da hatte ich es dann für einige Stunden vergessen. Und als es uns eingefallen ist, war das Kleid weg. Wir konnten da zum Glück eruieren, dass es abgeholt wurde von einem Kleidersammler, der uns zuvor auch einen Zettel eingeworfen hat. Wir haben dann sofort die Nummer auf dem Zettel angerufen und konnten ihn zum Glück dann wieder treffen, den Transporter, der das Kleid eingeladen hatte, weil er dachte, es wäre für die Altkleidersammlung. So sind wir zum Glück wieder drangekommen.
0: Immerhin, vielen Dank dafür. Nicht zurückgekehrt, Spoiler, ist die Schlange, die bei Nina versehentlich im Müll gelandet ist. Sie wollte umziehen, haben alle Kartons aus der Wohnung geräumt und es standen nur noch die Terrarien. Aber eine Schlange fehlte. Die Wohnung sonst war leer. Sie konnte also nur in einem der Kartons sein, ist aber nie wieder aufgetaucht. Es blieb nur übrig, dass sie in irgendeinen Müllbeutel gekrochen war und mit auf den Müll gekommen ist. Ausgerechnet im Winter. Nina schreibt heute noch ganz traurig, die Kleine wird es nicht überlebt haben. Oder der sie gefunden hat.

0: Und hier ist noch Klaus, der weder was weggeworfen hat, noch ist was verschwunden. Aber die Geschichte ist einfach zu gut.
1: Ziemlich wichtiger Vertrag, kommt per Post. Ich lese ihn durch, lasse ihn auf dem Esstisch liegen, damit meine Frau ihn gegenlesen kann. Zurzeit meine Nichte und meint, das ist Schmierpapier. Der wurde extremst verziert und mit kleinen Schnitten an der Seite mit Ornamenten versehen. Ich habe dann die peinliche Geschichte so gelöst, dass ich den Vertrag, so wie er war, unterschrieben war und dazu geschrieben habe. Meine Nichte hat ihn auch gegengelesen. 2 Tage später kam ein Anruf aus der Personalabteilung, wo der hingegangen ist. Und haben sie gesagt, so eine tolle Nichte, die möchten sie auch ab und zu im Büro haben. Insofern, shit happens, ne?
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1: Um 21 Uhr mit Cedric Bies. Bundesarbeitsministerin Baas will mehr dagegen machen, dass Menschen ungerechtfertigt Sozialleistungen beziehen. Dazu hat sie einen Aktionsplan erstellt, der dem ARD-Hauptstadtstudio vorliegt. Von dort berichtet Tim Aßmann.
2: Schwerpunkt der Pläne: Maßnahmen gegen Sozialleistungsmissbrauch im Zusammenhang mit der Zuwanderung aus EU-Staaten. Durch mehr Datenabgleich zwischen den Behörden soll besser erkannt werden können, wer unberechtigt Leistungen bezieht. Auch ein schärferes Vorgehen gegen Vermieter von sogenannten Schrottimmobilien und gegen Schwarzarbeit ist Teil des Aktionsplans. Sichergestellt werden soll auch, dass Personen, die per Haftbefehl gesucht werden, keine Grundsicherung mehr bekommen können. Ausbeutung und Sozialmissbrauch tolerieren wir nicht, betont Bundesarbeitsministerin Bärbel Baas, SPD. Der Aktionsplan soll noch in diesem Monat durchs Kabinett gebracht werden und zum Ende des Jahres greifen.
1: Wer kleinere Pakete aus einem Land außerhalb der EU bestellt, muss dafür ab November eine neue Bearbeitungsgebühr zahlen, zusätzlich zum Zoll. Das hat das EU-Parlament heute beschlossen. Die Gebühr ist Teil einer größeren Zollreform. Das betrifft zum Beispiel die chinesischen Online-Plattformen Shein und Temu. Wie hoch die Gebühr wird, steht noch nicht fest, dafür aber, was mit dem Geld passieren soll. Es soll genutzt werden, um die Kontrolle und Überwachung der Millionen Päckchen täglich zu finanzieren. Die US-Notenbank Fed hat zum ersten Mal seit rund 3 Jahren den Leitzins erhöht um 0,25 Prozentpunkte. Er liegt damit jetzt zwischen 3,75 und 4%. Die Notenbank will damit die hohe Inflation in den USA stoppen. Ein höherer Leitzins bedeutet, dass Kredite teurer werden. Gleichzeitig lohnt sich das Sparen für Kunden oft wieder mehr. Nämlich dann, wenn Banken die höheren Zinsen auch bei ihren Sparkonten anbieten. Vor knapp einer Woche hatte auch die Europäische Zentralbank ihren Leitzins nochmal erhöht auf 2,5%. Dreimal Weltmeisterin, Europameisterin und 3 olympische Medaillen. Nach diesen Erfolgen beendet die deutsche Skeletonfahrerin Jacqueline Pfeiffer jetzt ihre Karriere. Sie hat mehr als 10 Jahre zur Weltspitze in ihrem Sport gehört. Hintergründe dazu von Thomas Barreis.
3: Der Zeitpunkt sei genau richtig. Sie hätte nicht mehr die Motivation aufbringen können, besonders für die nächsten 4 Jahre bis zu den Spielen 2030. Pfeiffer verlässt den Eiskanal als eine der erfolgreichsten deutschen Skeleton-Pilotinnen der Geschichte. In den letzten Jahren ist es nicht mehr so ganz erfolgreich für die Westerwälderin gelaufen. Sie kämpfte sich aber noch einmal zurück im November 2025 mit einem Weltcup-Sieg und dann Anfang diesen Jahres bei den Olympischen Winterspielen noch einmal Bronze im Einzel- und im Mixed-Wettbewerb gewonnen.
1: Das Wetter: Heute Nacht ist es in Baden-Württemberg und Rheinland-Pfalz meistens klar, nur Richtung Allgäu regnet es noch. Dazu wird's kühl, mit Temperaturen zwischen 6 und 11 Grad. Morgen dann zum Start in den Tag fast überall einstellige Temperaturen und Sonne. Später kommen Wolken dazu bei bis zu 24 Grad. Es ist 21.03 Uhr.
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4: Die A7 Ulm Richtung Würzburg wird zwischen Kreuz, Feuchtwangen, Kreilsheim und Wörnitz wegen einer Baustelle von heute ca. 21 Uhr bis morgen ca. 6 Uhr gesperrt. Dort werden Straßenschäden beseitigt. A7 Ulm Richtung Füssen zwischen Kreuz, Ulm-Elchingen und Nersingen Baustelle. Die linke Spur ist gesperrt bis 22 Uhr. Auf der A5 Frankfurt Richtung Karlsruhe ist im Kreuz Weinheim die Überleitung zur A659 Richtung Weinheim wegen Fahrbahnerneuerung gesperrt.
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5: Mit Michael Reifschreck, hallo. Bayer Leverkusen startet in die Europa-League-Saison und spielt gegen NK Celje gerade heute Abend. Und wir spielen Reimbig mit euch unter 07221 2011. Unser Quiz, das sich reimt und bei dem man manchmal was wissen muss. 07221 2011. Spielt ihr mit uns und gewinnt endlich mal wieder eine Runde? Dann jetzt gerne, wir freuen uns auf euch. Und jetzt kommt außerdem Nico Santos und Why Don't You Stay?
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Lied von Adele. Hallo zusammen, hier ist Pop, die Abendshow. Wir sind gemeinsam bei HR3, NDR2, SR1, WDR2, MDR Jump und SWR3. Und beobachten natürlich heute Abend auch das Europa-League-Spiel zwischen Bayer Leverkusen und NK Celje. 0:0 noch nach 10 Minuten. Mal gucken, welche Version von Bayer Leverkusen heute aufläuft. In den ersten drei Bundesligaspielen war das ja sehr wechselhaft. 2:3 verloren gegen Aufsteiger Elversberg. 4:0 gewonnen gegen Union Berlin. Und dann 2:2 ein Unentschieden in Augsburg. Ja, da kann also alles kommen. Aber die gegnerische Mannschaft ist für Leverkusen auch genauso eine Blackbox. Denn es kommen da viele Faktoren zusammen, die das alles sehr, sehr unberechenbar machen und dafür gesorgt haben, dass Leverkusen sich eigentlich überhaupt nicht ordentlich vorbereiten konnte auf den Gegner. Man kennt sie nicht. NK Celje ist ein Verein, gegen den Leverkusen noch nie gespielt hat. Findet man im internationalen Fußball eher selten, dass Mannschaften aufeinandertreffen. Innerhalb der Europa League zum Beispiel, die sich noch nie begegnet sind. Nicht mal in einem Testspiel sind die sich bisher begegnet. Also ein völlig jungfräuliches Duell. NK Celje ist der slowenische Meister, dessen Saison aber auch eher schlecht begonnen hat. Vier der letzten fünf Ligaspiele haben sie verloren und daraufhin vor ein paar Tagen erst ihren Trainer entlassen. Jetzt haben sie einen neuen, der hat quasi über Nacht übernommen, bisher aber noch nicht mehr absolviert als eine einzige Trainingseinheit, bevor es dann heute in die Europa League geht. Also da kann alles Mögliche passieren heute Abend. Und wenn was passiert, dann sagen wir es euch.

0: Das ist der aktuelle Hit von Giant Rooks. Slow Dance for a Minute. Und jetzt?
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0: Wir spielen und sprechen mit Marvin aus Bitterfeld-Wolfen. Hallo Marvin.
2: Hallo.
0: Du bist gerade erst aus der Schule raus, aber ich habe das Gefühl, dein Lebenslauf würde schon ein dickes Buch füllen. Kann das sein?
2: Ja, das kann so hinhauen, ja.
0: Auf welchen Hochzeiten tanzt du überall? Was machst du alles? Ich habe also Stichworte Pommes, Polizei und Fußball.
2: Genau. Also ja, ich bin, wie du schon gesagt hast, gerade aus der Schule raus, also im Sommer Abitur gemacht. Und habe in der Zeit Leistungssport, Fußball betrieben und der Traum Fußballprofi lebt noch. Deswegen bin ich von zu Hause weggezogen nach Sandersdorf bzw. Bitterfeld-Wolfen, um jetzt bei Sandersdorf in der Oberliga Fußball zu spielen. Und um die Wohnung hier alles erstmal stemmen zu können, arbeite ich jetzt erstmal im Frittenwerk, verkaufe Pommes und habe dann den Wunsch, dann nächstes Jahr die Ausbildung bei der Polizei anzufangen.
0: Das sind gute Pläne und da bin ich mal gespannt, welcher Plan vielleicht möglicherweise den anderen durchkreuzen wird. Denn wenn du bei einem Oberliga-Verein schon spielst, das sind ja Vereine, die durchaus schon mal im DFB-Pokal landen könnten. Und wenn ihr dann ich meine, wir wissen alle, der Pokal hat seine eigenen Gesetze. Wenn ihr dann in der dritten Runde Bayern München raushaut, dann kommt die Fußballkarriere mal zuerst vielleicht für eine Weile.
2: Das ist auf jeden Fall der Traum, weil das ganze Leben sich danach gedichtet hat, ja.
0: Also, du hast viel vor und ich drücke dir sehr viele Daumen für all das. Das ist bemerkenswert schon mal jetzt.
2: Dankeschön.
0: Jetzt gucken wir mal, wie du dich als Quizkandidat schlägst. Und selbst wenn es schief geht, es wird nichts mit allem, was danach kommt, zu tun haben.
2: Ja, hoffentlich.
0: Es ist ein Spiel, das eine ganze Weile nicht mehr gewonnen wurde. Wir hoffen, es klappt irgendwann mal wieder. Marvin, die Aufgabe ist, 30 Sekunden lang Quizfragen zu beantworten. 6 Antworten müssen in dieser halben Minute nicht nur richtig sein, sondern sich auch aufeinander reimen. Das heißt, alle Antworten reimen sich aufeinander. Wenn dir das alles gelingt, gewinnst du. Bei einer falschen Antwort nicht. Und wenn sich was nicht reimt, dann fresse ich dich. Wollen wir es versuchen?
2: Ja, auf jeden Fall.
0: Dann geht's jetzt los mit dieser Frage bei Reim dich. Was schreibt man außer dem Namen auf einen Briefumschlag, damit er ankommt?
2: Die Adresse.
0: Was ist ein Sammelbegriff für Zeitungen und Zeitschriften?
2: Freie oder die Presse.
0: Welche Dokumente sollte man bei sich haben, wenn man ins Ausland reist?
2: Die Pässe.
0: Ergänze das Temposchild auf vielen Autobahnen 80 bei
2: Nässe.
0: Welches Kraut pflanzen oft schon Grundschüler auf der Fensterbank an?
2: Kresse.
0: Welcher Schriftsteller schrieb Der Steppenwolf und das Glasperlenspiel?
2: Hesse.
0: Ja!
2: Geil.
0: Hermann Hesse, Marvin! Sensationell!
2: Oh,
0: du bist unser erster Gewinner seit 9 Tagen in diesem Spiel.
2: Oh.
0: Der Knoten ist endlich geplatzt. Fantastisch. Großartig. Brauchen wir noch mehr Beweise, dass du alles erreichen kannst? Herzlichen Glückwunsch. Danke fürs Mitmachen,
2: Dankeschön.
0: Marvin. Du bekommst einen Preis von uns. Und alles Gute für dich.
2: Dankeschön.
0: Ciao. Danke.

0: Living on my own von Freddie Mercury. Der Knoten ist geplatzt. Wir haben endlich wieder einen Gewinner bei Reim dich und können beruhigt in Ruhestand gehen. Marvin aus Bitterfeld-Wolfen hat gewonnen. Herzlichen Glückwunsch. Und viele freuen sich mit ihm. Auch Johanna hat uns geschrieben, hört jeden Abend zu, freut sich sehr für den Gewinner bei Reim dich. Danke für die tollen Radiosendungen und die tägliche Begleitung. Liebe Grüße, Johanna, Klammer auf, leider noch in der Schule, Klammer zu. Jetzt noch? Es ist fast 9:30.
1: Irgendwann muss der Unterricht auch mal enden, Johanna.
0: Dank dir herzlich.

0: Paul und Fritz Kalkbrenner, Sky and Sand. Hier ist Pop, die Abendshow mit Michael Reufsteck. Erstes Tor in der Europa League für Bayer Leverkusen heute Abend. Seit 15 Minuten führen sie mit 1:0 gegen NK Celje.
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2: In der Nacht fällt im Allgäu noch Regen. Bei 11 bis 6 Grad bildet sich örtlich Nebel. Morgen geht's erstmal teils neblig in den Tag. Erstmal ist es oft sonnig, im Laufe des Tages ziehen teils dichte Wolken auf. Es ist wieder überall trocken, bei maximal 18 Grad in Hillesheim bis 24 Grad in Sasbach.
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3: A6 Kaiserslautern Richtung Saarbrücken. In Höhe Kreuz Neunkirchen Unfallaufnahme. Vorsicht auf der A6.

0: A661 Egelsbach Richtung Oberursel. Zwischen Langen und Dreieich liegt ein totes Wildschwein auf der Fahrbahn. Vorsicht auf der B10 Ulm Richtung Stuttgart. Zwischen Eislingen Ost und Eislingen West liegt ein totes Tier auf dem Verzögerungsstreifen. Die A7 Ulm Richtung Würzburg wird zwischen Kreuz, Feuchtwangen, Keilsheim und Wörnitz wegen einer Baustelle von heute ca. 21 Uhr bis morgen ca. 6 Uhr gesperrt. Dort werden Straßenschäden beseitigt.
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Hit the Wall, aktueller Hit von Gracie Abrams. In Pop der Abendshow testen wir jetzt mal, ob ein Song besser wird, wenn er von einem Menschen gesungen wird. Es geht um einen Hit, der bei euch sehr gut ankam, der viel nachgefragt wurde vor ein paar Monaten. Der aber auch mit sehr viel Skepsis angenommen wurde, weil die Stimme von künstlicher Intelligenz generiert war. The Second Voice, Let Me Be. Haben wir das eine oder andere Mal gespielt. Dahinter steckt ein Produzent aus Ruanda, der selbst gesagt hat, er kann nicht singen, mein Bruder kann singen. Aber offenbar nicht gut genug, um seinen eigenen Song zu singen, denn den hat er nicht gefragt. Hat aber gesagt, er habe verschiedene Menschen sein Lied einsingen lassen, sei nie zufrieden gewesen und habe es deshalb mit KI generiert. Offenbar hat er an einen möglichen Sänger aber nicht gedacht. Der kommt deswegen jetzt nachträglich auf den Song. Ein Mensch und einer, der als Hobby hat, sich auf Songs draufzusetzen, die es schon gibt, und dann nachträglich seine Stimme dazuzufügen und seinen Jason Derulo dazu zu singen. Hier hat das gemacht mit George 685, Savage Love. Den Song gab es auch ohne Jason Derulo schon. Oder gerade ganz aktuell mit dem Song von DJ Goja Meet Chico. Der war auch vorher schon ohne Jason Derulo ein Hit, aber jetzt singt er mit. Oder hier bei Beethovens Fünfter. Warum soll es also nicht auch mit The Second Voice und jetzt mit einer echten Voice funktionieren? Hier ist die neue Version von Let Me Be mit Jason Derulo.

Jason Derulos neue Version von The Second Voice und Let Me Be. Philipp fragt per WhatsApp an 0742212011. Woher wissen wir, dass Jason Derulo keine KI ist? Das ist eine sehr berechtigte Frage, Philipp. Aber dafür kann ich mich tatsächlich verbürgen. Jason Derulo saß schon vor mir und hat bewiesen, dass er ein Mensch ist. Denn er hat als allererstes, als wir uns trafen, die menschlichste Frage gestellt, die jeder andere Mensch auch als allererste gestellt hätte. Wie ist denn euer WLAN-Passwort hier? Deswegen glaube ich fest daran, dass Jason Derulo ein Mensch ist. Aber Jason Derulo im neuen Hit Let Me Be in der Version von Second Voice mit ihm ersetzt die KI. Das war ein Song, der vorher von einer KI-Stimme gesungen wurde. Jason Derulo ersetzt eine KI. Wer weiß, vielleicht singt er bald sogar unsere Verkehrsmeldungen. Jason Derulo. Kommt alle gut an.

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1: Um 22 Uhr mit Cedric Bies. Die deutschen Politikerinnen und Politiker beraten weiter darüber, wie deutsche Autofahrer entlastet werden könnten. Bundeswirtschaftsministerin Reiche schlägt unter anderem einen Steuerrabatt vor, um die Spritpreise zu senken. Andere europäische Länder haben schon Maßnahmen beschlossen. Aus unserer Nachrichtenredaktion dazu Ramin Mowassakian.
2: In Frankreich erhalten bestimmte Branchen auch weiterhin Subventionen auf Kraftstoff. Premierminister Le Cornu teilte am Abend mit, die gezielten staatlichen Hilfen würden bis Jahresende verlängert. Unter anderem Bauunternehmen und Landwirte erhalten bei Benzin und Diesel Zuschüsse. Ziel sei es, Arbeitsplätze und Wachstum zu sichern, so Le Cornu. In Italien hat die Regierung außerdem entschieden, die Kfz-Steuer im kommenden Jahr vorübergehend auszusetzen. Vor allem Familien sollen dadurch finanziell entlastet werden, heißt es aus Rom. Die Regelung gilt für Besitzer von Kleinwagen mit einer Leistung von 80 Kilowatt und alle Motorräder und Roller.
1: Bundesarbeitsministerin Baas will härter gegen Ausbeutung und den Missbrauch von Sozialleistungen vorgehen. Dafür hat sie einen Aktionsplan vorgelegt, der noch im September im Kabinett beschlossen werden soll. Darin steht unter anderem, dass sich die verschiedenen Behörden besser vernetzen sollen. Außerdem sollen Kommunen leichter gegen sogenannte Schrottimmobilien vorgehen können, also heruntergekommene Wohnungen, für die Vermieter trotzdem hohe Mieten verlangen. In dem Aktionsplan stehen auch Maßnahmen gegen Schwarzarbeit, Scheinbeschäftigung und organisierten Betrug. Bei der Rollstuhl-Basketball-WM in Australien gibt es gute und schlechte Nachrichten für Deutschland. Die schlechten betreffen das Frauenteam. Das ist im Viertelfinale gegen Großbritannien ausgeschieden. Hendrik Lückhoff berichtet.
3: Es war ein Klassenunterschied. Gegen die favorisierten Britinnen waren die Deutschen klar unterlegen. Ein einziges Mal lagen sie im gesamten Spiel vorne, ganz zu Beginn mit 2:0. Ein Halbfinaleinzug wäre aber tatsächlich auch äußerst bemerkenswert gewesen. Noch ist das Turnier aber nicht vorbei. Es geht jetzt noch um die Plätze 5 bis 8. Im Gegensatz zu den Frauen hatten die deutschen Männer schon das WM-Halbfinale erreicht, zum ersten Mal übrigens seit 53 Jahren. Und da trifft das Team von Bundestrainer Jan Haller aus Hannover auf Australien.
1: Fußball-Bundesligist TSG Hoffenheim hat in der Vorbereitung auf sein erstes Europa-League-Spiel morgen eine Pannenserie erlebt. Zuerst hatte der Flug nach Kreta so viel Verspätung, dass der Verein seine Pressekonferenz verschieben musste. Und auf der Pressekonferenz selbst kamen dann noch technische Probleme dazu. Bei der Übertragung der PK waren die Hoffenheimer Vertreter weder zu sehen noch zu hören. Hoffenheim spielt morgen Abend auswärts in der Europa League bei OFI Kreta. Das Wetter: in der Nacht kann es an den Alpen und ganz im Norden regnen, sonst ist es in Deutschland oft klar, bei Temperaturen zwischen 6 und 11 Grad. Morgen dann zuerst ein Mix aus Sonne und Wolken. Im Nordwesten regnet es spätestens ab dem Nachmittag. Dazu steigen die Temperaturen insgesamt auf maximal 17 bis 24 Grad. Die Zeit: es ist 22.03 Uhr.
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4: Vorsicht auf der A81 Würzburg-Heilbronn. Zwischen Möckmühl und Neuenstadt sind in beiden Richtungen Rehe auf der Fahrbahn. Vorsicht im Kreis Merzig-Wadern auf der Provinzialstraße. Zwischen Bachem und Brotdorf liegt ein toter Fuchs auf der Fahrbahn. Die A7 Ulm Richtung Würzburg ist zwischen dem Kreuz Feuchtwangen, Kreilsheim und Wörnitz wegen einer Baustelle noch bis morgen ca. 6 Uhr gesperrt. Dort werden Straßenschäden beseitigt.
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5: Mit Michael Reifsteck, hallo, gleich mit Hits von Miley Cyrus, Gentleman und Michael Patrick Kelly, jetzt Pink mit Runaway. Und außerdem sagen wir euch zwischendurch, wie es beim Fußball steht. 1:0. Bayer Leverkusen spielt heute Abend in der Europa League gegen NK Celje. Das einzige Tor hat bisher ein Spieler von Celje geschossen. Aber für Leverkusen durch dieses Eigentor steht es 1:0. Das war dann auch der Pausenstand. Gleich geht's weiter. Und jetzt Pink.
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eine Eilmeldung aus dem Verkehrszentrum. Achtung, ein Falschfahrer auf der A48 Koblenz-Dernbach. Zwischen Bendorf-Neuwied und Dreieck-Dernbach. Hier kommt ein Falschfahrer entgegen. Bitte fahrt äußerst rechts und überholt nicht. Auf der A48 Koblenz-Dernbach zwischen Bendorf-Neuwied und Dreieck-Dernbach. Ein Falschfahrer. Vorsicht in beiden Richtungen.

Chaperone und Good Luck, Babe. Hallo zusammen, hier ist Pop, die Abendshow. Wir sind gemeinsam bei RBB 888, Bremen 4, HR3, NDR 2, SR1, WDR 2, MDR Jump und SWR 3. Und entschuldige mich bitte, ich muss kurz mal meine Post durchgehen, dazu komme ich tagsüber nicht. Doch, ich habe es gerade noch geschafft, eine Mail zu öffnen, die mich gepackt hat mit der personalisierten Betreffzeile Selbstständig reisen, sicher begleitet, Herr Michael Reufsteck. Kam von der Bahn und ich kann es nachvollziehen, dass die Bahn mir nicht zutraut, allein selbstständig genug für eine Bahnreise zu sein. Aber es geht dann doch um das neue Angebot des begleitenden Bahnfahrens für Kinder. Sprich, Kinder können allein reisen, ohne Eltern oder Erziehungsberechtigte, und werden dann aber eben vom Bahnpersonal, vom Start bis zum Zielbahnhof begleitet. Es wurde schon vor einer Weile berichtet, dass das eingeführt werden solle, aber ich glaube Dinge ja erst, wenn sie in der Tarnung eines Newsletters als Werbung in meinem Mail-Eingang landen. So, und es ist ein völlig neuer Ansatz unter der neuen Bahnführung, die Selbstständigkeit von Kindern auf diese Weise zu fördern. Der Ansatz der früheren Führung war ja, Minderjährige allein an beliebigen Bahnhöfen auf der Strecke aus dem Zug zu werfen. Es gibt für das neue Angebot des begleitenden Fahrens natürlich ein paar Einschränkungen. Es gilt im Fernverkehr für Kinder von 6 bis einschließlich 14 Jahren auf ausgewählten Direktverbindungen freitags und sonntags. Sprich, die neue Zielgruppe der Bahn sind also ausschließlich Scheidungskinder, von denen ein Elternteil in Berlin und eins in Frankfurt am Main wohnt.

0: Andererseits ist das wirklich ein gutes Angebot der Kinderbetreuung, wenn die Bahn alleinreisende Kinder selbst betreut. Also man zahlt den Preis von einer ganz normalen Fahrkarte, setzt die Kinder in einen Zug von Düsseldorf nach Köln und hat sie 4,5 Stunden von der Backe.
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Eine Eilmeldung aus dem Verkehrszentrum. Achtung, ein Falschfahrer auf der A36 Bernburg-Fienenburg zwischen Güsten und Aschersleben-Mitte. Hier kommt ein Falschfahrer entgegen. Bitte fahrt äußerst rechts und überholt nicht. Auf der A36 Bernburg-Fienenburg zwischen Güsten und Aschersleben-Mitte ist ein Falschfahrer unterwegs. Bitte Vorsicht in beiden Richtungen. Für die A48 gibt es eine Entwarnung. Koblenz-Dernbach, hier kein Falschfahrer mehr zwischen Bendorf-Neuwied und Dreieck-Dernbach. Boah, ja.

0: Jetzt in Pop der Abendshow Ray Dalton und sein aktueller Hit Go That High. Worum mag es da wieder gehen?
1: Go That High is just about reaching what you want.
2: In dem Song geht es darum, seine Ziele zu erreichen, dass man keine Angst hat, sich dafür auch aufzuopfern. Und das gilt sowohl für dein persönliches Leben als auch für dein Liebesleben oder dein Arbeitsleben. Einfach ein besseres Leben zu haben und dafür das zu tun, was eben nötig ist. Das Ziel ist, sich gut zu fühlen und seine Situation zu verbessern.
0: Danke, Ray.

0: 2013 ist dieser Hit von Miley Cyrus, Wrecking Ball. Diese Woche Freitag erscheint das neue Album von ihr, dann heißt sie nur noch Miley und dieser Hit wahrscheinlich nur noch Wrecking.
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3: In der Nacht fällt im Allgäu noch Regen. Morgen geht's erstmal teils neblig in den Tag. Erstmal ist es oft sonnig, im Laufe des Tages ziehen teils dichte Wolken auf. Es ist wieder überall trocken, bei maximal 18 Grad in Hillesheim bis 24 Grad in Sasbach.
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4: Vorsicht bitte auf der A6 Heilbronn Richtung Mannheim. Zwischen Heilbronn unter Eisesheim und Bad Trappenau befindet sich eine ungesicherte Unfallstelle. Vorsicht bitte auf der A8 Stuttgart Richtung Karlsruhe. Zwischen Heimsheim und Pforzheim Süd steht ein defekter LKW und es sind Personen auf der Fahrbahn. Vorsicht bitte auf der A8 Stuttgart Richtung München. Zwischen Wendlingen und Kirchheim Tech West steht ein unbeleuchtetes Fahrzeug. Entwarnung auf der A48 Koblenz Richtung Dernbach. Kein Falschfahrer mehr zwischen Bendorf-Neuwied und Dreieck-Dernbach. Vorsicht auf der A81 Würzburg-Heilbronn. Zwischen Möckmühl und Neuenstadt sind in beiden Richtungen Rehe auf der Fahrbahn. Vorsicht Zollernalbkreis. Auf der Kreisstraße zwischen Burladingen und Ringingen liegt ein Reh. Vorsicht bitte im Kreis Limburg-Weilburg auf der Landesstraße. Zwischen Weinbach und Freienfels laufen Pferde auf der Fahrbahn. B14 Kennstatter Straße, Backnang Richtung Stuttgart. Zwischen Schwanenplatztunnel und Heilmannstraße ist wegen einer Nachtbaustelle nur eine Spur frei. Kreis Mainzbingen. Die Kreisstraße zwischen Dexheim und Oppenheim nach einem Unfall in beiden Richtungen gesperrt.
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Kammer ist der aktuelle Hit von Loy und David Puentes. Ihr wisst, wir sind immer erreichbar unter 07221 2011, egal was es ist, was ihr uns sagen möchtet. Wenn ihr zum Beispiel lustige Fakten schicken wollt oder interessante Kuriositäten, Party, Smalltalk, irgendwas, 07221 2011. Und Christina aus Singen am Hohentwiel hat uns Fun Facts geschickt zum Fußball-Europa-League-Spiel Bayer Leverkusen gegen NK Celje. Das ist nämlich der NK Celje, die Mannschaft aus Slowenien. Und Celje ist die Partnerstadt der Stadt Singen am Hohentwiel, von wo Christina sich gemeldet hat. Und Singen am Hohentwiel ist die Stadt, in der Maggi produziert wird. Einfach zu eurer Info. Hey, danke! Mitarbeiterin des Tages, wir freuen uns über diese Fun Facts. Und hier ist noch ein Fun Fact von uns gratis dazu. Leverkusen führt inzwischen 2:0.

0: Memory Lane von Sarah Larsson in Pop, der Abendshow. Hallo, schön, dass ihr da seid. Ich hoffe, ihr seid da, denn wir brauchen mal eben eure Stimme. Denn jetzt ist wieder die Stelle der Show, an der ihr entscheidet, wer den nächsten Hit singt. Ein Hit, aber drei Stars. Wer kommt zum Zug? Das ist der Hit, um den es heute geht. Und ihr entscheidet, wie er gleich im Radio klingt. Kids. Angebot 1, MGMT. Das ist wahrscheinlich die Version, die ihr am besten kennt. Es ist auch das Original. Wir mögen Hit gerne. Aber vielleicht ist euch ja noch was anderem. Zum Beispiel diese gut gelaunte Akustikversion von den Kooks. Sind die von She Moves in Her Own Way oder Naive? Die Kooks sind Start Nummer 2 mit Kids. Und Nummer 3. Die Dance-Version von Alle Farben, Weiß und Graham Candy. Wie hättet ihr es denn gerne? Sagt uns jetzt live unter 07221 2011 und dann spielen wir die Version, die zuerst drei Stimmen hat. Kids von MGMT, den Kooks oder Alle Farben zusammen mit Weiß und Graham Candy. Hallo, wer ist da?
1: Mensch, schönen guten Abend, Michael, das ist der Markus.
0: Markus, was darf sein?
1: Ich möchte gerne die Nummer 1 haben.
0: Bitte. Einmal die bewährte MGMT-Version. Danke dir herzlich. Hab einen schönen Abend. Tschüss, danke. Hallo, wer spricht?
2: Oh. Mike hier, moin.
0: Hi, Mike.
2: Ich hätte gerne die Nummer 3.
0: Einmal Alle Farben. Dankeschön. Gute
2: danke
0: Fahrt.
2: Danke auch, ciao.
0: Hier ist Michael Räufsteck, wer ist da?
3: Hallo, hier ist Christian aus Ostfriesland.
0: Hallo Christian.
3: Ich bin für Nummer 1.
0: Einmal MGMT. Vielen Dank, auch dir. Schönen Abend. Wer spricht jetzt?
4: Ja, hallo, hier ist der Götz. Julian, die Nummer 1.
0: Einmal die 1, Götz. Vielen Dank. Klares 3:1. Und weil es so deutlich war, spielen wir euch die Albumversion. Die ist ein bisschen länger, dann haben wir mehr davon.

MGMT, das Original von Kids. Und das Originalalbumstück dazu. Eine Entwarnung aus dem Verkehrszentrum auf der A36 Bernburg-Fienenburg. Kein Falschfahrer mehr zwischen Güsten und Aschersleben-Mitte. Hier ist Holly Humberstone und To Love Somebody.

Die Europa-League-Saison für Bayer Leverkusen hat gut begonnen. Gegen NK Celje hat Leverkusen das Spiel gerade mit 2:0 gewonnen. Jetzt George Ezra, Anyone for You.

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1: Um 23 Uhr mit Cedric Bies. Bundeswirtschaftsministerin Reiche will die hohen Spritpreise mit einem Steuerrabatt senken. Das hat sie am Rande eines G20-Treffens in den USA gesagt. Sie hält es für einen sinnvollen Ansatz, die Mehrwertsteuer für Kraftstoffe vorübergehend von 19% auf 7% zu senken. Aus Berlin berichtet Evi Seibert.
2: Davon würden aber nicht die Betriebe profitieren, die solche Steuern abschreiben könnten. Deswegen will sie auch das mittelständische Gewerbe gesondert entlasten. Dazu nannte sie aber noch keine konkreten Maßnahmen. Reiche ist auch für direkte Zahlungen an einkommensschwache Haushalte. Das Problem dabei, der Staat hat immer noch keinen funktionierenden Auszahlungsmodus, weil er nur von jedem fünften Bürger die Kontodaten hat. Reiche sprach sich nochmal dagegen aus, einen Spritpreisdeckel einzuführen. Auch die Übergewinnsteuer überzeugt sie nicht. Die hält die Wirtschaftsministerin rechtlich für zu kompliziert.
1: Die US-Notenbank Fed hat zum ersten Mal seit rund 3 Jahren den Leitzins erhöht um 0,25 Prozentpunkte. Er liegt damit jetzt zwischen 3,75 und 4%. Die Notenbank will damit etwas gegen die hohe Inflation in den USA machen. Ein höherer Leitzins bedeutet, dass Kredite teurer werden. Gleichzeitig lohnt sich das Sparen für Kunden oft wieder mehr. Nämlich dann, wenn Banken die höheren Zinsen auch bei ihren Sparkonten anbieten. Vor knapp einer Woche hatte auch die Europäische Zentralbank ihren Leitzins erhöht auf 2,5%. Nach dem Einsturz eines 6-stöckigen Wohnhauses im Gazastreifen suchen Rettungskräfte weiter nach Vermissten. Nach palästinensischen Angaben werden noch rund 100 Menschen unter den Trümmern vermutet. Mindestens 21 sind gestorben, darunter viele Kinder. Nahost-Korrespondentin Bettina Meyer berichtet.
3: Die Arbeiten kommen den Helfern zufolge nur schleppend voran, da es an Ausrüstung und schwerem Gerät fehle. Das bestätigte der Leiter des UN-Entwicklungsprogrammes in Gaza, Alessandro Markic, der die Einsturzstelle besuchte. Die Lage ist tragisch, sagte er, weil Menschen mit bloßen Händen graben. Derzeit drohen 400 Gebäude in Gaza einzustürzen, fügte er hinzu. Trotz geltender Waffenruhe in Gaza gibt es immer wieder Luftangriffe der israelischen Armee. Die gab an, sie würde den Berichten des Einsturzes nachgehen.
1: Bayer Leverkusen hat sein erstes Europa-League-Spiel in dieser Saison gewonnen, mit 2:0 gegen NK Celje aus Slowenien. Das 1:0 war ein Eigentor der Slowenen, das zweite Tor hat Facundo Medina geschossen. Morgen Abend spielt die TSG Hoffenheim in der Europa League. Die Mannschaft trifft dann um 18.45 Uhr auf Ofi Kreta. Das Wetter. In der Nacht kann es an den Alpen und ganz im Norden regnen, sonst ist es in Deutschland oft klar, bei Temperaturen zwischen 6 und 11 Grad. Morgen dann zuerst ein Mix aus Sonne und Wolken. Im Nordwesten regnet es spätestens ab dem Nachmittag. Dazu steigen die Temperaturen auf maximal 24 Grad. Die Zeit 23.03 Uhr.
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4: Vorsicht bitte auf der A6 Nürnberg Richtung Heilbronn. Zwischen Pretzfeld und Kreuz-Weinsberg befindet sich eine ungesicherte Unfallstelle. Vorsicht bitte auf der A8 Karlsruhe Richtung Stuttgart. Zwischen Dreieck Karlsruhe und Karlsbad steht ein unbeleuchtetes Fahrzeug. Vorsicht bitte auf der A81 Heilbronn Richtung Würzburg. Zwischen Weinsberg-Ellhofen und Kreuz-Weinsberg befindet sich eine ungesicherte Unfallstelle. Vorsicht bitte auf der B467 Gressbronn am Bodensee Ravensburg. Zwischen Lindauer Straße und Tettnang-Mitte liegt ein Tier auf der Fahrbahn. B14 Kennstatter Straße, Backnang Richtung Stuttgart. Zwischen Schwanenplatztunnel und Heilmannstraße ist wegen einer Nachtbaustelle nur eine Spur frei. Kreis Mainzbingen. Die Kreisstraße zwischen Dexheim und Oppenheim nach einem Unfall in beiden Richtungen gesperrt.
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5: Mit Michael Reifsteck, jetzt Taylor Swift, dann Kato und John mit Turn the Lights Off, Sienna Spyro singt auch und dann das, weshalb ihr unsere Show einschaltet, wir wissen es doch, die Stellenanzeigen.
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0: Cypress Hill von Sienna Spyro. Hallo, hier ist Pop, die Abendshow. Was würdet ihr tun, wenn ihr einen neuen Torwart bräuchtet? Talentscout anheuern? Bei einem anderen Verein abwerben wäre eine Möglichkeit. Oder ihr macht einfach einen Post bei Ex. Theresa Seiter aus unserem Team hat heute die Stellenanzeigen des Inselstaats Dominica durchforstet. Mhm. Und dort sucht der Chef jetzt einen Torwart im Internet.
1: Der Inselstaat ist so groß wie Hamburg, hat aber nur 65.000 Einwohner und vor allem hat er eine Nationalmannschaft. Und die muss jetzt bei der CONCACAF Nations League ran. Das ist quasi das Pendant zur UEFA Nations League, nur eben vom Verband der Nordzentralamerikanischen und Karibischen Fußballkonföderation. Und für die Spiele, die da jetzt kommen, gibt es ein Problem. Wegen einer Verletzung wird es auf der Torwartposition eng und die Zeit wird knapp. Das nächste Spiel ist nämlich schon nächste Woche.
0: Ah.
1: Und deshalb hat der Chef der Nationalmannschaft geschrieben: Fußball-Twitter, ich brauche dringend eure Hilfe. Ich suche einen Torhüter mit dominikanischen Eltern für die anstehenden Nations League-Spiele. Wegen einer unerwarteten Verletzung wird dringend Ersatz benötigt.
0: Das klingt so, als hätte er wirklich alle 65.000, die da wohnen, schon gefragt. Und die hätten ihm alle abgesagt, wenn er diesen Weg wählt. Wir müssen kurz unterbrechen für eine Eilmeldung aus dem Verkehrszentrum. Achtung, ein Falschfahrer auf der A60 Lüttich-Wittlich zwischen Prüm und Bitburg. Hier kommt ein Falschfahrer entgegen. Bitte fahrt äußerst rechts und überholt nicht. Auf der A60 Lüttich-Wittlich zwischen Prüm und Bitburg ist ein Falschfahrer unterwegs. Bitte Vorsicht in beiden Richtungen. Wie erfolgreich war die Suche oder kann die Suche sein? Wissen wir da schon was? Ein Torwart über eine Anzeige bei Ex zu finden für die Nationalmannschaft von Dominica.
1: Naja, er hat den Post mittlerweile gelöscht.
0: Aha!
1: Also man könnte jetzt vermuten, dass er jemanden gefunden hat, der Bälle halten kann und dominikanische Eltern hat.
0: Hm. Also Manuel Neuer hat ja Zeit, aber heißt sein Vater Dominik? Weiß nicht. Vielleicht reicht das ja schon als Kriterium. Wenn das dann nächste Woche startet in der CONCACAF Nations League, dann gucken wir uns die Spiele von Dominica an und dann wissen wir es ja. Dann gucken wir, wer da im Tor steht, dann wissen wir, wie sie ihn bekommen haben.

Eine weitere Eilmeldung aus dem Verkehrszentrum. Wir haben noch einen Falschfahrer auf der A72 Zwickau-Plauen zwischen Zwickau-West und Reichenbach. Auch hier kommt jetzt ein Falschfahrer entgegen. Bitte fahrt äußerst rechts und überholt nicht. Auf der A72 Zwickau-Plauen zwischen Zwickau-West und Reichenbach ein Falschfahrer. Bitte auch hier Vorsicht in beiden Richtungen.

0: Meister gegeneinander antreten. Heute passiert Max Verstappen gegen Leo Neugebauer. Formel 1 Weltmeister gegen Zehnkampf Weltmeister. Spoiler, es war was mit Rädern. Da hatte Max Verstappen dann doch bessere Chancen. Es war ein Kartrennen, ein Showrennen, bei dem Max Verstappen in Silverstone nicht nur gegen Leo Neugebauer, sondern auch noch gegen 99 andere Teilnehmer angetreten ist. Die Herausforderung war, gewinnt er oder ist irgendjemand vor Max Verstappen im Ziel? Und die anderen hatten durchaus einen Frühstart. Max Verstappen ist erst als 101. gestartet, hat dann aber trotzdem noch alle überholt. Leo Neugebauer hat er sogar schon in der ersten Runde überholt. Insofern, dieses Duell ging eindeutig an Max Verstappen. Aber wenn es das nächste Mal darum geht, wie weit man so ein Rennauto werfen kann, dann hat Leo Neugebauer eindeutig die besseren Chancen.
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6: In der Nacht fällt im Allgäu noch Regen. Bei 11 bis 6 Grad bildet sich örtlich Nebel. Morgen geht's erstmal teils neblig in den Tag. Erstmal ist es oft sonnig, im Laufe des Tages ziehen teils dichte Wolken auf. Es ist wieder überall trocken, bei maximal 18 Grad in Hillesheim bis 24 Grad.

0: 25 Grad in Sassbach.
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2: Achtung! Falschfahrer auf der A60 Lüttich-Wittlich. Zwischen Prüm und Bitburg kommt Ihnen ein Falschfahrer entgegen. Fahren Sie äußerst rechts und überholen Sie nicht. Auf der A60 Lüttich-Wittlich zwischen Prüm und Bitburg ist ein Falschfahrer unterwegs. Vorsicht in beiden Richtungen. Vorsicht bitte auf der A6 Kaiserslautern Richtung Saarbrücken. Zwischen Kreuz Neunkirchen und Rohrbach liegt ein Reh. A5 Darmstadt Richtung Heidelberg. Die Abfahrt Zwingenberg ist wegen Bauarbeiten bis etwa 6 Uhr gesperrt. Eine örtliche Umleitung ist eingerichtet. A5, Heidelberg Richtung Darmstadt. Die Abfahrt Zwingenberg ist wegen Bauarbeiten bis etwa 6 Uhr gesperrt. Eine örtliche Umleitung ist eingerichtet. B14, Kennstatter Straße, Backnang Richtung Stuttgart. Zwischen Schwanenplatztunnel und Heilmannstraße ist wegen einer Nachtbaustelle nur eine Spur frei. Kreis Mainzbingen. Die Kreisstraße zwischen Dexheim und Oppenheim nach einem Unfall in beiden Richtungen gesperrt. Auf der A6 Kaiserslautern Richtung Mannheim ist die Einfahrt Frankenthal wegen Brückenarbeiten gesperrt.
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3: Und währenddessen sind gerade zwei Entwarnungen noch reingekommen. Auf der A60 Lüttich-Wittlich kein Falschfahrer mehr zwischen Prüm und Bitburg. Und auf der A72 Zwickau-Plauen kein Falschfahrer mehr zwischen Zwickau-West und Reichenbach. Und hier The Bowser, Magnetic.

0: Hier ist Pop, die Abendshow, in der wir euch nicht nur neue Musik vorstellen, sondern immer gerne auch neue Slam-Poeten, Komikerinnen. Hallo, wer bist du denn zum Beispiel?
1: Mein Name ist Fee Brembeck. Ich freue mich voll, dass ich hier sein darf. Und ich möchte heute ganz gerne über meine Studiengänge sprechen, denn ich habe wirklich total abgefahrenes Zeug studiert. Ich muss sagen, sozial war es nicht immer so ein Hit. Ich habe zum Beispiel Theologie studiert und das war ein Eigentor. Ja. Aber die Gegenmannschaft hat auch nicht gewonnen. Und immer wenn ich auf Partys erzählt habe, dass ich Theologie studiere, dann kam genau die gleiche Reaktion, nämlich, oh Gott, krass. Nee, das glaube ich dir nicht. Aber wenn mir einer so kommt, dann fühle ich mich halt provoziert. Da habe ich dann immer so reagiert. Holy Spirit activate, Father Lord Jesus, nimm den Schleier des Unglaubens von diesem Abtrünnigen und lass ihn die Wahrheit erkennen. In deinem Namen, durch dich und in dir und mit dir singen wir und preisen.

Merkt man, dass einer ihrer Studiengänge auch Operngesang war? Aha. Fee Brembeck ist im Oktober wieder auf Tour durch Deutschland. Sie tourt mit zwei verschiedenen Programmen, die beide allein schon lustige Titel haben. Das eine heißt Erklär's mir, als wäre ich eine Frau. Und das andere Komm du erst mal aus meinem Alter. Fee Brembeck.

0: Electro, End of Beginning. Und jetzt stellen wir euch noch eine interessante Soul-Stimme vor. Sie ist Deutsche, heißt aber Ami. Ami Warning. Ihr könntet sie kennen, wenn ihr im August Annenmay Kantereit in Berlin gesehen habt. Da war sie nämlich einen Abend Support Act. Oder heute Abend in München. Oder aus dem Kiosk in der Friedenheimer Straße in München-Laim, den sie mit ihrer Mutter betrieben hat. Während ihr Vater das hier gesungen hat. Wally Warning war nämlich auch Musiker und die beiden sind auch als Duo gemeinsam aufgetreten. Ami ist auch morgen nochmal vor Annenmay Kantereit auf der Bühne, wieder in München. Nächstes Jahr geht sie auf eine größere eigene Tour und das ist ihr jüngster Song. Ami Warning, was bleibt?
1: Naja, warte.

These Walls. Dua Lipa und Pierre Mal. In Pop, der Abendshow mit Michael Reifsteck. Danke fürs Zuhören, das war's von mir. Gleich die Popnacht mit Ben Streubel. Und leider gab's auch heute Abend wieder ein paar Dinge, zu denen wir nicht mehr gekommen sind. Wir hatten noch vor, gute Tauschangebote für Doppelte bei Sammelklagen. Eine Analyse vom Immobilienmarkt über die diesjährige Preisentwicklung von Sandburgen und die aktuelle Gewinnzahl von 4 gewinnt. 4. Naja, vielleicht beim nächsten Mal.

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1: Um 0 Uhr mit Christine Beith. Immer mehr Bundespolitiker sprechen sich wegen der hohen Spritpreise für eine Senkung der Mehrwertsteuer auf Benzin und Diesel aus. Neben Umweltminister Schneider und Unionsfraktionschef Frei auch Wirtschaftsministerin Reiche. Sie halte es für sinnvoll, die Steuer von 19% auf 7% zu senken. Berlin-Korrespondentin Efi Seibert berichtet.
2: Das würde direkt an der Zapfsäule wirken und schnell gehen. Davon würden aber nicht die Betriebe profitieren, die solche Steuern abschreiben könnten. Deswegen will sie auch das mittelständische Gewerbe gesondert entlasten. Dazu nannte sie aber noch keine konkreten Maßnahmen. Reiche ist auch für direkte Zahlungen an einkommensschwache Haushalte. Das Problem dabei, der Staat hat immer noch keinen funktionierenden Auszahlungsmodus, weil er nur von jedem fünften Bürger die Kontodaten hat. Reiche sprach sich nochmal dagegen aus, einen Spritpreisdeckel einzuführen. Auch die Übergewinnsteuer überzeugt sie nicht. Die hält die Wirtschaftsministerin rechtlich für zu kompliziert.
1: UN-Generalsekretär Guterres fordert eine bessere internationale Zusammenarbeit bei künstlicher Intelligenz. Führende KI-Nationen wie die USA und China sollten gemeinsam Leitplanken aufstellen. Guterres erklärte, eine weltweite Koordination sei unverzichtbar. KI mache nicht an Grenzen halt und das gelte auch für die Risiken. Mehrere KI-Firmenchefs hatten sich zuletzt für eine langsamere Entwicklung von KI ausgesprochen, um Sicherheitslücken schließen zu können. In Nepal werden nach der Sturzflut deutlich mehr Menschen vermisst als bisher angenommen. Die Behörden sprechen von über 6.100 Menschen. Bislang war von etwa 1.000 weniger die Rede. Die Katastrophenschutzbehörde erklärte, man habe Informationen über die Vermissten von den Bezirksämtern zusammengetragen. Bei der Sturzflut vor 3 Wochen kamen mindestens 1.400 Menschen ums Leben. Fußball-Bundesligist Bayer Leverkusen ist mit einem Sieg in die Europa League gestartet. Die Werkself gewann 2:0 gegen den slowenischen Club NK Celje. Jan Wochner berichtet.
3: Zur Pause führte die Werkself 1:0. Das Tor, ein Eigentor des Slowenen Sesla. Leverkusen selbst schaffte es lange nicht, den Ball über die Torlinie zu schießen, ließ mehrere Topchancen ungenutzt. Bis zur 74. Minute nach einer Ecke erlöste Facundo Medina die Werkself mit dem Treffer zum 2:0. Zuvor hatte Celje auch die eine oder andere gute Ausgleichsmöglichkeit gehabt.
1: Das Wetter für Deutschland. In der Nacht an den Alpen regnerisch, gegen morgen trockener. Sonst in Deutschland halt sternenklar und später örtlich Nebel, ganz im Norden lokale Schauer. Die Tiefstwerte 11 bis 6 Grad. Tagsüber zunächst Sonne und Wolken, im Nordwesten stark bewölkt und im Laufe des Nachmittags regnerisch. Dazu Temperaturen von maximal 17 bis 24 Grad. Die Zeit 0:03 Uhr.
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4: Vorsicht bitte auf der A5 Darmstadt Richtung Heidelberg. Zwischen Seeheim-Jugenheim und Zwingenberg liegt ein Unterlegkeil auf dem Verzögerungsstreifen. Entwarnung auf der A60 Lüttich-Wittlich. Kein Falschfahrer mehr zwischen Prüm und Bitburg. A5 Darmstadt Richtung Heidelberg. Die Abfahrt Zwingenberg ist wegen Bauarbeiten bis etwa 6 Uhr gesperrt. Eine örtliche Umleitung ist eingerichtet. A5 Heidelberg Richtung Darmstadt. Die Abfahrt Zwingenberg ist wegen Bauarbeiten bis etwa 6 Uhr gesperrt. Eine örtliche Umleitung ist eingerichtet. B14 Kennstatter Straße, Backnang Richtung Stuttgart. Zwischen Schwanenplatztunnel und Heilmannstraße ist wegen einer Nachtbaustelle nur eine Spur frei. Kreis Mainzbingen. Die Kreisstraße zwischen Dexheim und Oppenheim nach einem Unfall in beiden Richtungen gesperrt. Klarental, die Hauptstraße, ist zwischen Gersweiler Straße und am Kalkofen wegen eines Feuerwehreinsatzes in beiden Richtungen gesperrt.
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5: Mit Ben Sträubel, also Kaffee bereit, Schuhe ausgezogen. Ich hoffe mal, die nächsten Stunden seid ihr vorbereitet und schlaft nicht ein. Bis 5 Uhr die Popnacht.
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Lana Del Rey und Video Game Silence. Je suis in trance. Oh, es ist 10 nach Mitternacht. Ich bin schon so entspannt durch diesen Hater. Ich freue mich, dass er gerade gelaufen ist hier in der Popnacht. Schön, dass wir zusammengekommen sind, alle wieder an diesem 17.09. Und heute ist Tag der alten Freunde. Und da soll man mal an diejenigen denken, die man irgendwie aus den Augen verloren hat. Vielleicht fällt einem ein alter Schulfreund ein. Und dann sucht man mal, wo findet man den oder man ruft ihn an. Es ist ja so, dass über 6 Ecken jeder Mensch auf der Erde durchschnittlich so über diese Zwischenstation mit einem anderen Menschen vernetzt ist. Also man kann jeden rausfinden. Ich weiß nicht, über irgendeine 6 Ecken muss ich also auch mit Donald Trump oder so vernetzt sein. Aber ich habe ihn noch nicht angeschrieben, werde es auch nicht tun. Es gibt auch diese schöne Halbwertszeit bei Freundschaften. Alle 7 Jahre wechselt man wohl den Freundeskreis. Und dann gibt es eben die, die ziehen sich dann so ein bisschen durch über längere Zeit, über 7 Jahre. Die bleiben dann das ganze Leben. Man trifft dann ja auch auf Klassentreffen immer mal wieder Menschen. Das ist mir kürzlich so gegangen. Da dachte ich, okay, früher habe ich doch mit denen Party gemacht. Und dann sitzt da so eine Gruppe, die trinken Kamillentee und reden über Grundsteuer. Das ist dann so der Punkt, wo man aussteigen sollte. Oder dann gibt es auch diese verlogenen Sätze, die man sagt, wenn man jemanden lange nicht mehr gesehen hat. So einen alten Freund. Also einer der verlogenen Sätze ist zum Beispiel, Mensch, wir haben ja echt eine tiefe Verbindung behalten. Ja? Oder auch so, wir müssen ja dringend wieder mal was machen. Ja? Dann der absolut verlogene Satz kommt dann als Antwort. Ja, voll gerne. Hier ist die Popnacht. Die

got me love sick. Du machst mich liebeskrank. Der alte Schulte war das hier, der Pop. Nach diesem kultischen Song hier vom Eric Clapton, ein Rätsel, erkennt ihr ein Geburtstagskind am Leierkastengeräusch, dann verdient ihr euch das erste Package. Vorsicht auf der A23 Heide Richtung Hamburg, da liegt ein Tier zwischen Heide Süd und Albersdorf auf der Fahrbahn.

0: aus Eis. Eric Clapton, hier ist die Popnacht.
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0: Wer hat denn da heute Geburtstag? So, die arbeiten wir mal alle ab, unsere Geburtstagsmenschen. Aber wenn Sie sich so anhören, wer kann denn das noch erkennen? Vielleicht, ja, du in der letzten Reihe da hinten.

Es ist jetzt 0.27 Uhr. Vorsicht auf der A4. Görlitz in Richtung Dresden. Da liegt ein Stein auf der Autobahn, wo er nicht hingehört. Zwischen Weißenberg und Rastplatz Löbauer Wasser Nord. Und auf der A5 passt du bitte auf. Fahrzeugteile. Karlsruhe in Richtung Basel. Zwischen Achern und Appenweier liegen die Fahrzeugteile. Habt ihr noch was gesehen, das nicht auf die Straße gehört? Dann dürft ihr gerne hier mal durchklingeln, eine WhatsApp schicken oder Signal oder auch persönlich, wer bei Luft ist, auch eine WhatsApp-Audio hinterlassen. Dann können wir uns gegenseitig ein bisschen warnen. 07221 20

0: Es ist 0.31 Uhr.
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2: In der Nacht fällt im Allgäu noch Regen. Bei 11 bis 6 Grad bildet sich örtlich Nebel. Tagsüber geht's erstmal teils neblig los. Erstmal ist es oft sonnig, im Laufe des Tages ziehen teils dichte Wolken auf. Es ist wieder überall trocken, bei maximal 18 Grad in Adenau bis 24 Grad in Bad Krozingen.
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3: Vorsicht bitte auf der A5 Karlsruhe Richtung Basel. Zwischen Appenweier und Offenburg liegen Fahrzeugteile. A5 Darmstadt Richtung Heidelberg. Die Abfahrt Zwingenberg ist wegen Bauarbeiten bis etwa 6 Uhr gesperrt. Eine örtliche Umleitung ist eingerichtet. A5 Heidelberg Richtung Darmstadt. Die Abfahrt Zwingenberg ist wegen Bauarbeiten bis etwa 6 Uhr gesperrt. Eine örtliche Umleitung ist eingerichtet. B14 Kennstatter Straße, Backnang Richtung Stuttgart. Zwischen Schwanenplatztunnel und Heilmannstraße ist wegen einer Nachtbaustelle nur eine Spur frei. Kreis Mainzbingen. Die Kreisstraße zwischen Dexheim und Oppenheim nach einem Unfall in beiden Richtungen gesperrt. Klarental, die Hauptstraße, ist zwischen Gersweiler Straße und am Kalkofen wegen eines Feuerwehreinsatzes in beiden Richtungen gesperrt.
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0: Und die am meisten unterschätzte Höchsttemperatur in Aarborn im Westerwald. 18 Grad bekommen wir da. Hier ist die Popnacht. Mein Name ist Ben Sträubel. Katy Perry jetzt mit Watch It Burn.

jetzt noch eine Eilmeldung. Ein Falschfahrer auf der A4 Chemnitz-Erfurt zwischen Apolda und Erfurt-Fieselbach. Da kommt ein Fahrzeug entgegen. Ein Falschfahrer, bitte fahrt äußerst rechts. Nicht überholen. Wir melden es, wenn die Gefahr vorüber ist. Auf der A4 Chemnitz-Erfurt zwischen Apolda und Erfurt-Fieselbach ist ein Falschfahrer unterwegs. In beiden Richtungen bitte aufpassen. Und nochmal von vorne dieser tolle Hit hier von Katy Perry, Watch It Burn.

0: Nico und Vincent, Am I Wrong in der Popnacht.
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0: Wer hat Geburtstag? Das ist ein Künstler, der da jetzt gerade im Leierkasten fest sitzt. Christine aus Lingen, wen hast du erkannt?
3: Das müsste der gute Flowrider sein.
0: Ja. Es ist Flowrider. Jawohl. Und schon gehört dir ein Popnacht-Package. Und das hast du dir auch verdient. Du bist jetzt gerade schon in der Tiefgarage auf dem Weg in deine Wohnung. Hast einen Job als Lokführerin hinter dich gebracht. Wie war denn der Abend?
3: Oh, der Abend war ganz entspannt. Die Fahrgäste waren entspannt und mein Kundenbetreuer war auch lieb zu mir.
0: Ja, ist das so ein Triebwagenteil, wo dann der Kundenbetreuer ab und zu mal reinkommt? Da hat er so einen Schlüssel und du bist dann dahinter. Ich habe mich immer gefragt, wenn man da sitzt, was ist in diesem Gang? Der ist ja noch so ein kleiner Gang. Ist da eine Minibar oder sowas oder eine Lounge und so?
3: Das ja, schön wär's, aber es ist tatsächlich nur Technik.
0: Ach so, okay. Und dann setzt man sich da mal hin, dann bringt er auch mal einen Kaffee mit. Nee, Kaffee gibt's ja keinen, ne?
3: Im Regionalverkehr gibt's keinen Kaffee, aber wenn man nett fragt, holt er einen am Bahnhof vielleicht einen Kaffee.
0: Dann hat das, also dann heißt es Verspätung wegen verspätetem Personal und das war nicht so.
3: Kommt tatsächlich mal vor.
0: Hängt noch am Kiosk. Welche Strecke bist du denn gefahren?
3: Ich bin heute zwischen Emden und Münster gefahren.
0: Und war, ist eine schöne Strecke, oder? Kann man doch sagen. Jo.
3: Sehr entspannt. Und? Also die meisten Fahrgäste wollen dann ja in den Urlaub nach Emden, in den Außenhafen zur Fähre, nach Borkum.
0: Siehst du, das sind Urlaubsgäste in der Regionalbahn. Du bist ja umgeschult, du warst vorher OP-Schwester. Und das ist ja auch ist eine lustige Sache eigentlich, ne? So OP-Schwester und dann Lokführerin. Was hat dich da gereizt, in diesen Beruf zu gehen?
3: Also in der Ausbildung habe ich immer schon gewitzelt, wenn die Leute mir alle auf den Keks gehen, dann werde ich einfach Lokführerin, da vorne hat man seine Ruhe.
0: Ja.
3: Und da habe ich mich dann irgendwann dran zurückerinnert und da ich im OP viel mit großen technischen Geräten gearbeitet habe, habe ich gedacht, ach so ein Zug, das ist auch ein großes technisches Gerät. Gucke ich mir mal genauer an, habe mich informiert und beworben und wurde direkt genommen.
0: Genau, und vor allen Dingen, da kann man einfach nur mal schnell mal gucken, wenn es irgendwo piep, macht einen Dauerton, dann ist nichts Schlimmes passiert, dann kriegt man das mit den Maschinen wieder hin. Ne?
3: Ja, genau, so ungefähr.
0: Dann wünsche ich dir jetzt eine gute, entspannte Nacht. Ich schicke dir ein Popnacht-Package zu und du darfst aus dem Auto raus.
3: Jo, perfekt, danke. Gute Nacht noch.

Es ist 0.48 Uhr, eine Endwarnung auf der A4. Chemnitz-Erfurt ist kein Falschfahrer mehr unterwegs zwischen Apolda und Erfurt-Fieselbach. Na, wenn das kein kultischer Song ist hier, ne? Der

0: musical Tears in My Eyes. Og der er altså en happy birthday, en happy birthday. Happy birthday to you. Happy birthday, lieber Mike.
1: So, das. Ja, hi. Ja. Wunderschönen guten Abend, Ben.
0: Guten Abend.
1: Ich will dich nicht direkt überfallen.
0: Ja.
1: Riech das mal deinen Arbeitsplatz an. Guck, ob die Stühlbeine nicht angesägt sind. Ja. Aber ich habe eine Bitte an dich. Könntest du ein Happy Birthday für meinen lieben Drucker-Kollegen Mike spielen? Der wird heute 55.
0: Sehr schön.
1: Der würde sich tierisch drüber freuen.
0: Glaube, das
1: wenn das klappen würde, wäre super, Ben. Danke dir.
0: Bitte dir. Und am Stuhl hat noch keiner gesägt. Also ich komme gut durch die Nacht, mein lieber Götz. Dankeschön. Mike wird sich freuen. Der hat sein Happy Birthday bekommen und jetzt noch seinen Lieblingshit obendrauf von Olivia Dean. Man, I need... Hier ist die Popnacht am Mittwoch. Ist es Donnerstag schon noch? Donnerstag.

immer bei den schönen Songs hier. Ein Falschfahrer ist unterwegs auf der B28, B312, B313 Reutlingen, Bad Urach. Zwischen in Leisen in Reutlingen und Metzingen West B28. Da kommt ein Fahrzeug entgegen, ein Falschfahrer, bitte nicht überholen und rechts fahren. Wir melden uns, wenn die Gefahr vorüber ist. Auf der B28, B312, B313 Reutlingen, Bad Urach. Zwischen in Leisen, Reutlingen und Metzingen West B28 kommt ein Fahrzeug entgegen, ein Falschfahrer.

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1: Um 1 Uhr mit Christine Beidt. In der Diskussion über strengere Regeln für künstliche Intelligenz hat UN-Generalsekretär Guterres zu internationaler Zusammenarbeit aufgerufen. Führende KI-Nationen müssten gemeinsam Leitplanken setzen, um eine globale Katastrophe zu verhindern, so Guterres. Aus der Nachrichtenredaktion Cedric Bies.
2: KI mache nicht an Grenzen Halt und das gelte auch für ihre Risiken, so Guterres. Nationales Handeln sei zwar entscheidend, aber weltweite Koordination unverzichtbar. Der UN-Generalsekretär verweist unter anderem auf die Warnung mehrerer KI-Firmenchefs. Die hatten sich zuletzt für eine langsamere Entwicklung der KI ausgesprochen, um Sicherheitslücken zu schließen. Ansonsten könnte die Technologie außer Kontrolle geraten. US-Präsident Trump hält die Bedenken der Branche für übertrieben. Die Vereinigten Staaten verfügten bereits über ausreichende Schutzmaßnahmen, um KI-Unternehmen zu regulieren, so Trump.
1: Die US-Notenbank Fed hat den Leitzins zum ersten Mal seit rund 3 Jahren erhöht, und zwar um 0,25 Prozentpunkte. Die Spanne liegt nun bei 3,75-4%. Aus Washington Samuel Jakisch.
3: Das Ziel der Anhebung ist, die Inflation zu bekämpfen. Höhere Zinsen bedeuten teurere Kredite und weniger Konsum, weil zum Beispiel Kreditkartenabrechnungen, ein neues Auto oder ein Eigenheim zu finanzieren, für den Verbraucher dann teurer wird. Zugleich sollen dadurch die Preise in den USA weniger stark ansteigen, so das Kalkül der Notenbanker, denn die allgemeine Inflation in den USA liegt bereits seit Jahren deutlich über dem Zielwert von ungefähr 2%.
1: Immer mehr Politiker halten wegen der hohen Spritpreise eine Senkung der Mehrwertsteuer auf Benzin und Diesel für möglich. Dafür hat sich unter anderem Bundeswirtschaftsministerin Reiche ausgesprochen. Sie findet es nach eigenen Worten sinnvoll, die Steuer von 19% auf 7% zu senken. Unionsfraktionschef Frei hat am Abend nochmal bekräftigt, dass schnell entschieden werden müsse. Er sagte im Ersten, die Umsetzung könne bis zum 1. Oktober gelingen, auch wenn das ambitioniert sei. In der Fußball-Europa-League hat Bayer Leverkusen den ersten Sieg in der neuen Saison geholt. Zum Auftakt der Ligaphase setzte sich die Werkself mit 2:0 gegen den slowenischen Club NK Celje durch. Der erste Treffer war ein Eigentor, den zweiten erzielte der Argentinier Facundo Medina. Die deutschen Volleyballer treffen im EM-Achtelfinale am Samstag in Sofia auf Co-Gastgeber Bulgarien. Das steht seit dem Abend fest. Das letzte Duell gegen die Bulgaren haben die Deutschen mit 0:3 verloren. Das Wetter für Deutschland. In der Nacht an den Alpen regnerisch, gegen morgen trockener. Sonst in Deutschland teils sternenklar und später örtlich Nebel, ganz im Norden lokale Schauer. Die Tiefstwerte 11 bis 6 Grad. Tagsüber zunächst Sonne und Wolken, im Nordwesten stark bewölkt und im Laufe des Nachmittags regnerisch. Dazu Temperaturen von maximal 17 bis 24 Grad. Die Zeit, es ist 1.03 Uhr.
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4: Achtung, Falschfahrer auf der B28, B312, B313 Reutlingen-Bad Urach. Zwischen in Leisen in Reutlingen und Metzingen-West B28 kommt Ihnen ein Falschfahrer entgegen. Fahren Sie äußerst rechts und überholen Sie nicht. Auf der B28, B312, B313 Reutlingen-Bad Urach zwischen in Leisen in Reutlingen und Metzingen-West B28 ist ein Falschfahrer unterwegs. Vorsicht in beiden Richtungen. Vorsicht bitte auf der A5 Karlsruhe Richtung Basel. Zwischen Achern und Appenweier liegen Fahrzeugteile. Vorsicht bitte auf der A8 Stuttgart Richtung München. Zwischen Eichelberg und Mühlhausen liegen Gegenstände. Vorsicht bitte auf der A620 Saarbrücken-Saarlouis. In Höhe Lissdorf läuft eine Rotte Wildschwein. A5, Darmstadt Richtung Heidelberg. Die Abfahrt Zwingenberg ist wegen Bauarbeiten bis etwa 6 Uhr gesperrt. Eine örtliche Umleitung ist eingerichtet. A5, Heidelberg Richtung Darmstadt. Die Abfahrt Zwingenberg ist wegen Bauarbeiten bis etwa 6 Uhr gesperrt. Eine örtliche Umleitung ist eingerichtet. B14, Kennstatter Straße, Backnang Richtung Stuttgart. Zwischen Schwanenplatztunnel und Heilmannstraße ist wegen einer Nachtbaustelle nur eine Spur frei. Kreis Mainzbingen. Die Kreisstraße zwischen Dexheim und Oppenheim nach einem Unfall in beiden Richtungen gesperrt. Klarental, die Hauptstraße, ist zwischen Gersweiler Straße und am Kalkofen wegen eines Feuerwehreinsatzes in beiden Richtungen gesperrt.
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5: Mit Ben Streubel. Dann wird es gleich in wenigen Minuten auch wieder sehr laut werden. Das ist der Energieriegel für die Ohren, der Lenkradklopfer für alle, die auf Autobahnen, Bundesstraßen, Feldwegen unterwegs sind heute Nacht. Die dürfen sich einen Song wünschen. Habt ihr eine Idee, welcher Titel, Lieblingssong vielleicht hier ein bisschen lauter gespielt werden soll? 5,7932% lauter biete ich an. Mehr geht nicht, weil dann kommt die Regulierungsbehörde und die sägt dann tatsächlich an meinem Stuhl. Aber 5,7932% merken die nicht, weil da hebt sich jetzt ein wahrscheinlich der Typ von der Regulierungsbehörde, der kriegt das nicht mit. Deswegen 07221 2011. Ich warte auf eure Vorschläge. Deutschland wird dann gleich darüber entscheiden, über den lautesten Hit der Nacht.
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0: Alicia Keys und No One, No One. Hier ist die Popnacht.
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0: Heute Nacht die Vorschläge aus Baden-Württemberg und Niedersachsen. Thorsten aus Mannheim, guten Morgen.
2: Guten Morgen, Ben.
0: Und du läufst ein bisschen durch Mannheim rum. Wo bist du denn gerade? Welchem Quadrat?
2: Ich sitze da gerade vor so einem abgebrannten Dönerlade in der breite Straße.
0: Okay, aber du bist doch jemand, der nachts einfach mal so durch die, um die Häuser zieht.
2: Und ja, dann natürlich. Ich bin ein Stammhörer.
0: Wie lange bist du denn wach, wenn du so nachts rumläufst in Mannheim?
2: Bis 3-4 Uhr. Ich habe doch COPD. Ach, ich muss doch laufen.
0: Musst du das? Ja, gut.
2: Aber und berufsbedingt. Ja, ich war doch immer auf Baustelle.
0: Und
2: also dann, musst du an die frische
0: und dann immer
2: als Kind war ich immer an die frische
0: Luft. Rauchst immer.
2: Natürlich.
0: Ach, auf, du, hör doch auf damit.
2: So, du hast wenn du nikotinabhängig bist.
0: Du rauchst immer so viel, raus zu viel. Du hast ja ausgesucht von Udo Lindenberg. Ein Herz kann man nicht reparieren.

0: Skilder durch für die Lunge. Das ist Vorschlag Nummer 1 für Thorsten aus meinem Anbein. Herz kann man nicht reparieren. Harm aus Schiffdorf, Niedersachsen. Guten Morgen, Harm.
1: Ja, moin.
0: Du bist am Futtern. Was gibt's denn von dir zu essen heute Nacht?
1: Käse.
0: Ach so, irgendeinen besonderen Käse?
1: Ja, bayerischen Käse.
0: Okay, der wurde extra nach Niedersachsen für dich importiert, damit du glücklich bist dort. Ne? Einen eigenen Käselieferanten hast du. Du hast dir ausgesucht von Genesis, that's all.

Wollt ihr Genesis hören? That's all. Oder vielleicht doch Udo Lindenberg. Ein Herz kann man nicht reparieren. 07221 2011. Genesis oder Udo.

0: Neuer Hit in der Popnacht von Boy Loco. Closer. Jetzt wird's laut.
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0: Vorschläge von Thorsten aus Mannheim und Harm aus Schiffdorf. Thorsten meinte, ein Herz kann man nicht reparieren. Udo Lindenberg und Inga Humpe, das wäre doch mal ein Song. Harm aus Schiffdorf war für Genesis That's All. Und es ist ausgegangen mit 67% aller Anrufer für Genesis. So, und dann spielen wir das ein bisschen lauter. Oder sollen wir die Live-Version nehmen? Ich finde, kann man auch mal machen. Wir nehmen mal die Live-Version von That's All. Die geht 47 Minuten lang bis zur Kündigung und macht auch Spaß, ne? Man muss sich auch mal was gönnen.

0: Buff Buff. Hat doch Spaß gemacht, diese Version von That's All, unser Lenkradklopfordner. Vorsicht bitte auf der A7, Kassel in Richtung Hannover, da liegen Metallteile zwischen Lutherberg und Hedemünden auf der Fahrbahn. 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

0: 1.31 Uhr.
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3: In der Nacht fällt im Allgäu noch Regen. Bei 11 bis 6 Grad bildet sich örtlich Nebel. Tagsüber geht's erstmal teils neblig los. Erstmal ist es oft sonnig, im Laufe des Tages ziehen teils dichte Wolken auf. Es ist wieder überall trocken, bei maximal 18 Grad in Adenau bis 24 Grad in Bad Krozingen.
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4: Entwarnung auf der B28, B312, B313 Reutlingen-Bad Urach. Kein Falschfahrer mehr zwischen Inleisen in Reutlingen und Metzingen-West B28. A5, Darmstadt Richtung Heidelberg. Die Abfahrt Zwingenberg ist wegen Bauarbeiten bis etwa 6 Uhr gesperrt. Eine örtliche Umleitung ist eingerichtet. A5, Heidelberg Richtung Darmstadt. Die Abfahrt Zwingenberg ist wegen Bauarbeiten bis etwa 6 Uhr gesperrt. Eine örtliche Umleitung ist eingerichtet. B14 Kennstatter Straße, Backnang Richtung Stuttgart. Zwischen Schwanenplatztunnel und Heilmannstraße ist wegen einer Nachtbaustelle nur eine Spur frei. Kreis Mainzbingen. Die Kreisstraße zwischen Dexheim und Oppenheim nach einem Unfall in beiden Richtungen gesperrt. Klarental, die Hauptstraße, ist zwischen Gersweiler Straße und am Kalkofen wegen eines Feuerwehreinsatzes in beiden Richtungen gesperrt.
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5: Und die am meisten unterschätzte Höchsttemperaturort in Deutschland in Wiedenborstel, Schleswig-Holstein, bekommen wir 18 Grad. Hier ist die Popnacht. Ich bin Ben Streubel.

Red Hot Chili Peppers in der Popnacht. Gleich gehen wir ins Restaurant und da wird es hoffentlich lustig werden, in ein italienisches Restaurant. Hattet ihr noch nichts zu lachen in dieser Show seit einer Stunde 39? Dann kommt gleich der Profi, der Comedian. Till Reiners ist das heute Nacht und der erzählt uns ein bisschen was vom unterschiedlichen Essen in italienischen Restaurants in Italien und italienischen Restaurants in Deutschland. So, da gibt es wohl seiner Meinung nach Unterschiede. Ich liebe italienische Restaurants, weil es gibt kein einziges italienisches Restaurant auf der Welt, das Kaffee aus dem Vollautomaten anbietet, also Cappuccino vor allen Dingen. Und wenn man ein Cappuccino mit so zwei Einschusslöchern oben bekommt, also das heißt, es floss aus dem Vollautomaten da rein, dann bin ich immer sowas von enttäuscht, weil das ist einfach, das ist lieblos. Ja, es muss nicht unbedingt ein Barista sein, aber Einschusslöcher, das ist strange. Schlimmer ist nur noch, wenn es nur ein Einschussloch hat, weil dann wurden zwei Cappuccini gleichzeitig unter diesem Vollautomatenausfluss als Verbrechen begangen. Und dann bin ich natürlich noch enttäuscht. Aber gut, das sind so Kleinigkeiten, die natürlich jemand, der gerne Cappuccino oder Kaffee trinkt, beachtet. Was bei Till Reiners wichtig ist, das hören wir dann gleich in unserer Comedy in 3 Minuten. Ist es nicht lustig, dann bekommt er Geld zurück.

0: Es ist jetzt 1.43 Uhr. Ein defektes Fahrzeug steht auf der A1 Bremen in Richtung Osnabrück zwischen Bremen-Arsten und Brinkum. Defektes Fahrzeug auf der Fahrbahn. Hier ist die Popnacht und jetzt gehen wir essen mit Comedian Till Reiners.
1: Das ist ein großes Klischee, aber ich habe wirklich festgestellt, italienische Restaurants in Italien immer besser als italienische Restaurants in Deutschland. Warum? Ja, und ich glaube, es liegt ausschließlich an uns Deutschen. Und wir Deutschen haben ja einfach zwei Geschmacksrichtungen mehr als alle anderen Völker auf der Welt. Nämlich viel und preiswert. Viel und preiswert, das ist eine Währung in Deutschland. Und das merken die Italienerinnen und Italiener, die hier nach Deutschland kommen, ja auch. Ja, die sind in den 60er, 70er Jahren hierher gekommen, haben sich gedacht, wir wollen die Deutschen verwöhnen. Wir bekochen die, wir machen nach dem Rezept meiner Großmutter aus Napoli. Und die merken ja auch irgendwann, dass der Perlen vor die Säue. Und dann gucken die, wie schlecht können wir es machen, dass die Deutschen das noch fressen. Und dann geht der Restaurantbesitzer zu seinem Pizzabäcker und sagt, ist die Pizza fertig, ja? Lass nochmal drin. Ja, aber dann brennt hier an.
2: Ja, genau.
1: Ja, macht verbrannte Pizza. Gar kein Problem für die Deutschen. Denke ich, ach, machen die in Italien offenbar so. Ja, lecker. Ja, und die merken dann auch irgendwann, Italien, das ist ja den Deutschen egal, die kommen doch nicht ins Restaurant fürs Essen, die kommen ins Restaurant für Italien. Und Italien ist für die Deutschen jetzt kein Land, das ist eine Projektionsfläche. All das, was wir uns verwehren, vermuten wir in Italien an gutem Leben. Ne, darum geht's ja, es geht ums Lebensgefühl. Ja, der weiß genau, was er machen muss jetzt. Der merkt irgendwann, die Deutschen kommen gar nicht fürs Essen, die kommen für ihn. Ja, der geht irgendwann raus, legt so ein bisschen fake-italienischen Akzent auf und sagt, Barbara, hat er gesmeckt, komm, stai. Ja, und Barbara sitzt da und denkt so, oh, Luigi. Der ist so viel, so preiswert. Wie macht ihr das? Also, wenn es jetzt noch ein Limoncello aufs Haus gäbe.
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0: Niklas in Schneverdingen, der macht die Welt nächtlich zu einem besseren Platz. Zumindest macht er die Welt ein wenig sicherer. Im Sicherheitsdienst arbeitet er. Hallo Niklas, guten Morgen.
1: Ja, hallihallo.
0: Und du hast einen Kollegen, den du heute Nacht besonders würdigen möchtest, wo du sagst, das ist ein Mitarbeiter der Minute oder vielleicht sogar der Stunde. Mario. Genau. Warum ist denn Mario in Rothenburg-Wümme so toll?
1: Ach ja, ist ein ganz richtig cooler Freund eigentlich so. Und ja, bin gerne mit ihm unterwegs.
0: Ja. Ist ja lustig. Naja, oh Gott, ein bisschen lustig.
1: Aber wird auf jeden Fall nicht langweilig.
0: Man kann ihn immer anrufen, wenn irgendwas ist. Hat er dir auch schon mal handwerklich irgendwas geholfen?
1: Ja, mir schon.
0: Ja, weil auch das Physische, nicht nur das Psychische, auch die physische Unterstützung sagt was über die Freundschaft aus. Beim Umzug, ja, da steige ich immer aus. Wenn jemand anruft und sagt, was so viel heißt, kannst du mal beim Umzug helfen, da bin ich raus. Na, dann sage ich, was soll ich zahlen, damit die Freundschaft erhalten bleibt? Also ich löse ein, irgendwelche Coins aus dem Internet oder sowas. Oder schicke irgendwelche Fertigbuletten oder so.
1: Naja,
0: Du spielst auch Gitarre, Niklas, ne?
1: Ja, so hin und wieder, aber nur so, also ich mach das so hobbymäßig.
0: Welche Songs?
1: Schon nach dem Havensdorf, Sportfreunde Stiller, Kompliment.
0: Ja, also das könntest du, das Kompliment von Sportfreunde Stiller könntest du auch mal Mario persönlich vorspielen, wenn es dann so gut ist, dann auch hier bei uns in der Show natürlich. Ist ja klar.
1: Ja, Mensch, dann müssen wir nochmal zusammenkommen.
0: Bring's mal mit in den Sicherheitsdienst, machen wir eine Runde. Live-Musik.
1: Ne? Könnte ich immer so bei Lagerfeuer oder so, weißt du?
0: So.
1: Ja, ganz gut.
0: Wäre doch im Sicherheitsdienst in Rothenburg-Wümme auch ganz schön. Machst ein Lagerfeuer, sitzt an der Gitarre, bist den Job los.
1: Ja.
0: Haben wir noch mehr
1: das
0: Zeit.
1: Ist gar kein Problem.
0: Also, gute Zeit, ich spiele euren Lieblingssong, ja?
1: Wunderbar, ich danke dir.
0: Ciao, ciao.

54 Ultra, talk to you. 1.57 Uhr ist es, Vorsicht bitte auf der A28 Bremen Richtung Oldenburg. Da liegen Gegenstände auf der Fahrbahn zwischen Ganderkesee West und Hude.

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1: Um 2 Uhr mit Christine Beidt. Der US-Kongress hat einem Gesetz zugestimmt, das schärfere Sanktionen gegen Russland ermöglicht. Neben direkten Strafen für russische Politiker und Firmen können dadurch auch russische Öl- und Gasexporte eingedämmt werden. Das Gesetz berechtigt US-Präsident Trump dazu, die größten Käufer russischer Energieträger mit Strafzöllen zu belegen, sowie die Länder, die Russland am meisten dabei helfen, Energiesanktionen zu umgehen. Damit es in Kraft tritt, muss Trump das Gesetz noch unterschreiben. Russland finanziert mit seinen Energieexporten den Krieg gegen die Ukraine. In der Diskussion über strengere Regeln für künstliche Intelligenz hat UN-Generalsekretär Guterres zu internationaler Zusammenarbeit aufgerufen. Führende KI-Nationen müssten gemeinsam Leitplanken setzen, um eine globale Katastrophe zu verhindern, so Guterres. Aus der Nachrichtenredaktion berichtet Cedric Bies.
2: KI mache nicht an Grenzen Halt und das gelte auch für ihre Risiken, so Guterres. Nationales Handeln sei zwar entscheidend, aber weltweite Koordination unverzichtbar. Der UN-Generalsekretär verweist unter anderem auf die Warnung mehrerer KI-Firmenchefs. Die hatten sich zuletzt für eine langsamere Entwicklung der KI ausgesprochen, um Sicherheitslücken zu schließen. Ansonsten könnte die Technologie außer Kontrolle geraten. US-Präsident Trump hält die Bedenken der Branche für übertrieben. Die Vereinigten Staaten verfügten bereits über ausreichende Schutzmaßnahmen, um KI-Unternehmen zu regulieren, so Trump.
1: Wissenschaftler haben einen riesigen Einschlagskrater auf dem Mond entdeckt. Entstanden sei er vor etwa 2 Jahren, aber zunächst unbemerkt geblieben, schreiben die Forscher in einer Fachzeitschrift. Demnach hat der Krater einen Durchmesser von mehr als 220 Metern und ist bis zu 43 Meter tief. Sie schätzen, dass ein so großer Krater nur alle rund 130 Jahre entsteht. Fußball-Bundesligist Bayer Leverkusen ist mit einem Sieg in die Europa League gestartet. Zum Auftakt der Ligaphase gewann die Werkself 2:0 gegen den slowenischen Club NK Celje. Ein gutes Spiel sei das aber nicht gewesen, sagt Mittelfeldspieler Robert Andrich.
3: Am Ende sind die Punkte das, was entscheidet. Also na klar, wir definieren uns natürlich auch über unsere Spielweise. Damit können wir uns heute nicht mit Ruhm bekleckern, aber unterm Strich stehen jetzt die 3 Punkte.
1: Als nächstes trifft Leverkusen in der Europa League Mitte Oktober auf den polnischen Club Lech Posen. Das Wetter für Deutschland. In der Nacht an den Alpen regnerisch, gegen morgen trockener. Sonst in Deutschland teils sternenklar und später örtlich Nebel. Ganz im Norden lokale Schauer. Die Tiefstwerte 11 bis 6 Grad. Tagsüber zunächst Sonne und Wolken. Im Nordwesten stark bewölkt und im Laufe des Nachmittags regnerisch. Dazu Temperaturen von maximal 17 bis 24 Grad. Die Zeit, es ist 2.03 Uhr.
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4: Entwarnung auf der B28, B312, B313 Reutlingen, Bad Urach. Kein Falschfahrer mehr zwischen in Leisen in Reutlingen und Metzingen West B28. A5, Darmstadt Richtung Heidelberg. Die Abfahrt Zwingenberg ist wegen Bauarbeiten bis etwa 6 Uhr gesperrt. Eine örtliche Umleitung ist eingerichtet. A5, Heidelberg Richtung Darmstadt. Die Abfahrt Zwingenberg ist wegen Bauarbeiten bis etwa 6 Uhr gesperrt. Eine örtliche Umleitung ist eingerichtet. B14 Kennstatter Straße, Backnang Richtung Stuttgart. Zwischen Schwanenplatztunnel und Heilmannstraße ist wegen einer Nachtbaustelle nur eine Spur frei. Auf der A5 Frankfurt Richtung Karlsruhe ist im Kreuz Weinheim die Überleitung zur A659 Richtung Weinheim wegen Fahrbahnerneuerung gesperrt.
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